0: Dabei müssen nach Ansicht des Ethikrates die Anbieter viel stärker in die Pflicht genommen werden. Lea Matschulat, Nachrichtenredaktion.
1: US-Präsident Trump hat die für diesen Abend angekündigten schweren Angriffe auf den Iran abgesagt. Er begründete das mit laufenden Gesprächen, die die höchste Ebene der iranischen Führung erreicht hätten. Nach Trumps Darstellung sind Verhandlungen über eine Befriedung des Konflikts einem Durchbruch nahe. Seit Wochen gab es Bemühungen um ein Rahmenabkommen über ein Ende des Krieges. Obwohl eine Waffenruhe gilt, kam es in den vergangenen Tagen zu heftigen Angriffen.
2: Das Wetter im RSG-Land.
3: In dieser Nacht müssen wir immer mal wieder mit ein bisschen Regen rechnen. Temperaturen so zwischen 13 und 10 Grad. Relativ bewölkt ist es noch. Und auch nachher bleibt uns dieser schauerartige Regen erhalten. Da bekommen wir dann 17 bis 20 Grad. Es bleibt also sehr bewölkt. Hier und da ist nachher auch mal so eine Böe drin, also relativ windig. Und der Samstag, der wird dann auch wolkig. Nachher kriegen wir dann aber ein bisschen mehr Sonne.
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4: A30 Osnabrück Bad Oeynhausen zwischen Bad Oeynhausen Ost und Kreuz Bad Oeynhausen. 2 Kilometer Stau. Wir wünschen allen unterwegs gute Fahrt.
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3: So, ich weiß nicht, seid ihr schon in WM-Stimmung? Es ist ja jetzt losgegangen seit gestern. Fußball-Weltmeisterschaft. Aber Deutschland braucht noch ein bisschen. Am Sonntag sind wir dann dran gegen Curaçao.
5: Ich dachte, das ist ein Getränk.
3: Genau, unsere Abwehrmauer deswegen auch aus Eiswürfeln. Damit es Sinn macht, versteht ihr? Crowded House jetzt mit Don't Dream It's Over.

0: Ich erinnere mich noch dran, Mark Forster, der war ja letztens bei uns und bei mir in der Show und da habe ich mit ihm dieses lustige kleine Spiel gespielt. Hört mal. Mark Forster ist bei mir und immer wenn Stars bei mir in der Show sind, machen wir das hier.
1: Komm, gib mir deine unpopuläre Meinung. Etwas, wo du Angst hast, es zu sagen.
0: Oh ja. Dinge, die gefühlt
2: starke
0: nur
2: Jingle.
0: Wir so machen. Ja,
2: geil, so. Dass ich es nicht geschafft habe, dass sich das reimt.
0: Ja, genau. So, wir sagen uns jetzt Dinge, wo wir vielleicht denken, oh ja, vielleicht kassieren wir damit Ablehnung. Ja, aber jetzt sagen wir es uns. Ich mache den Anfang.
2: Ja.
0: Ich werde dir eine Sache sagen und dann sagst du mir eine Sache.
2: Okay.
0: Alles klar? Bereit? Los geht's.
2: Nochmal?
1: Komm, ja, klar. Gib mir deine unpopuläre Meinung. Etwas, wo du Angst hast, es zu sagen.
2: Ich teilen, es zu teilen, dann hätte es ein bisschen auf Meinung
0: jetzt
2: gereimt.
0: Lass uns das, ja. Das ist doch lustig ja. So, Mensch. Auch. Kuschelweiche Handtücher aus dem Trockner.
2: Ja.
0: Furchtbar. Ich finde sie furchtbar. Nur die harten, das sind die wahren Handtücher. Diese harten Handtücher, die du quasi auf die Haut legst und dann saugt es das Wasser schon ein, was so auf der Haut liegt. Diese kuscheligen Weichen.
2: Nee, ja. Ich hab Rückfragen.
0: Ja.
2: Also magst du es nicht, weil du nicht ein flauschig, kuscheliges, wohliges Gefühl magst? Oder magst du es nicht, weil du die Funktion nicht schätzt, weil du von harten Handtüchern eher trocken wirst?
0: Ich mag, also, vielleicht stimmt beides ein bisschen.
2: Okay, das lässt tief blicken.
0: Aber es ist so furchtbar, wirklich. Also meistens
2: ist es die
0: so
2: beste Variante, wenn sie kuschelig sind und geil funktionieren, weil ich finde, das gibt es auch.
0: Nein, habe ich noch nicht. Dann gib mir so ein Handtuch, was schön weich kuschelig ist.
2: Ja.
0: Und dann, wirklich, du kommst aus der Dusche raus. Ja. Und
2: ja.
0: Dann willst du ja auch einfach schnell trocknen, weil es ist ja auch kalt. So, und dann saugt das kuschelige, weiche Handtuch aus dem Trockner
2: ja.
0: Das ganze Wasser nicht auf. Und ich habe viel Wasser.
2: Ja.
0: Möchtest
2: nee,
0: du
2: also
0: mehr
2: kann ich gar nicht teilen.
0: Alles klar.
2: Nee.
0: Deswegen ist es ja auch eine unpopuläre
2: ja,
0: Meinung.
2: Ja, ja.
0: Marc, du bist dran.
2: Ja. Oh nein, nicht nochmal.
1: Komm, gib mir deine unpopuläre Meinung. Etwas, wo du Angst hast, es
2: sie zu teilen.
0: Wenn du magst, geben wir dir die Rechte und du machst da den zweiten Song raus.
2: Nein, mag ich nicht.
0: Nein, okay.
2: Wir ja, also meine unpopuläre Meinung ist, ich mag nicht Reality-TV.
0: Alle gucken das.
2: Das ist etwas, was in du guckst es nicht, ne? So wie du mich gerade anguckst, aber viele gucken das und es ist oft Gesprächsthema, in meinem Umfeld auf jeden Fall. Wenn ich reingucke, checke ich, wie man drauf hängen bleiben kann, aber es ist mir einfach... Es ist langweilig. Es ist zu doof
0: ja.
2: Irgendwie. Ne? Könnte noch nicht mal alle Sendungen aufzählen. Könntest du die Sendungen aufzählen, die
0: nee,
2: es so
0: das
2: gibt?
0: Dschungelcamp. Ja. Sommerhaus der Stars.
2: Ja, aber da wüsste ich zum Beispiel
0: Promis nicht. Unter Palmen.
2: Ja, okay, da bin ich schon raus.
0: Ich kenne so viel.
2: Ja.
0: Marc, vielen Dank. Haben wir das geklärt?
2: Ja, haben wir
0: geklärt. Und endlich ist es mal raus. Endlich ist es gesagt.
2: Ja, ich denke auf jeden Fall morgen früh beim Duschen an dich. Warte mal, das kam falsch raus.

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0: Das Wetter im RSG-Land.
1: Eine relativ bedeckte Nacht. Immer mal wieder müssen wir mit Regenschauern rechnen. Also immer noch relativ wolkig. Das Ganze bei Temperaturen zwischen ja, so 8 bis 10 Grad. Und nachher bekommen wir dann das gleiche Wetter von der Nacht sozusagen auch am Tag. Viele Wolken, immer mal wieder Regenschauer. Am Samstag dann zum Glück Wetter zweigeteilt. Immerhin erst Regen und Wolken. Und später dann kommt vielleicht auch mal die Sonne raus.
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2: A30 Osnabrück-Bad Oeynhausen zwischen Bad Oeynhausen-Ost und Kreuz Bad Oeynhausen. 2 Kilometer Stau. Wir wünschen allen unterwegs gute Fahrt.
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1: Leute, es ist Freitag. Also ich sag mal so, wir sind ja gefühlt schon in Partylaune, weil das Wochenende naht. Deutschland spielt an diesem Wochenende das erste Mal bei der Fußball-Weltmeisterschaft. Und ich brauche jetzt einen Party-Hit. Wir wollen uns bewegen, damit wir auch ja nicht einschlafen. So. Disco Boys und For You, jetzt für euch. Kommt gut durch die Nacht.

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0: Jutta, heute hier in Mexiko, dort im Stadion auch sehr, sehr viel getanzt.
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0: Ich erinnere immer wieder an die Fußball-WM 2006, unser Sommermärchen, die Eröffnungsfeier. Das war das Einzige, was wo wir Deutschen gesagt haben. Naja, gut, das hat die FIFA, da haben auch sehr, sehr viele getanzt in Lederhosen und alle haben gedacht, ach, das ist Deutschland. Naja, gut, jetzt geht's um die WM 2026. Da gibt es dann ab 19.30 Uhr deutscher Zeit eine große Eröffnungsfeier mit dabei. Hier Shakira, sie wird dort auch einen neuen offiziellen WM-Song präsentieren. Kollege Leo Arrighi, Shakira ist inzwischen ja fast schon sowas wie, ich sag mal so, die gehört zum WM Inventar, würde ich mal sagen. Die macht ja fast alle gefühlt die WM-Songs.
2: Also auf jeden Fall, wenn man an WM-Musik denkt, dann landet man ziemlich schnell bei Shakira. 2010 hat sie ja mit Waka Waka einen der erfolgreichsten WM-Songs aller Zeiten abgeliefert. Und 4 Jahre später, da war sie direkt wieder dabei mit La La La zur WM in Brasilien 2014. Und da will ich kurz dran erinnern, 2014 sind wir dann ja auch Weltmeister geworden. Also Shakira-Songs und deutsche WM-Teilnahmen. Historisch betrachtet ist es durchaus ein Match.
0: Ein gutes Oben, würde ich auch mal sagen, ne? Waka Waka, dann La La, was kann da noch kommen? Dai Dai kommt jetzt. Das passt so in dieser Reihe. Wie geht der so?
2: Ja, tatsächlich ziemlich vertraut. Wieder mit Gitarren, so Afrobeats und auch einem Refrain, der schnell hängen bleibt. Also schon nah an dem, was Waka Waka zum Beispiel so erfolgreich gemacht hat. Inhaltlich geht es diesmal um Träume, Mut und die großen Fußballidole, hat uns Shakira im Interview erzählt.
3: This song is much more than just a World Cup song.
4: Dieser Song ist viel mehr als nur ein WM-Song. Er ist auch eine Botschaft für jedes Kind, dem gesagt wurde, sein Traum sei zu groß. Das Lied würdigt Fußballlegenden wie Pelé, Messi oder Ronaldo und erinnert daran, dass jeder Champion einmal ein Kind gewesen ist, das zwar zu kämpfen hatte, aber niemals aufgab, denn sie hatten jemanden, der hinter ihnen stand.
0: Gott, so viel Hintergrund bei einem WM-Song, ja, so viel Geschichte da drin, das sind wir gar nicht gewohnt, ja? Und das erwartet man auch gar nicht, wenn so ein Song Die Die heißt. Dann hören wir mal rein, würde ich mal sagen, oder?
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1: Ich bin Thomas Brockt. In der EU gelten seit Mitternacht deutlich schärfere Asylregeln. Dadurch sollen Schutzsuchende zwischen den Mitgliedsländern solidarischer verteilt und Asylverfahren schneller abgewickelt werden. Außerdem gelten neue Regeln für als sicher deklarierte Herkunftsstaaten.
2: Die neuen Regeln bedeuten Folgendes. Grundsätzlich wird an den EU-Außengrenzen kontrolliert. In Deutschland werden deswegen an den großen Flughäfen wie Berlin, Frankfurt, München oder Düsseldorf Zentren eingerichtet, in denen Migranten bleiben müssen. Und zwar dann, wenn sie aus Ländern mit einer Anerkennungsquote von weniger als 20% kommen. Oder wenn sie keine Papiere haben oder als Gefährder gelten. Dort können sie bis zu 3 Monate festgehalten werden. Aus Brüssel, Dieter Ebeling.
1: US-Präsident Trump hat die für diesen Abend angekündigten schweren Angriffe auf den Iran abgesagt. Er begründete das mit laufenden Gesprächen, die die höchste Ebene der iranischen Führung erreicht hätten. Nach Trumps Darstellung sind Verhandlungen über eine Befriedung des Konflikts einem Durchbruch nahe. Seit Wochen gab es Bemühungen um ein Rahmenabkommen über ein Ende des Kriegs. Obwohl eine Waffenruhe gilt, kam es in den vergangenen Tagen zu heftigen Angriffen. Sollten Kinder und Jugendliche erst ab einem bestimmten Alter auf Social Media dürfen? Der Deutsche Ethikrat sagt eher nicht. Statt eines pauschalen Mindestalters spricht er sich für gezielte Regeln bei einzelnen digitalen Angeboten aus.
3: Digitale Angebote, Social Media, Klassenchats, das alles gehört nach Ansicht des Ethikrates heute dazu zum Leben von Kindern und Jugendlichen. Die ganzen Angebote im Smartphone sind auch soziale Teilhabe. Könnte man auch sagen. Ganz klar müsse bei Apps und anderen digitalen Angeboten aber darauf geachtet werden, dass sie jeweils altersgerecht sind und dass sie nicht zum stundenlangen Scrollen oder Streamen anregen. Und dabei müssen nach Ansicht des Ethikrates die Anbieter viel stärker in die Pflicht genommen werden. Lea Matschulat, Nachrichtenredaktion.
1: Co-Gastgeber Mexiko hat einen perfekten Start in die Fußball-Weltmeisterschaft hingelegt. Die Mexikaner gewannen gegen Südafrika mit 2:0. Zuvor hatte es im Aztekenstadion von Mexiko-Stadt eine große Eröffnungsshow gegeben. Mit 48 Teams ist es die größte WM aller Zeiten. Die anderen Gastgeber heißen USA und Kanada. Das deutsche Team startet am Sonntag gegen Curaçao ins Turnier.
0: Das Wetter im RSG-Land.
4: Was für ein wechselhaftes Wetter. Heute gibt's einen Mix aus Sonne und Wolken, aber immer mal wieder auch Regen bei bis zu 20 Grad. Morgen am Samstag geht's fast genauso los, dafür aber ab dem Mittag deutlich mehr Sonnenschein und deutlich weniger Regen bei höchstens 22 Grad.
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5: A3 Frankfurt-Köln, zwischen Lohmar Nord und Rösrath, 1 Kilometer Stau, 16 Minuten Zeitverlust. Und A30 Osnabrück Bad Oeynhausen, zwischen Bad Oeynhausen-Ost und Kreuz Bad Oeynhausen, 2 Kilometer stockender Verkehr. Wir wünschen allen unterwegs gute Fahrt.
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4: Mein Gott, sind die Preise rund um die WM in den USA hoch. Nein, nicht nur die Tickets, nee. Selbst die Preise für die Zugtickets sind maximal explodiert. Da hat die deutsche Nationalmannschaft jetzt einfach gesagt, nee, wir machen da nicht mit. Wir zahlen den Bus für unsere Fans für das Spiel am Sonntag gegen Curaçao. Fette Aktion. Wirklich geil. Was? Nur für 600 Fans? Und die müssen Mitglieder im DFB-Fanclub sein? Krass. Ja gut, der Wille zählt.
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0: passend zur WM hat auch Comedian Hannes Höfer schon sein Trikot gebügelt. Aber gibt es die nächsten Wochen wirklich nur Fußball als Thema? Hannes versucht mal was anderes zu finden.
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2: So Höfer, jetzt liegt der Ball bei dir. Nicht über Fußball reden. Oh, boah, das ist echt Champions League. Aber ich muss thematisch für den Ausgleich sorgen. Da bin ich Teamplayer. Ich kenne doch die Kritik. Immer nur Fußball, Fußball, Fußball. Nee, ich liefere hier niemandem eine Steilvorlage. Ich bringe den Ball ins Rollen und dann ist das wie Elfmeterschießen ohne Torwart. Ich werde hier nicht auf Zeit spielen, da könnt ihr lange warten. Ich schieße mir auch kein Eigentor. Ich muss einfach nur über was anderes reden als Fußball. Das sind die Spielregeln. Vielleicht Sommerurlaub. In den Bergen. Aufsteigen, absteigen, grüner Rasen, runde Sache. Oder Thema Garten. Auf dem Feld stehen ist auch ackern, aber mit der richtigen Mannschaft. Oder Thema Liebe. Da ist noch kein Meister vom Himmel gefallen. Ich weiß, jeder sucht nach dem Volltreffer. Man freut sich auf das Spiel 1-1, Manndeckung. Aber oft spielt einer in der anderen Liga und dann stehst du alleine auf dem Platz und musst den Ball hochhalten. Schießt auf die Kiste, Latte, kein Tor. Ach Leute, ihr hört, es gibt so viele andere schöne Themen abseits vom Fußball. Versucht's doch auch mal.
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0: Das Wetter im RSG-Land.
1: Wir bekommen heute mal einen klaren Himmel, mal wird's bewölkt, örtlich auch mit Regen bei höchstens 20 Grad. Morgen am Samstag starten wir bewölkt und örtlich nass in den Tag. Die zweite Tageshälfte wird aber freundlicher bei bis zu 22 Grad.
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2: Hier die aktuelle Verkehrslage, A3 Frankfurt-Köln zwischen Lohmar-Nord und Rösrath, 1 Kilometer Stau, 16 Minuten Zeitverlust. Weiterhin auf der A30 Osnabrück-Bad Oeynhausen zwischen Bad Oeynhausen-Ost und Kreuzbad Oeynhausen, 2 Kilometer stockender Verkehr. Und zusätzlich auf der A40 Duisburg-Essen zwischen Mülheim und Mülheim-Stürum, 1 Kilometer zähfließender Verkehr. Wir wünschen allen unterwegs gute Fahrt.
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1: Okay, okay. Das ist auf jeden Fall eine Handtasche. Die hat so keiner. Noch keiner. Hi, Sascha Fassbender hier. Und in Paris wurde jetzt eine Handtasche versteigert aus T-Rex. Ja, kein Spaß. Die Tasche besteht aus rekonstruierten Zellen, die an Knochen eines Tyrannosaurus Rex entdeckt wurden. Der Wert wird auf 300.000 bis 500.000 Euro geschätzt. Obwohl es nur so ein ganz schlichtes schwarzes Teil ist. Aber es macht auf jeden Fall was her.

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1: Ich bin Thomas Brockt. Co-Gastgeber Mexiko hat einen perfekten Start in die Fußball-Weltmeisterschaft hingelegt. Die Mexikaner gewannen gegen Südafrika mit 2:0. Zuvor hat es im Aztekenstadion von Mexiko-Stadt eine große Eröffnungsshow gegeben.
2: Es war eine authentische Fiesta Mexicana, ein großes mexikanisches Fest. Mexiko besiegte Südafrika mit 2:0 im Auftaktspiel. Der Jubel der Fans kannte keine Grenzen. Zum Auftakt traten Shakira und weitere Latino-Stars bei der Eröffnungsshow auf. Schauspielerin Salma Hayek begrüßte die Fans im Stadion. Trotz der Sorgen vor schlechtem Wetter fiel während des Spiels kein einziger Tropfen Regen. Aus dem Aztekenstadion Andrea Sosa Gabrius.
1: In der EU gelten seit Mitternacht deutlich schärfere Asylregeln. Sie sollen etwa schnellere Asylverfahren und konsequentere Abschiebungen ermöglichen. Um die Reform war jahrelang gerungen worden. Die neuen Regeln sollen auch verhindern, dass Schutzsuchende innerhalb der EU weiterziehen, also etwa von Griechenland oder Italien aus nach Deutschland kommen. Diese sogenannte Sekundärmigration sorgte über Jahre immer wieder für Konflikte zwischen den Mitgliedsländern. US-Präsident Trump hat die für diesen Abend angekündigten schweren Angriffe auf den Iran abgesagt. Er begründete das mit laufenden Gesprächen, die höchste Ebene der iranischen Führung erreicht hätten.
3: Jetzt sind die Verhandlungen mit dem Iran auf höchster Ebene offenbar doch so weit gediehen, dass weitere Bomben als Druckmittel erst einmal ausbleiben. Die Seeblockade der USA bleibt bestehen. Aber so geht es seit Wochen und so bleibt abzuwarten, ob eine Einigung oder ein Deal tatsächlich Form annehmen. Trump deutet an, dass Ort und Zeitpunkt einer Unterzeichnung in Kürze bekannt gegeben würden. Allerdings reagieren die Finanzmärkte auch immer sehr positiv auf solche Verkündigungen Trumps. So hat er auch diese erneute Kehrtwende wieder gut getimt. Aus den USA, Tina Eck.
1: In den Niederlanden ist ein Auto in eine Schülergruppe auf Fahrrädern gefahren. 3 Kinder und ein Erwachsener kamen dabei ums Leben, teilten die Behörden der Provinz Zeeland im Westen des Landes mit. Das Auto war auf einer Bundesstraße ins Schleudern geraten und erfasste die Gruppe von 14 Schülern und 2 Begleitern, die einen Schulausflug machten. 4 weitere Kinder wurden schwer verletzt.
0: Das Wetter im RSG-Land.
4: Wir bekommen weiter nur stellenweise Sommer. Oft kommen Wolken dazwischen, manchmal auch Regen. Das Ganze bei maximal 20 Grad. Morgen am Samstag dann oft bewölkt und manchmal nass. Aber im Tagesverlauf dann viel blauer Himmel und der Regen zieht ab bei bis zu 22 Grad.
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5: Hier die aktuelle Verkehrslage. A3 Frankfurt-Köln zwischen Lohmar Nord und Rösrath. 1 Kilometer Stau. 20 Minuten Zeit. Verlust. Weiterhin auf der A40 Duisburg-Essen zwischen Mülheim und Mülheim-Stürum 1 Kilometer stockender Verkehr. Und im weiteren Verlauf zwischen Dortmund-Hombruch und Dortmund-Barob 1 Kilometer zähfließender Verkehr. Wir wünschen allen unterwegs gute Fahrt.
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4: Einen schönen, ganz, ganz frühen Freitagmorgen, jetzt mit Musik von Leonie. Das ist der Song Don't Worry,

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1: Hallo, ich bin Michael Höhing. Heute am Freitag macht der Feierabend für die meisten von uns ja ohnehin noch mehr Spaß. Es ist ja schließlich fast Wochenende. Und ihr könnt den Feierabend heute auch im Industriemuseum in Solingen verbringen. Musikgenuss und Industriekultur, das ist eine relativ neue Reihe. Es gibt ab dem Nachmittag Live-Musik und ganz viel Programm, sagt Jasmin Schäfer vom Industriemuseum.
2: Es wird Essen geben von Sicilia Bedda, also sizilianisches Streetfood. Man kann einfach sich hier hinsetzen, man kann hinter die Kulissen blicken, man kann aber auch ins Museum reingehen und an dem Abend selbst Vorführungen erleben oder Führungen machen. Also wirklich ganz buntes Programm erleben an dem Abend.
1: Leute treffen, ein bisschen Kultur genießen und essen und trinken. Und Ausreden gibt's heute nicht, sagt Nicole Schäler, das ist die Leiterin des Museums.
3: Das Schöne an unserem Feierabend ist, dass auch wenn das Wetter schlecht sein sollte, wird er auf jeden Fall stattfinden, weil dann gehen wir in die Eingangshalle des Museums. Hier kann man ja auch sehr schön sitzen und der Musik lauschen und essen und trinken. Also es ist weder kalt noch nass bei uns. Also man kann auf jeden Fall kommen.
1: Feierabend im Industriemuseum von heute Nachmittag an bis 21 Uhr. Mehr Tipps und Termine gibt's auf radio-rsg.de.
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0: Das Wetter im RSG-Land.
1: Was für ein wechselhaftes Wetter. Heute gibt es einen Mix aus Sonne und Wolken, aber immer mal wieder auch Regen bei bis zu 20 Grad. Morgen am Samstag geht es fast genauso los, dafür aber ab dem Mittag deutlich mehr Sonnenschein und deutlich weniger Regen bei höchstens 22 Grad.
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2: Hier die aktuelle Verkehrslage. A3 Frankfurt-Köln zwischen Lohmar Nord und Rösrath. 1 Kilometer Stau, 18 Minuten Zeitverlust. Weiterhin auf der A40 Duisburg-Essen zwischen Mülheim und Mülheim-Stürum. 1 Kilometer stockender Verkehr. Und im weiteren Verlauf zwischen Dortmund-Hombruch und Dortmund-Barup. 1 Kilometer zähfließender Verkehr. Wir wünschen allen unterwegs gute Fahrt.
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1: Ich weiß, ich merke das auch. Wir sprechen hier wirklich viel über die WM, so ehrlich müssen wir sein. Aber wir haben auch Sachen im Angebot, die so gar nichts mit der WM zu tun haben. Wirklich, ja. Mein Lieblingstipp im Sommer ist immer ab ins Kino. Klimatisiert, nicht zu voll, machst du auch einfach viel zu selten. In knapp 10 Minuten checken wir hier, was aktuell so in den Kinos läuft. Dann wisst ihr, was sich lohnt und was nicht.

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0: Vor 50 Jahren hat Steven Spielberg mit Der weiße Hai und dieser ikonischen Musik darunter den Sommerblockbuster erfunden. Bald wird Hollywoods berühmtester Regisseur 80. Und er will zeigen, dass er großes Kino einfach immer noch drauf hat. Diese Woche kommt sein Disclosure Day, der Tag der Wahrheit, in die Kinos. Der Filmcheck mit Jörg Albrecht.
1: Warum sollte er ein so riesiges Universum erschaffen? Und das nur für uns?
2: Richtig gute Frage. Nicht nur für eine Nonne. Egal ob gläubig oder nicht. Bestimmt jeder hat sich genau das schon gedacht. In einem so riesigen Universum muss es außer uns doch noch anderes Leben geben. Einer, der sich da absolut sicher ist, war schon immer Steven Spielberg.
3: I am much more inclined now than I was when I made Close Encounters. To really believe that we're not the only intelligent civilization in the universe.
2: Noch mehr als damals, als er Unheimliche Begegnung der dritten Art gedreht hat, tendiere er dazu, so Spielberg, dass wir nicht die einzige intelligente Zivilisation im Universum sind. Unheimliche Begegnung der dritten Art, E.T., Krieg der Welten. Aliens ziehen sich durch Spielbergs Filmschaffen. Jetzt auch in Disclosure Day, der Film, in dem die Wahrheit endlich aufgedeckt wird.
4: Diese 79-jährige Terrorkampagne voller Lügen muss enden.
5: Was wirst du tun?
6: Ich enthülle es.
2: 79 Jahre, wir rechnen kurz und landen im Jahr 1947, in dem ein UFO in Roswell abgestürzt sein soll. Man stelle sich vor, was los wäre, wenn wir wüssten, dass Aliens existieren.
7: Die menschliche Rasse wird nicht akzeptieren, was wir wissen.
8: Sie müssen ihn aufhalten.
9: Was mache ich jetzt?
2: Fragt sich Josh O'Connor als Whistleblower Daniel, weil er und eine von Emily Blunt gespielte Journalistin ihr Wissen nicht länger für sich behalten wollen, will man sie zum Schweigen bringen.
10: Sie dürfen nicht zum Haus zurückgehen.
11: Die haben sie gefunden. Ich weiß nicht, wer sie sind, aber die werden sie umbringen.
2: Disclosure Day ist kein Alien-Invasionsfilm wie Krieg der Welten, sondern ein lupenreiner, spannender Verschwörungsthriller mit Akte X-Touch. Spielberg kann es eben immer noch.
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1: Ich bin Thomas Brockt. Co-Gastgeber Mexiko hat einen perfekten Start in die Fußball-Weltmeisterschaft hingelegt. Die Mexikaner gewannen gegen Südafrika mit 2:0. Zuvor hatte es im Aztekenstadion von Mexiko-Stadt eine große Eröffnungsshow gegeben. Frage an unseren WM-Reporter Thomas Bremser, wie hat dir der Auftakt gefallen?
2: Ja, ich glaube, es war eine gute Entscheidung, dass das erste Spiel in Mexiko ausgetragen wird. Es war laut, bunt, musikalisch, viele Sombreros habe ich gesehen und natürlich Shakira. Nach einer langen Show dann endlich der Anpfiff und schon nach ein paar Minuten das erste Tor für die Gastgeber. Ein munterer Auftakt mit 3 roten Karten und lauten Fans. Die Mexikaner werden uns noch viel Freude machen.
1: Danke, Thomas Bremser. Das deutsche Team startet am Sonntag ins Turnier gegen WM-Neuling Curaçao. In der EU gelten seit Mitternacht deutlich schärfere Asylregeln. Sie sollen etwa schnellere Asylverfahren und konsequentere Abschiebungen ermöglichen. Um die Reform war jahrelang gerungen worden. Die neuen Regeln sollen auch verhindern, dass Schutzsuchende innerhalb der EU weiterziehen, also etwa von Griechenland oder Italien aus nach Deutschland kommen. Diese sogenannte Sekundärmigration sorgte über Jahre immer wieder für Konflikte zwischen den Mitgliedsländern. Mehr Schutz für Betroffene häuslicher Gewalt. Der Bundesrat will heute den Weg für die elektronische Fußfessel bei besonders gefährlichen Tätern freimachen. Das Gesetz orientiert sich an einem Modell aus Spanien und soll Gerichten neue Möglichkeiten zum Schutz von Opfern geben.
3: Die Idee dahinter, die Polizei soll nicht erst eingreifen, wenn ein Täter schon vor der Tür steht. Trägt er eine elektronische Fußfessel, können verbotene Annäherungen früh erkannt und es kann früh eingegriffen werden. In besonders gefährlichen Fällen sollen Betroffene auf Wunsch sogar ein eigenes Gerät bekommen, das vor einer Annäherung warnt. Außerdem können Gerichte Täter künftig zu Antigewalttrainings oder Beratungen verpflichten. Hintergrund sind die seit Jahren steigenden Zahlen bei häuslicher Gewalt. Zoe Tassovali, Redaktion.
1: Schockiert und voller Trauer reagieren die Niederlande auf ein schweres Unglück mit einer Schülergruppe, bei dem 3 Kinder und ein Erwachsener ums Leben gekommen sind. Ein Auto war gestern im Westen des Landes in eine Gruppe von 14 Grundschülern und 2 Begleitern gerast, die per Fahrrad einen Schulausflug machten. Die Unglücksursache ist noch unklar.
4: Das Wetter im RSG-Land.
5: Wir bekommen heute mal einen klaren Himmel, mal wird's bewölkt, örtlich auch mit Regen bei höchstens 20 Grad. Morgen am Samstag starten wir bewölkt und örtlich nass in den Tag. Die zweite Tageshälfte wird aber freundlicher bei bis zu 22 Grad.
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6: Hier die aktuelle Verkehrslage. A3 Frankfurt-Köln zwischen Lohmar und Rösrath, 2 Kilometer Stau, 22 Minuten Zeitverlust. Weiterhin auf der A40 Duisburg-Essen zwischen Mülheim und Mülheim-Stürum, 1 Kilometer stockender Verkehr. Und im weiteren Verlauf zwischen Dortmund-Hombruch und Dortmund-Barup, 1 Kilometer zähfließender Verkehr. Wir wünschen allen unterwegs gute Fahrt.
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7: Mein Gott, sind die Preise rund um die WM in den USA hoch. Nein, nicht nur die Tickets, nee. Selbst die Preise für die Zugtickets sind maximal explodiert. Da hat die deutsche Nationalmannschaft jetzt einfach gesagt, nee, wir machen da nicht mit. Wir zahlen den Bus für unsere Fans für das Spiel am Sonntag gegen Curaçao. Fette Aktion. Wirklich geil. Was? Nur für 600 Fans? Und die müssen Mitglieder im DFB-Fanclub sein? Krass. Ja gut, der Wille zählt.
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0: Ed Sheeran für euren ganz frühen Freitagmorgen mit Castle on the Hill. Guten Morgen zusammen. Wir schauen heute thematisch natürlich auch auf die WM, ist ja klar. Aber es gibt auch noch andere Dinge, die heute wichtig sind.
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0: Laura Potting ist da. Hallo.
2: Hi.
0: Jetzt ist auch das Mikrofon an. Hallo.
2: Ja, ich bin auch noch nicht ganz wach. So, hallo.
0: Jetzt musst du ganz kurz mal eben wach werden. Ja, du hast ein paar Themen des Tages für uns.
2: Ja, ganz genau. Heute startet in Mönchengladbach zum Beispiel der internationale Feuerwehrwettkampf Toughest Firefighter Alive.
0: Wow.
2: Bei dem Sportwettkampf treten ca. 250 Feuerwehrmänner und Frauen aus 9 Ländern gegeneinander an. Und das ist richtig krass. Die müssen sich in voller Schutzausrüstung durch extreme Herausforderungen kämpfen, die echt Einsatzbedingungen simulieren. Also die müssen hier so schwere Lasten schleppen, Leitern erklimmen, Verletzte retten und das eben auch noch unter Zeitdruck.
0: Krass. Also ja. Mein Respekt auf jeden Fall. Und dann quatschen wir heute auch noch mit Adam Lambert himself.
2: Ja, Adam Lambert, US-amerikanischer Sänger, Songwriter, Musical-Darsteller. Zusammen mit den verbliebenen Mitgliedern von Queen ist er unter dem Namen Queen and Adam Lambert als deren Leadsänger aufgetreten. Ein absoluter Superstar. Hat sich Zeit für uns genommen. Im Gepäck hat er richtig viel neue Mucke. Und die hören wir heute natürlich auch bei uns.
0: Sag nochmal Adam Lambert.
2: Adam Lambert.
0: Du hast Adam Lambert.
2: Bird.
0: Ich glaube, ich habe ihn falsch ausgesprochen.
2: Hallo, es ist sehr, sehr früh am Morgen.
0: Nein, ich wollte sagen, du hast ihn Nein, du hast ihn perfekt ausgesprochen.
2: Ja,
0: ich spreche ihn falsch aus.
2: So,
0: ich
2: darauf einigen wir uns.
0: Adam Lambert. So. Und wir können dann alles heute Abend noch in unser Tagebuch reinschreiben.
2: Ja, heute ist nämlich der Tag des Tagebuchs und das sogenannte Journaling, also der englische Begriff, ist voll im Trend gerade. Das machen wieder echt viele.
0: Journaling. Hattest du früher ein Tagebuch?
2: Ich habe die sogar immer noch, also meine Tagebücher von früher. Und es ist ganz schlimm, vor allem, wie oft mein Leben einfach früher vorbei war, weil irgendein Typ nicht mit mir gehen wollte.
0: Oh.
2: Und inzwischen kann ich mich nicht mal mehr an die Typen erinnern.
0: Spricht nicht für Sie.
2: Nein.
0: Ja, früher war die Liebe einfach noch ein bisschen heftiger.
2: Ja.
0: Danke, Laura.
2: Gerne.
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1: Mit Sabrina Ottersbach. Schönen guten Morgen. Im Fall des geschlossenen Heidebads in Solingen-Ohligs gibt es bald Klarheit. Die fordern Parteien wie zum Beispiel die BFS auch ein, denn die bemängelt zum Beispiel fehlende Transparenz. Die Stadt hat die Wasserqualität im Bad prüfen lassen, weil in den Farbschichten in Wänden und Böden PZB festgestellt wurden. Die Ergebnisse sollen nächste Woche vorliegen. Eine Entscheidung soll es rund um den nächsten Sportausschuss am 24. Juni geben. Ein sicherer Betrieb sei die Grundvoraussetzung für den Saisonstart, der eigentlich Ende Mai geplant war. Alternativen bei dem sommerlichen Wetter kommende Woche sind das Ittertal in Solingen und auch der Außenbereich des H2O. Und auch das Waldbad Hilden hat ab Montag täglich auf, heißt es. Mit 40 neuen Wohnungen und einer Kita will der Spar- und Bauverein dazu beitragen, dass die Solinger Innenstadt wieder lebendiger und attraktiver wird. An der Max-Leven-Gasse will die Genossenschaft die neuen Häuser bauen. Die bisherigen Gebäude in dem Bereich stehen bereits leer. Nächste Woche startet der Abriss der beiden Häuser an der Max-Leven-Gasse. Die neuen Wohnungen sollen in 5 Jahren bezugsfertig sein. Und jetzt die Nachrichten aus NRW, Deutschland und der Welt. Um Mitternacht ist die europäische Asylreform in Kraft getreten. Die Verschärfung der Migrationsregeln soll schnellere Asylentscheidungen und konsequentere Abschiebungen ermöglichen. Effektivere Verfahren an den europäischen Außengrenzen sollen zudem verhindern, dass Schutzsuchende innerhalb der EU weiterziehen. Mexiko hat das Eröffnungsspiel der Fußball-Weltmeisterschaft gewonnen. Der Co-Gastgeber gewann mit 2:0 gegen Südafrika. Die Partie verlief teilweise hitzig. Insgesamt zeigte der Schiedsrichter 3 rote Karten, 2 für Südafrika und 1 für Mexiko. 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
0: Das Wetter im RSG-Land.
1: Wir starten mit Regen in den Tag und auch den restlichen Tag über bleibt es dann bedeckt und immer mal wieder kann es dann auch regnen. Am Mittag kann dann aber mal die Sonne rauskommen. Dazu bekommen wir heute Höchstwerte um die 20 Grad.
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1: Nichts los auf den Straßen rund ums RSG-Land. Ihr kommt also gut durch. Blitzer sind auch keine gemeldet. Ich wünsche euch eine gute und vor allem eine sichere Fahrt.
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2: Okay, okay. Das ist auf jeden Fall eine Handtasche. Die hat so keiner. Noch keiner. Hi, Sascha Fassbender hier. Und in Paris wurde jetzt eine Handtasche versteigert aus T-Rex. Ja, kein Spaß. Die Tasche besteht aus rekonstruierten Zellen, die an Knochen eines Tyrannosaurus Rex entdeckt wurden. Der Wert wird auf 300.000 bis 500.000 Euro geschätzt. Obwohl es nur so ein ganz schlichtes schwarzes Teil ist. Aber es macht auf jeden Fall was her.

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0: Wet. Love is all around für euren ganz frühen Freitagmorgen. Da erzählt Bettina Förster heute im Augenblick mal von der evangelischen Kirche, von einer jungen Frau aus der Bibel, deren Geschichte wunderbar zu dem Sprichwort passt: Wer im Glashaus sitzt, sollte nicht mit Steinen werfen.
1: Augenblick mal. Das folgende Sprichwort kennst du bestimmt auch. Ich finde, es passt so oft richtig gut. Es heißt: Wer im Glashaus sitzt, sollte nicht mit Steinen werfen. Dazu passt auch eine Story aus der Bibel sehr gut. Hauptperson ist eine Frau. Auf Social Media würde sie heute die Story aus ihrer Perspektive vielleicht so erzählen. Ich wäre fast draufgegangen. Ich habe jede Menge erlebt im Leben, Sachen gemacht, die Menschen in meiner Umgebung nicht so toll fanden. Ja, ich habe auch Fehler gemacht. Deshalb wollten sie mich sogar umbringen, mit Steinen. Aber sie fragten vorher noch Jesus, was sie mit mir machen sollen. Und er sagte: Wer von euch ohne Schuld ist, der werfe den ersten Stein. Ich habe überlebt. Ich habe überlebt, weil jemand für mich eingetreten ist, als ich selbst nicht mehr für mich eintreten konnte. Waren ja alle gegen mich, nur Jesus nicht. So hätte die Frau aus der Bibel die Story also vielleicht heute selbst auf Social Media erzählt. Der Satz: Wer von euch ohne Schuld ist, werfe den ersten Stein, ist auch heute sehr aktuell. Bevor wir andere verurteilen, besser erst ehrlich auf uns selbst schauen, erstmal selbstkritisch nachdenken und dann eben nicht andere mit Worten erschlagen oder verletzen. Ist nicht so einfach, aber wichtig. Bettina Förster von der Evangelischen Kirche für Augenblick mal.
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1: Mit Marc Weiß. Schönen guten Morgen. Im Bundestag und im Bundesrat geht es heute um die großen Veränderungen im Gesundheitswesen. Im Mittelpunkt steht die Frage, wie die Krankenversicherungsbeiträge stabilisiert werden können. Thorsten Adolfs aus dem News-Team, bring uns bitte nochmal auf den aktuellen Stand. Was genau plant die Regierung, um die steigenden Kosten in den Griff zu bekommen?
2: Ihr Plan sieht vor, dass die Versicherten in Zukunft mehr aus der eigenen Tasche zahlen sollen. Das heißt, die Zuzahlungen zu Medikamenten könnten steigen. Für Verordnungen, etwa bei der Physiotherapie oder der häuslichen Krankenpflege, soll eine Zuzahlung von 15 Euro fällig werden. Außerdem könnten einige Kassen ihre Zusatzbeiträge erhöhen und auch die beitragsfreie Mitversicherung von Ehe- oder Lebenspartnern soll schrittweise reformiert werden. Um zu sparen, will der Gesetzgeber auch Leistungen der Kassen streichen. Die Homöopathie zum Beispiel soll als reguläre Kassenleistung wegfallen und die Beteiligung der gesetzlichen Krankenkassen am Zahnersatz soll um 10% gekürzt werden. Patienten müssen dann einen größeren Teil der Kosten als bisher selbst tragen.
1: Da steckt eine ganze Menge Streitpotenzial drin. Infos von Thorsten Adolfs aus dem News-Team waren das. Vielen Dank. Jetzt die weiteren Themen in der Zusammenfassung. Co-Gastgeber Mexiko hat einen perfekten Start in die Fußball-WM erwischt. Die Mexikaner gewannen gegen Südafrika 2:0. Überschattet wurde der WM-Start unter anderem von Zusammenstößen zwischen Demonstranten und Polizisten vor dem Stadion in Mexiko-Stadt. In der EU gelten seit Mitternacht deutlich schärfere Asylregeln. Sie sollen unter anderem schnellere Asylverfahren und konsequentere Abschiebungen möglich machen. Um die Reform war jahrelang gestritten worden. Die neuen Regeln sollen auch verhindern, dass Schutzsuchende innerhalb der EU weiterziehen, von einem Land zum nächsten, was dann eigentlich nicht mehr zuständig ist. In den Niederlanden herrscht nach wie vor Entsetzen über den wahrscheinlichen Unfall in Seeland. Ein Autofahrer war dort gestern in eine Gruppe von radfahrenden Schulkindern gefahren. Drei Kinder und ein Erwachsener starben. Die Ursache ist noch nicht bekannt. Für das neue Förderprogramm für E-Autos sind in den ersten drei Wochen etwas über 50.000 Anträge eingegangen. Diese Zahlen nannte Bundesumweltminister Schneider und sie sei gut, sagt er. Die Förderung wirke. Die meisten Anträge würden für vollelektrische Autos gestellt, also weniger für Hybride. Schneider sieht damit den Ausbau der Infrastruktur bestätigt. Die E-Autos würden immer besser. Es gäbe deutlich mehr Ladesäulen und endlich auch kleine und günstige Modelle, sagt er. Voraussetzung für die staatliche Förderung ist eine Zulassung des Fahrzeug seit dem 1. Januar dieses Jahres. Die Höhe hängt vom Fahrzeug, dem Einkommen und der Familiengröße ab und kann bis zu 6.000 Euro betragen. Die Fördermittel sollen insgesamt für bis zu 800.000 Autos ausreichen, heißt bei bisher 50.000 Anträgen, dass noch ein bisschen was da sein muss.
0: Und jetzt das Neueste aus dem RSG-Land.
3: Mit Sabrina Ottersbach, schönen guten Morgen. Im Fall des geschlossenen Heidebads in Solingen-Ohlig soll es bald Klarheit geben. Die Stadt hat wegen PCB-Belastungen in den Farbschichten in Wänden und Böden die Wasserqualität prüfen lassen. Die Ergebnisse dazu werden in der kommenden Woche erwartet. Wie es dann mit dem Heidebad weitergeht, entscheidet sich dann am 24. Juni im Sportausschuss. Die neuesten Infos aus dem RSG-Land, morgens bei uns im Halbstundentakt.
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4: Ein ungemütlicher Start in diesen Freitag, regnerisch geht's rein. Keine Angst, es regnet nicht den ganzen Tag, bleibt aber schon meistens grau heute. Viele Wolken, auch zum Nachmittag ist nochmal etwas Regen dabei. Dazwischen bleibt zwar meist trocken, wird aber halt nicht so richtig hell heute. Und an den Temperaturen tut sich auch nicht viel. Aktuell sind es schon so 11 bis 13 Grad, auf 14 bis 16 Grad geht das maximal hoch heute. Morgen sieht's dann zumindest was besser aus. Bei Werten bis 18 Grad bleibt der Samstag größtenteils trocken und die Sonne guckt auch mal raus. Der Sonntag dann schon wieder eher wechselhaft. Morgens und abends ganz okay. Zwischendurch auch mal etwas Regen und mit Werten bis 15 Grad wieder etwas kühler.
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4: Guten Morgen um 6:03. Keine Staus derzeit von den Autobahnen der Region. Ein Blitzer steht weiterhin in Solingen auf der Schlagbaumer Straße. Außerdem sind in Solingen heute Blitzer angekündigt auf der Fockerter und der Weiherstraße. Wenn ihr was habt für uns von unterwegs, meldet es gerne an der RSG Verkehrshotline. Das ist die 0212 2211 190. Euch eine gute und sichere Fahrt.
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4: Hallo am Freitag. Und wenn ihr RSG Morgenshow-Kollegin Charlotte Großhaar an meiner Seite genauso wie ich vermisst, dann habe ich zwei gute Nachrichten. Erstens, Charlie hat noch Urlaub diese Woche gehabt. Ab Montag ist sie dann auch wieder hier im Studio. Und ein bisschen Charlie gibt's auch heute schon mit tierischer Verstärkung bei uns in der Morgenshow am Freitag. Warum, weshalb, wieso und was euch sonst noch hier erwartet heute, ist eine vollgepackte Sendung, sage ich euch gleich. Jetzt erstmal schön rein.

0: Das Erste Morgenshow-Album ist vollgeklebt mit spannenden Themen heute. Guten Morgen am Freitag, 14 Minuten nach 6, die Morgenshow mit Thorsten Kabitz. Ja, das mit dem vollgeklebt kann man nicht von allen Panini-Sticker-Alben zur WM behaupten. Ja, es gibt sie noch. Und von wegen keine WM-Euphorie, versucht mal gerade irgendwo im RSG-Land welche zu kriegen. Meine Frau und mein Sohn sind die Woche eine stundenlang Tankstellen, Kioske abgefahren, um irgendwie noch ein paar Pakete abzugreifen. Also der Hype, der scheint nicht tot zu kriegen, oder?
1: Ich finde, das gibt so ein bisschen diese Kindheit wieder zurück wie früher, dass wir wieder unsere Kindheit nachholen können.
2: So, wenn man mit den Eltern einkaufen war und man hat dann hier dieses Ticket oder sowas bekommen, als Kind freut man sich halt einfach.
3: Das ist auch eine gute Alternative als Handys oder irgendwie sowas.
0: Das stimmt wohl, ja. Wie sind eure Erfahrungen aktuell bei der Panini-Sticker-Jagd? Wie voll sind die Alben schon? Erzählt es mir gerne per WhatsApp an die 0212 22 5 mal die 1. Außerdem stellen wir euch heute unser tierisches WM-Orakel vor. Das Nori-Akel in dem Fall. Nori, der Pudel, der Radiopudel von Kollegin Charlotte Großer, ist nämlich dieses Jahr unser WM-Orakel und wird heute schon mal das Deutschlandspiel am Sonntag gegen Curaçao vorhersagen. Außerdem besuchen wir besondere Gartenfans im RSG-Land. Bei der Aktion Offene Gartenpforte kann man jetzt am Wochenende in einige wirklich außergewöhnliche Gärten einfach so mal reinspazieren. Zum Beispiel in den Feng Shui-Garten von Michael Lindenmann aus Remscheid-Lüttringhausen.
4: Der Wasserbereich ist blau. Sie sehen also auch an den Pflanzen, wir haben die Skabiosen und wir haben hier die ganzen Iris oder Lavendel und also die Agapanthus sind also auch alle blau. Hier, wir haben hier den Sprudelstein dazu, um dann auch das entsprechende Wasser darzustellen.
0: Ja, das ist nur einer von mehreren Bereichen in Michaels Garten. Wir durften vorab schon mal reingucken und das war echt beeindruckend. Hört ihr heute Morgen bei uns und die Bilder dazu packen wir euch gleich in die Story bei Insta und Facebook.

0: 7 vor 7 Ranski. Dass Elon Musk bereits unfassbar reich ist, das wissen wir alle, aber langsam wird's absurd. Seine Weltraumfirma SpaceX geht heute an die Börse und dadurch wird Musk wohl zum ersten Menschen mit einem Vermögen von mehr als einer Billion Dollar. Kollegin Tina Eck in den USA, wie ist das jetzt mit SpaceX-Aktien? Sollte ich da als privater Kleinansteiger vielleicht auch schnell mit reingehen?
1: Es ist auf jeden Fall ein hochspekulatives Abenteuer. SpaceX macht ja trotz starker Umsätze immer noch Milliardenverluste und die hohe Bewertung setzt extrem optimistische Zukunftserwartungen voraus. Es muss wirklich gut laufen. Zudem ist es ein ziemlich fetter Ausgabepreis mit $135 pro Aktie. Experten warnen vor einer möglichen Überbewertung, weshalb der Kurs nach Handelsstart dann unter Druck geraten könnte. Also, große Risikobereitschaft und ein dickes Fell sind nötig. Man sollte auf jeden Fall auch Verluste verkraften können. Aber die Nachfrage unter privaten Anlegern ist riesig. Wer also mitmachen will, sollte sich beeilen.
0: Größter Börsengang aller Zeiten an der Wall Street. Elon Musks Weltraumfirma SpaceX verkauft ab heute Aktien zum Ausgabepreis von $135 pro Stück. Und die machen vor allem einen reich, beziehungsweise noch reicher. Den Tesla-Gründer Elon Musk. Dein Tina.

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1: Mit Sabrina Ottersbach. Schönen guten Morgen. Im Fall des geschlossenen Heidebads in Solingen-Ohlix gibt es bald Klarheit. Denn die Ergebnisse der Wasseruntersuchungen sollen nächste Woche kommen. Die Stadt hat die Wasserqualität im Bad prüfen lassen, weil in den Farbschichten an Wänden und Böden PCB festgestellt wurden. Eine Entscheidung soll dann rund um den nächsten Sportausschuss am 24. Juni fallen. Ein sicherer Betrieb sei die Grundvoraussetzung für den Saisonstart, der eigentlich Ende Mai geplant war. Alternativen bei dem sommerlichen Wetter in der kommenden Woche sind das Ittertal in Solingen und auch der Außenbereich des H2O. Zudem hat das Waldbad Hilden ab Montag täglich geöffnet, heißt es. Die neue Sparkassenfiliale war der erste Schritt. Bald soll sich am Solinger Neumarkt noch mehr ändern. Der Spar- und Bauverein will an der Ecke Neumarkt-Max-Levengasse 40 neue Wohnungen und eine Kita bauen. Damit will die Genossenschaft dazu beitragen, dass die Innenstadt wieder lebendiger und attraktiver wird. Für den Neubau müssen mehrere bereits leerstehende Gebäude abgerissen werden. Nächste Woche startet dann der Abriss der beiden Häuser an der Max-Levengasse. Im RSG-Land gibt es Protest gegen die Reformpläne der Politik bei den gesetzlichen Krankenkassen. In Solingen beteiligt sich das städtische Klinikum nachher an einer bundesweiten Protestaktion. Laut dem Klinikum richtet sich der Protest gegen das geplante Bundesgesetz, das die Finanzen der gesetzlichen Krankenversicherung stabilisieren soll. Clara Pieck berichtet.
2: Das Krankenhaus befürchtet durch den aktuellen Entwurf massive finanzielle Einschnitte in der Kliniklandschaft. Um darauf aufmerksam zu machen, will das Klinikum am Mittag den Zugang zur stationären Versorgung symbolisch erschweren. Man sei zwar bereit, einen Beitrag zur wirtschaftlichen Lage zu leisten, aber nicht auf Kosten von Stellenabbau oder Tarifverzicht beim Personal, heißt es vom städtischen Klinikum. Im Sana-Klinikum in Remscheid ist heute keine Protestaktion geplant.
1: Und jetzt die Nachrichten aus NRW, Deutschland und der Welt. Um Mitternacht ist die europäische Asylreform in Kraft getreten. Die Verschärfung der Migrationsregeln soll schnellere Asylentscheidungen und konsequentere Abschiebungen ermöglichen. Effektivere Verfahren an den europäischen Außengrenzen sollen zudem verhindern, dass Schutzsuchende innerhalb der EU weiterziehen. Mexiko hat das Eröffnungsspiel der Fußball-Weltmeisterschaft gewonnen. Der Co-Gastgeber gewann mit 2:0 gegen Südafrika. Die Partie verlief teilweise hitzig. Insgesamt zeigte der Schiedsrichter 3 rote Karten, 2 für Südafrika und 1 für Mexiko. 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
3: Sieht beim Blick aus dem Fenster eher aus wie ein trüber Herbsttag statt wie Mitte Juni. Aber es ist tatsächlich der 12.06., 12 Grad aktuell im RSG-Land. Es ist heute ja ein grauer, teils nasser Tag. Mit Regen beginnt der Freitag. Auch zum Nachmittag kommen noch mal ein paar Tropfen runter. Dazwischen bleibt es den Tag über zwar größtenteils regenfrei, aber so richtig hell wird es halt nicht. Und die Temperaturen steigen auch nur leicht an auf Werte zwischen 15 und 16 Grad. Morgen sieht es dann was besser aus. Bei Werten bis 18 Grad bleibt der Samstag zumindest trocken und die Sonne guckt mal raus. Sonntag wechselt sie es dann wieder ab zwischen Sonne, Wolken und etwas Regen in der Mittagszeit. Und bei Werten bis 15 Grad ist es dann auch wieder eine Prise kühler.
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3: Mit 2 Warnmeldungen von der A3. Zum einen A3 Oberhausen-Köln zwischen Köln-Mühlheim und Köln-Delbrück. Ein Spanngurt auf dem mittleren Fahrstreifen. Und in der Gegenrichtung A3 Köln-Oberhausen zwischen Leverkusen-Zentrum und Opladen. Gefahr durch Personen auf bzw. an der Fahrbahn von der Autobahnpolizei gemeldet. Ob die was mit dem Spanngurt zu tun haben, ist nicht überliefert. Ein Blitzer steht in Solingen weiterhin auf der Schlagbaumer Straße. Außerdem soll heute noch geblitzt werden in Solingen auf der Bismarckstraße und der Konrad-Adenauer-Straße. Eure Meldung an uns geht an die 0212 22 5 mal die 1 per WhatsApp. Wir machen die Straßen sicherer. Kommt ihr gut an.
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3: Alle da? One Republic zählt nochmal durch. Counting Stars, schönen Freitag. Yeah.

0: Einmal von Spanien nach Japan spazieren und das in wenigen Minuten, ohne das RSG-Land zu verlassen. Genau das könnt ihr am Sonntag bei der offenen Gartenpforte erleben. 6:40 bei Radio SG in der Morgenshow. Bei der Aktion öffnen Privatleute ihre Gärten für Besucher, um sich auszutauschen oder inspirieren zu lassen. Und einer davon ist Andreas Ritter aus Solingen-Gräfrath. Hinter seinem bergischen Schieferhaus hat er einen großen Garten mit verschiedenen Themenbereichen gebaut. Und dieser Garten ist so liebevoll gestaltet, dass manche sicher Eintritt dafür zahlen würden. Gleich wenn man reinkommt, beginnt bei Andreas die Reise in den Süden.
1: Hier spiegelt sich eigentlich ein Stück Spanien wieder. Ich habe dann auch durch Spanienreisen mir angeschaut, wie sind die Gärten dort gestaltet, sodass ich nicht nur die Pflanzen hier habe, sondern zusätzlich auch die Gartengestaltung.

0: Veranstaltungen und Dekorationen mit teilweise von Spanien mit hier aufgebracht habe, damit es möglichst authentisch wirkt.
1: Seit 30 Jahren pflegt und erweitert Andreas Ritter seinen Garten kontinuierlich. Vieles baut er dabei selbst, zum Beispiel den Brunnen im mediterranen Bereich. Der ist nach dem Vorbild eines Brunnens in der Alhambra konstruiert. Vom Mittelmeer geht es dann weiter nach Asien. Da gibt es einen Garten mit roter Bogenbrücke, Teich und dem typischen roten Eingangsbogen.
0: Viel Wasser, viel Grün und dazu halt die Steinelemente und eben die Elemente wie japanische Steinpagoden, Granitlaternen etc. pp. Sodass also auch hier wieder ein gesamtharmonisches Bild entsteht.
1: Der letzte Bereich ist eher naturbelassen, erinnert mit Windmühlendeko ein wenig eine holländische Landschaft. In dem kleinen Moorgewässer fühlen sich auch Insekten und Vögel richtig wohl, hat uns Andreas erzählt. Viele Pflanzen hat er von seinen Reisen mitgenommen. Damit die Bereiche möglichst authentisch sind, hat er dafür aber auch viel Fachliteratur gewälzt. Und das Ergebnis, das kann sich wirklich mal sehen lassen. Für Besichtigungen geöffnet ist der Garten an der Lützowstraße 101 am Sonntag jetzt von 11 bis 18 Uhr. Pack euch gleich noch ein paar Bilder dazu bei uns in die Story auf Insta und Facebook. Und gleich nach 7 schauen wir unter anderem noch in einem Feng Shui-Garten in Lüttringhausen vorbei.

0: 12 vor 7 bei Alles geht in der Morgenshow am Freitag mit Thorsten Kabitz. Und mit wem guckt ihr am Sonntag das erste Deutschlandspiel bei der WM gegen Curaçao? 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Und Chiara aus Remscheid, die hätte gern einen.
1: Ja, stimmt.
0: Und der erste Korb geht an dich.
1: Oh, ehrlich? Da freue ich mich aber.
0: Normalerweise gebe ich Frauen keine Körbe, in dem Fall ist es was anderes. Außerdem habe ich ja eh keine Chance, denn ich habe gelesen, bei euch ist Mädelsabend angesagt.
1: Genau, stimmt, ja.
0: Nur Frauen.
1: Ja, der Freund meiner Freundin ist dabei, aber muss ja auch jemand die Burger machen, ne?
0: Ach so, als Personal. Ja, klar, okay. Genau. Cool, das heißt, wie viele Mädels werdet ihr dann wahrscheinlich am Sonntag?
1: 5 sind wir.
0: Und dann fachsimpelt ihr auch oder kreischt ihr einfach nur oder?
1: Wir hoffen einfach, dass wir gewinnen.
0: So.
1: Also mehr sind nicht. Wir sitzen da und hoffen, dass wir gewinnen. Wir fiebern mit.
0: Okay. Dein Tipp für Sonntag, was denkst du? Worauf hoffst du?
1: 2-1.
0: Okay.
1: Für Deutschland natürlich, yeah. Ja.
0: Okay, dann gehört unser erstes Partypaket von Edeka Pauli euch. Ihr könnt ja von den Süßigkeiten, ihr könnt ja dem Kerl dann immer sowas zuwerfen zwischendurch, ne? Wenn die Steaks oder die Burger schmecken, dann könnt ihr ihm immer so ein paar Dinger zuwerfen.
1: Bekommt er was ab. Wir sind ganz nett.
0: Sehr schön. Ja, Glückwunsch, Chiara. Noch bis 10 Uhr geht das nächste WM-Party-Paket raus. Und ihr könnt euch natürlich weiter auch für die nächsten Spiele bewerben. Das geht auf radio-rsg.de oder in der Radio RSG-App.

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1: Mit Marc Weiß. Schönen guten Morgen. Im Bundestag beginnen heute die Wochen der Wahrheit. Zum ersten Mal wird über das umstrittene Sparpaket von Gesundheitsministerin Wagen diskutiert. Die Krankenkassen sollen ab dem nächsten Jahr um mindestens 16 Milliarden Euro entlastet werden, um höhere Zusatzbeiträge zu verhindern. Sparen sollen unter anderem Kliniken, Praxen und die Pharmaindustrie. Malte Albrecht aus den Nachrichten, aber auch auf die Versicherten kommt einiges zu.
2: Ja, sie sollen bei Medikamenten mehr zuzahlen. Außerdem soll die kostenlose Mitversicherung von Ehepartnern eingeschränkt werden. Aber das alles reicht wohl noch nicht, weil die Ausgaben Anfang des Jahres stärker gestiegen sind als angenommen, fehlen weitere 3,5 Milliarden Euro. Heißt im Klartext, die Sparpläne müssen noch verschärft werden. Die Kritik ist laut, der DGB spricht von reiner Beitragssatzkosmetik zulasten der Versicherten. Und auch unter den Ländern im Bundesrat formiert sich schon Widerstand gegen die Reformpläne.
1: Gibt's denn Hoffnung auf irgendeinen Kompromiss?
2: Also die Gesundheitsministerin hat sich kurz vor der Debatte überraschend offen für Nachbesserungen gezeigt. Man könne über vieles reden, solange die Finanzierungslücke trotzdem geschlossen wird, sagte Wagen den Funke-Zeitungen. An den geplanten Einschnitten und zusätzlichen Kosten für Versicherte hält sie aber fest. Die Medikamentenzuzahlungen etwa seien mehr als 20 Jahre nicht angepasst worden. Noch vor der Sommerpause soll das Gesetz verabschiedet werden. Bis dahin dürfte es also noch intensive Debatten geben.
1: Infos von Malte Albrecht aus dem News-Team. Vielen Dank. Jetzt weitere Themen in der Zusammenfassung. In der EU gelten seit Mitternacht deutlich schärfere Asylregeln. Sie sollen unter anderem schnellere Verfahren und konsequentere Abschiebungen möglich machen. Die neuen Regeln sollen auch verhindern, dass Schutzsuchende innerhalb der EU weiterziehen, von einem Land zum anderen zum Beispiel, was dann eigentlich nicht mehr zuständig ist. In den USA steht der bisher größte Börsengang der Geschichte an. Tech-Milliardär Elon Musk bringt seine Weltraumfirma SpaceX an die Börse. Der Ausgabepreis der Aktien liegt bei $135 und damit ist das Unternehmen zum erwarteten Börsendebüt heute Nachmittag 1,8 Billionen Dollar wert. Die 23. Fußball-WM ist eröffnet und Co-Gastgeber Mexiko hat zum Auftakt einen Sieg geholt. Die Mexikaner besiegten im heimischen Aztekenstadion Südafrika mit 2:0. Dabei gab es ein Novum. Zum ersten Mal wurden bei einem WM-Eröffnungsspiel 3 Spieler vom Platz gestellt. Der Start ins WM-Turnier wurde außerdem von Krawallen rund um das Stadion überschattet, bei denen 3 Menschen verletzt wurden. Im zweiten Spiel der Gruppe A besiegte Südkorea Tschechien mit 2:1.
0: Und jetzt das Neueste aus dem RSG-Land.
3: Mit Sabrina Ottersbach. Schönen guten Morgen. Solings Innenstadt soll mit neuen Wohnungen und einer Kita wiederbelebt werden. An der Max-Levengasse plant der Spar- und Bauverein rund 40 neue Wohnungen. Schon nächste Woche beginnt dort der Abriss der leerstehenden Gebäude. In etwa 5 Jahren sollen die neuen Häuser dann bezugsfertig sein. Die neuesten Infos aus dem RSG-Land morgens bei uns im Halbstundentakt.
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4: Ist eine ziemlich trübe Suppe da draußen bei aktuell 13 Grad im RSG-Land. Der Freitag bleibt heute auch so grau. Heute Morgen am Nachmittag fällt Regen. Dazwischen bleibt es tagsüber zwar meist trocken, wird aber halt nicht so richtig hell heute. Bei den Temperaturen tut sich auch nur kaum was. 15, 16 Grad erreichen wir heute maximal im RSG-Land. Der Blick aufs Wochenende. Morgen sieht es dann zumindest was besser aus. Bei Werten bis 18 Grad bleibt es trocken und die Sonne guckt häufiger raus. Der Sonntag dann wechselhaft. Morgens und abends ganz okay. Tagsüber kann auch mal etwas Regen dazwischen sein. Und mit Werten bis 15 Grad wird Sonntag wieder etwas kühler.
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4: Nur ein Stau aktuell, und zwar auf der A3 Köln-Oberhausen zwischen Leverkusen-Zentrum und Opladen. 2 Kilometer mit 5 Minuten plus. Ein Blitzer steht in Solingen weiterhin auf der Schlagbaumer Straße von euch gesehen. Außerdem soll heute in Solingen noch geblitzt werden, unter anderem auf der Bismarck- und der Weiherstraße. Da hat's die Stadt angekündigt. Informiert uns gerne, wenn ihr Staus oder Blitzer seht. Am Telefon unter 0212 22 1190, die RSG Verkehrshotline. Gute Fahrt.
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4: Und Mr. Know-It-All, Teddy Swims, schwimmt mit uns rein, im wahrsten Sinne des Wortes, in diesen Freitagmorgen. Ach, das wird schon.

0: Und wer von euch oder euren Kids ist auch schon im Panini-Sammelfieber? 11:07 bereits in der Morgenshow mit Thorsten Kabitz. Ja, mein 11-jähriger Sohn zu Hause, der sammelt und tauscht schon wie ein verrückter Panini-Sticker. Kann dauern, allerdings, bis er das Album voll hat. Zum einen, weil es gerade echt schwer ist, im RSG-Land welche zu bekommen. Und das Panini-Album zur WM, Fußball-WM 2006, ist ja das größte aller Zeiten, weil bei dieser WM mit 48 Mannschaften auch so viele Teams mitspielen wie nie zuvor. Da gibt es natürlich auch entsprechend viele Sticker wie noch nie. Fast 1000 Aufkleber braucht man für ein volles Heft. Und die sind gar nicht mal so billig. Eine Tüte mit 7 Stickern kostet 1,50 Euro. Wir haben uns mal im RSG-Land unter einem so in der Hofgarten umgehört. Seid ihr auch schon im Panini-Fieber?
1: Ja, es macht mir halt riesengroße Freude. Das zu sammeln ist halt schön, ne? Wenn man sein Geld sinnvoll ausgibt.
2: So, wenn man mit den Eltern einkaufen war und man hat dann hier dieses Ticket oder sowas bekommen, als Kind freut man sich halt einfach.
3: Jetzt kann ich die halt selber kaufen und dann kann man das ja auch weitermachen, weil wenn ich das Geld schon habe und nicht weiß, wofür ich es ausgeben kann, kann man ja auch wieder was sammeln.
4: Das ist auch eine gute Alternative als Handys oder irgendwie sowas.
5: Ich bin nicht mehr 12. Ich glaube, früher war das cool, wenn das auch das Geld von den Eltern waren. Bin erstaunt, dass Sammelkarten noch nicht ausgestorben sind.
0: Na, im Gegenteil, ne? Die Dinger sind offenbar total begehrt und einige Supermarkt- und Kioskbesitzer total verzweifelt, weil sie auf Nachschub warten. Ein Gebütchen im RSG-Land haben wohl schon begrenzt, haben sie uns erzählt. Da darf man dann nur 5 Tütchen auf einmal kaufen. Krass, oder? Wie ist es bei euch? Seid ihr auch im Panini-Fieber? Habt ihr vielleicht einen Geheimtipp? Erzählt mir das gerne per WhatsApp an die 0212 225 5 mal die 1 als Text oder Sprachnachricht.

0: Lasst euch nicht stressen heute. 18 nach 7 bei Radio Kinder Morgenshow am Freitag. Eure Kräfte braucht ihr nämlich noch fürs Wochenende.
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0: Wir schauen mal, was so ansteht in RSG-Land und legen praktisch los. Wenn ihr zu Hause noch was habt, das dringend mal repariert werden muss, dann heute nichts wie hinten. Die gläserne Werkstatt in der Solinger Innenstadt bringt Möbel oder Alltagsprobleme mit. Dort sind Menschen, die sich auskennen und die helfen euch auch noch kostenlos. In der Klosterkirche in Remscheid-Lennep ist heute Abend Soul Shake Party. Die Jim Rockford Band feiert mit euch ihr legendäres Sommer Special. Der erste Song läuft um 20 Uhr. Weniger Soul, aber mehr Kölsch dann auf Schloss Burg. Heute singen Brings Open Air. Das ist ein Stehkonzert und startet um 19.30 Uhr. Und wer statt Kölschelu Jungs lieber zu Pirate geht, der geht morgen dann hin. Dann singen Kasala vor der Kulisse von Schloss Burg. Wenige Restkarten gibt's für beide Konzerte noch online. Die Freiwillige Feuerwehr Remscheid Nord feiert an diesem Wochenende Sommerfest an der Haddenbacher Straße. Heute Abend spielt Kaschem ab 20 Uhr. Es gibt eine Cocktailbar. Morgen kann man dann bei der Feuerwehr hinter die Kulissen gucken. Das Familienprogramm startet um 14 Uhr morgen. In Solingen-Ohlix ist ab heute Winzerfest. Ist ja eine Premiere auf der Düsseldorfer Straße. Neben Bierbörse jetzt auch Winzerfest in Ohlix. Bis Sonntag könnt ihr euch dort durch verschiedene Weine probieren. Dazu gibt's Essen aus der Region und Live-Musik. Entkorkt wird jeden Tag ab 12 Uhr mittags. Sommerfest morgen auch an der Krevi mit Live-Musik, Jam-Session, Hüpfburg und Fußballdart. 10 Uhr geht's an der Krevi los. Große Vögel seht ihr am Sonntag in der Falknerei Bergisch Land in Remscheid. Da ist nämlich dann Sommerfest. Es gibt Flugvorführungen, ihr könnt euch mit den Tieren aber auch fotografieren lassen. Der Eintritt selbst ist frei, die Flugshows kosten aber einen kleinen Eintritt. Sonntagabend dann das erste Spiel der deutschen Mannschaft. Wenn ihr es in Gemeinschaft gucken wollt, gibt es mehrere Möglichkeiten. Von der Cobra in Solingen bis zur Grillador-Erlebniswelt in Remscheid. Eine Übersicht für so Rudelgucken im RSG-Land findet ihr auf radio-rsg.de. Und da haben wir natürlich noch mehr Tipps und Termine für euer Wochenende.
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0: Was auch immer ihr vorhabt, wir wünschen eine gute oder auch geile Zeit.

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1: Mit Sabrina Ottersbach, schönen guten Morgen. Wie geht es mit dem Heidebad in Solingen-Ohligs weiter? Antworten soll es rund um den kommenden Sportausschuss geben. Der ist am 24. Juni, also in 2 Wochen. Das Heidebad ist zu, weil im Beckenböden und Wänden PCB entdeckt wurde. Jetzt wird gecheckt, ob und wie stark das Wasser belastet ist. Mehr Infos dazu hat Anni Stoßberg.
2: Die Ergebnisse bekommt die Stadt kommende Woche. Danach kann eine Entscheidung getroffen werden, ob das Bad öffnen kann. Dazu wollen sich die Verantwortlichen spätestens Ende des Monats ausführlich äußern. Klar ist, geöffnet wird erst, wenn ein sicherer Badebetrieb gewährleistet werden kann. Nächste Woche wird es ja wieder sommerlich im RSG-Land. Wer ins Freibad will, kann ins Freibad Ittertal gehen oder den Außenbereich des H2O in Remscheid nutzen. Ab Montag ist außerdem das Waldbad in Hilden täglich geöffnet.
1: Mit 40 neuen Wohnungen und einer Kita will der Spar- und Bauverein dazu beitragen, dass die Solinger Innenstadt wieder lebendiger und attraktiver wird. An der Max-Leven-Gasse will die Genossenschaft die neuen Häuser bauen. Die bisherigen Gebäude in dem Bereich stehen bereits leer. Nächste Woche startet dann der Abriss der beiden Häuser an der Max-Leven-Gasse. Die neuen Wohnungen sollen dann in 5 Jahren bezugsfertig sein. Gegen die geplanten Krankenhausreformen der Bundesregierung gibt es heute Proteste, auch im RSG-Land. Das städtische Klinikum in Solingen beteiligt sich am Mittag an der bundesweiten Aktion. Dabei wird der Zugang zur stationären Versorgung symbolisch erschwert. Das Klinikum befürchtet massive finanzielle Einschnitte und davor warnt auch das Krankenhaus Bethanien in Solingen auf der Höhe. Unter den Reformen könnten zudem die Löhne für das medizinische Personal leiden. Das Remscheider Sana-Klinikum sagt uns auf Anfrage, dass es keine eigenen Proteste für heute am Standort geplant habe, sich aber bereits an einer großen Gewerkschaftsdemo in Hannover beteiligt habe. Diese war am Mittwoch im Rahmen einer Konferenz der Gesundheitsminister. Und jetzt die Nachrichten aus NRW, Deutschland und der Welt. Nordrhein-Westfalen übernimmt für rund 33.500 Vereine und Organisationen künftig die GEMA-Gebühren. Das Land habe mit der Verwertungsgesellschaft GEMA einen Pauschalvertrag geschlossen, der die Kosten für Musik bei bestimmten Veranstaltungen übernimmt. Der Vertrag gelte ab dem 1. Juli und zunächst bis Ende 2027. In den Niederlanden herrscht Trauer nach einem schweren Verkehrsunfall mit einer Schülergruppe auf Fahrrädern. Ein Autofahrer war auf einer Bundesstraße im Westen des Landes ins Schleudern geraten. Dabei erfasste er die Gruppe auf einem Radweg. Nach Angaben der Behörden kamen 3 Kinder und ein Erwachsener ums Leben. 3 weitere Kinder wurden schwer verletzt. 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
3: Ein lauer Herbstmorgen. Wenn Oktober wäre, statt Mitte Juni. Ja, es ist grau und trüb draußen, bei Werten um die 13 Grad. Maximal 16 Grad erreichen wir heute im RSG-Land. Es bleibt zwar nicht den ganzen Tag über regnerisch, zwischendurch ist es auch mal trocken, aber es ist halt den ganzen Tag über so bedeckt und grau, wie es jetzt ist. Der Blick aufs Wochenende, morgen dann ist zumindest auch ein bisschen blau und Sonne dabei. Bei Werten bis 18 Grad im RSG-Land bleibt es dann auch größtenteils regenfrei. Der Sonntag schon wieder wechselhafter, morgens und abends ganz okay, zwischendurch allerdings auch mal etwas Regen dabei und mit Werten bis 15 Grad auch wieder etwas kühler dann.
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3: Um 4 Minuten nach 7:30 eine kaputte Ampel, habt ihr uns gemeldet, aus Solingen-Wald vom Frankfurter Damm an der Ecke Karl-Ruß-Straße. Da ist die Ampel ausgefallen. Hier bitte besonders vorsichtig fahren. Das gilt auch auf der A1 Dortmund-Köln. Da hat es nämlich zwischen Kreuz Leverkusen und Leverkusener Brücke mal wieder einen Unfall gegeben, diesmal auf dem linken Fahrstreifen. Hier bitte Achtung. Es staut sich auch in dem Bereich zwischen Kreuz Leverkusen und Köln-Niehl auf 2 Kilometern. Außerdem A3 Köln-Oberhausen zwischen Köln-Mühlheim und Leverkusen-Opladen 3 Kilometer Stau plus 7 Minuten. Und auf der A46 Wuppertal-Düsseldorf zwischen Hilden und Reich-Düsseldorf-Süd stockt es auf 1 Kilometer. 3 Blitzer stehen in Solingen auf der Oberen Hildener, der Berger Straße und der Schlagbaumer Straße. Gerne bei uns melden mit Staus oder Blitzern. Per WhatsApp geht das an die 0212 22 5 mal die 1. Kommt gut und sicher an.
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3: Und dafür zahle ich die GEMA sogar gerne persönlich. Phil Collins, Megahit in the Air Tonight. Gibt's gleich nach Family of the Year im besten Mix. Euch einen schönen Freitag.

in einen der vielleicht außergewöhnlichsten Gärten bei uns im RSG-Land. Jetzt um 18 vor 8 bei Radio SG in der Morgenshow. Bei der Aktion Offene Gartenpforte, da öffnen Privatleute

0: heute ihre Gärten für Besucher. Und einer, der bestimmt viele neugierig machen dürfte, ist der vom Ehepaar Lindenmann aus Remscheid-Lüttringhausen. Die haben nämlich ihren Garten nach Feng Shui gestaltet. Dabei werden verschiedene Bereiche des Gartens bestimmten Themen zugeordnet: Familie, Partnerschaft oder Wohlstand. Michael Lindenmann ist ehemaliger Vermessungsingenieur, hat die einzelnen Zonen sogar genau vermessen und mit Stangen voneinander abgegrenzt.
1: Mir als Vermessungsingenieur ist die Struktur wichtig. Viele Leute würden nicht hergehen und sich überall so Stangen hinmachen. Also diese Struktur ist für mich ein ganz wesentlicher Teil meines Lebens. Der Mandarinenbaum, das ist also der zentrale Punkt, nicht zentral im Garten, aber zentral nach Feng Shui. Unser Garten ist nicht so ganz symmetrisch als solches.
0: Michael Lindenmann hat extra eine Feng Shui-Fortbildung gemacht, um die Gartengestaltung zu perfektionieren. Und zu jedem Themenbereich gehören natürlich bestimmte Farben, Pflanzen und Symbole. Im sogenannten Feuerbereich zum Beispiel dominieren rote Blüten und Dekoration.
1: Von da nach hier ist der Bereich Feuer. Einmal durch die rote Farbe und eben durch die entsprechende Gestaltung auch. Sie sehen da also den Paradiesvogel, den wir also dahingestellt haben, der also dann eben Ruhm und Anerkennung sozusagen darstellt.
0: Auch an anderen Stellen im Garten steckt Symbolik: 5 Möwen für die 5 Enkelkinder der Familie, 3 Windmühlen für die 3 Kinder. Wer sich den Feng Shui-Garten der Lindenmanns mal anschauen möchte, der kann das im Juli tun, am 11. und 12. Juli beim Tag der offenen Gartenpforte. Schon jetzt am Wochenende könnt ihr euch aber einen sehr beeindruckenden Garten in Solingen-Grefrath anschauen. Mehr darüber hört ihr noch bis 9 hier in der Morgenshow.

0: Wir packen das am Sonntag gegen Curaçao, oder? 11:08 bei Alles geht in der Morgenshow. Wir packen euch auf jeden Fall alles ein, was ihr braucht für eure WM-Party zu Hause. Zu den Spielen der deutschen Mannschaft könnt ihr bei uns Fankörbe von Edeka Pauli in Remscheid und Solingen gewinnen. Vollgepackt mit Snacks oder auch Spezialitäten der Gastgeberländer, Getränke, Fanartikel und Co. Und Benjamin aus Solingen hat da mitgemacht.
1: Hallo.
0: Aber ich weiß noch nicht, was ich hier bei uns beim Tippspiel eintragen soll für Sonntag. Deutschland, Curaçao. Was wäre denn dein Tipp?
1: Oh, schwierig. Ich würde mal sagen 2-1 für uns.
0: Notiere ich mal so. Wenn es daneben geht, müsstest du den Korb nachher wieder zurückbringen. Aber er darf dann auch schon leer sein. Nein, ich rufe eigentlich an, um dir zu sagen, dass du eines unserer ersten Fußball-Party-Pakete gewonnen hast von Edeka Pauli.
1: Oh, freue ich mich aber.
0: Und ich habe in deiner Bewerbung gelesen, mit Arbeitskollegen und Nachbarn wird geschaut.
1: Ja, genau, richtig.
0: Das heißt, wie viele Leute werdet ihr so ungefähr dann am Sonntag?
1: So ungefähr 10 sind wir.
0: Die kommen alle zu dir oder fährst du irgendwo hin oder wo trefft ihr euch?
1: Ich hoffe, wir kommen alle zu uns zusammen.
0: Gut, man hat ein bisschen Arbeit, aber andererseits auch praktisch, ne? Wenn man dann nachher dann auch den kürzeren Weg ins Bett hat.
1: Ja, genau, das stimmt.
0: Ja, dann gucke ich mal, bin ich mal gespannt, wie weit unser Partypaket für euch reicht. Lasst es euch schmecken.
1: Ja, da freue ich mich aber.
0: Cool.
1: Ja,
0: alles dann klar, danke. Viel Spaß. Ciao. Ja, und ihr könnt auch weiter mitmachen für die nächsten Spieltage. Euch einen Fußball-Partykorb sichern auf Radio RSG.de.

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1: Mit Nico Hartmann. Mexiko hat einen perfekten Start ins WM-Turnier hingelegt. Durch die Treffer von Quiñones und Jiménez gewann der Co-Gastgeber im Eröffnungsspiel hochverdient gegen harmlose Südafrikaner mit 2:0. Mit 3 roten Karten gab es gleich auch den ersten Rekord, denn das hatte es bei einem Eröffnungsspiel zuvor noch nicht gegeben. Im zweiten Spiel der Gruppe A besiegte Südkorea am frühen Morgen deutscher Zeit etwas überraschend Tschechien nach Rückstand mit 2:1.
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2: Mit Marc Weiß. Schönen guten Morgen. Eins der Top-Streitthemen der vergangenen Wochen geht heute in Bundestag und Bundesrat. Die ersten offiziellen Beratungen zur Gesundheitsreform beginnen. Im Mittelpunkt steht die Frage, wie die Krankenversicherungsbeiträge stabilisiert werden können. Thorsten Adolfs aus dem News-Team. Es soll für die Versicherten teurer werden, aber auch Ärzte und die Krankenhäuser sollen einen Beitrag leisten, um die Kosten in den Griff zu bekommen. Aus NRW kommt an diesen Plänen sehr deutliche Kritik.
3: Genau, das NRW-Gesundheitsministerium findet, dass diese Sparpläne genau die Falschen treffen könnten. Laut dem Kölner Stadtanzeiger stört sich Minister Laumann vor allem daran, dass Lohnerhöhungen für das Klinikpersonal nicht mehr voll ausgeglichen werden sollen. Die Sorge ist groß, dass die Qualität der Versorgung dann leidet und das Personal am Ende den Preis für die Sparpolitik zahlen muss. Außerdem kritisiert das Land die zusätzliche Bürokratie durch schärfere Prüfungen bei den Abrechnungen. Sie werde den Klinikalltag nur noch komplizierter machen, heißt es. Es gibt also noch ordentlich Gesprächsbedarf, damit gute Pflege auch in Zukunft bezahlbar bleibt.
2: Thorsten Adolfs aus dem News-Team mit Infos. Vielen Dank und jetzt die weiteren Themen in der Zusammenfassung. In der EU gelten seit Mitternacht deutlich schärfere Asylregeln. Sie sollen unter anderem schnellere Verfahren und konsequentere Abschiebungen möglich machen. Die Regeln sollen auch verhindern, dass Schutzsuchende während der Verfahren innerhalb der EU von einem Land zum nächsten weiterziehen. Nach der plötzlichen Sperrung der maroden Bonner Nordbrücke wird der öffentliche Personennahverkehr in Bonn vorübergehend kostenlos. Man wolle einen Anreiz setzen, damit so viele Menschen wie irgendwie möglich den ÖPNV nutzen, heißt es aus dem Oberbürgermeisterbüro. Von Montag bis Ende Juni kosten Busse und Bahnen in Bonn dann erstmal nichts. Die Fußball-WM läuft. Nach der Eröffnungsfeier gestern in Mexiko-Stadt gab es auch die ersten beiden Spiele. Co-Gastgeber Mexiko besiegte zum Auftakt Südafrika mit 2:0. Im zweiten Spiel der Gruppe A gewann Südkorea 2:1 gegen Tschechien. Überschattet wurde das von teilweise schwerer Randale. Insgesamt 3000 Polizisten waren vor dem Aztekenstadion in Mexiko-Stadt im Einsatz. Die Demonstranten warfen Leuchtraketen und Steine auf die Polizei. Die antwortete mit Tränengas. 3 Personen wurden verletzt. In Mexiko wird regelmäßig gegen den Umgang der Behörden mit Vermissten demonstriert. Man nimmt an, dass etliche Menschen von Drogenkartellen verschleppt wurden und die Regierung relativ wenig tut. Außerdem kamen gestern noch Proteste der Lehrerinnen und Lehrer in Mexiko dazu. Sie fordern mehr Geld und eine Rentenreform.
0: Und jetzt das Neueste aus dem RSG-Land.
4: Mit Sabrina Ottersbach, schönen guten Morgen. Im Fall des geschlossenen Heidebads in Solingen-Ohlig soll es bald Klarheit geben. Die Stadt hat wegen PCB-Belastungen in den Farbschichten in Wänden und Böden die Wasserqualität prüfen lassen. Die Ergebnisse dazu werden in der kommenden Woche erwartet. Wie es mit dem Heidebad dann weitergeht, entscheidet sich am 24. Juni im Sportausschuss. Die neuesten Infos aus dem RSG-Land morgens bei uns im Halbstundentakt.
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5: Geschlossen ist heute auch die Wolkendecke über dem RSG-Land. Grau und nass geht's in diesen Freitag hinein. Bei Werten aktuell um die 13 Grad. Da kommt auch nicht mehr viel rauf. 15 bis 16 Grad maximal. Keine Sorge, es regnet zwar nicht den ganzen Tag. Zwischendurch bleibt es auch mal trocken. Aber so richtig hell wird's halt nicht. Ziemlich viele Wolken heute am Himmel über dem RSG-Land. Morgen dann reißen die auch mal wieder auf. Der Samstag sieht eigentlich ganz gut aus. Bei Werten bis 18 Grad bleibt zumindest trocken und die Sonne guckt mal raus. Sonntag dann erst Sonne, zwischendurch ein bisschen Regen. Dann wieder Sonne, also da geht es munter hin und her mit den Temperaturen, aber wieder etwas runter. Die liegen am Sonntag nämlich dann nur noch so bei 15, 16 Grad am Tag.
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5: 4 Minuten nach 8 aus Solingen-Wald habt ihr uns für einen Ampelausfall gemeldet am Frankfurter Damm, Ecke Karl-Ruß-Straße. Gerne mal Bescheid geben, ob sich da schon was getan hat. Langsam geht's voran auf diesen Autobahnen. A1 Dortmund-Köln zwischen Kreuz Leverkusen und Köln-Niehl. 1 Kilometer Stau, 5 Minuten mehr. A3 Köln-Oberhausen zwischen Köln-Mühlheim und Leverkusen-Opladen. 3 Kilometer mit 10 Minuten plus. Ähnlich lang auf der A46 Wuppertal-Düsseldorf zwischen Hahn-West und Dreieck-Düsseldorf-Süd. Auch hier 3 Kilometer. Blitzer von euch gesehen in Solingen auf der oberen Hildener Straße, der Berger Straße, der Schlagbaumer Straße. Und da ist noch einer.
6: Moin. Guten Morgen, Memo hier. Ich wollte einen Blitzer melden auf der Katternberger Straße, also Fuß vom Gas.
5: Danke dir fürs Melden, 0212 22 5 mal die 1, unser WhatsApp-Kontakt für euch. Kommt gut und vor allem sicher an.
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5: Guten Morgen zusammen. Charlotte die Große hat die Woche noch Urlaub. Montag ist sie wieder da. Ein Teil von Charlie ist aber heute schon im Einsatz. Nori, Charlies Radiopudel. Ja, Nori ist nämlich unser WM-Orakel für die deutschen Spiele. Tippt Nori fleißig bzw. folgt ihrem Näschen, wer denn wohl gewinnt. Sonntag, ja, das erste Spiel. Deutschland gegen Curaçao. Wir haben hier 2 Näpfe bereitgestellt. Das Ergebnis, ich sag mal so, gewagt. Was unser Noriakel tippt, klickt mal rein auf Insta und Facebook. Euch einen schönen Freitagmorgen. Jetzt mit Lionel Richie und All Night Long im besten Mix.

0: Weekends an. Haben wir schon wieder 10 nach 8 durch bei Radio SG. Heißt es Zeit für unsere nächste Mundart-Lektion in der Morgenshow. Ja, das habe ich mir von gestern noch gemerkt. Weekends an, schau mal einer an, war gestern die Redewendung auf Solinger Platt, die Kollegin Clara Pieck gelernt hat. Heute geht es wieder weiter mit Remscheider Platt und mit Unterstützung von Mundart-Autorin Cornelia Schmidt.
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2: Clara lernt Mundart. Heute
3: Luffer noch es kallen, als uns de Muhl gewachsen ist. Können wir noch mal schwätzen, als uns der Mund gewachsen ist. Ja, da kann man ganz schwer übersetzen. Also wie es uns einfach so passt, als uns de Muhl gewachsen ist.
4: Ist ja auch typisch fürs Platt, ne? Dass man einfach sagt, was man denkt, ne?
3: Ja, genau so ist es.
4: Ich versuch's. Loffer noch ins Kallen, es uns de Muhl gewachsen ist.
3: Ja, gewachsen ist.
4: Gewachsen ist.
3: Ja, die ist gewachsen. Der Mund, der ist gewachsen.
4: Loffer noch ins Kallen, es uns de Muhl gewachsen ist.
3: Ja, richtig.
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0: Sehr schön. Die nächste Redewendung in Bergischer Mundart gibt's Montag früh hier bei uns. Wir kallen platt, immer um 10 nach 8 und für euch zum Nachhören und Mitlernen auf radio-rsg.de.

0: kurz nach 8 bei Radio Ski. Und klebt ihr schon oder sucht ihr noch? Das Panini-Sticker-Fieber ist in der RSG dann wieder ausgebrochen.
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0: Ja, überall werden schon wieder fleißig Fußballsticker gesammelt und getauscht oder erstmal gesucht. Gar nicht so einfach, die zu kriegen. Meine Frau ist mit meinem Sohn die Woche eine Stunde lang diverse Tankstellen, Bütchen, Kioske abgeklappert, bis wir irgendwo noch ein paar vereinzelte Tüten gefunden haben. Man braucht aber natürlich auch eine ganze Menge, ne? Weil diesmal 48 Mannschaften an der WM teilnehmen, gibt es fast 1000 Sticker, das größte Sammelalbum aller Zeiten. Und Experten haben mal ausgerechnet, wenn man nicht tauschen, sondern alle Sticker kaufen würde, dann müsste man für ein vollständiges Album mehr als 1500 Euro ausgeben, weil man ja oft halt auch Doppelte hat. Verrückt, oder? Wir haben euch mal gefragt, macht Sammeln da überhaupt noch Spaß?
2: Selber bin ich da vielleicht auch raus aus dem Alter, sag ich mal. Meistens sammeln ja Kinder die Sticker.
3: Ich finde, das gibt so ein bisschen diese Kindheit wieder zurück, wie früher. Dass wir wieder unsere Kindheit nachholen können.
4: Die WM ist generell nicht mehr irgendwie so wie die letzten Jahre. Ich glaube, dass das halt so ein bisschen die Freude, sag ich mal, wegnimmt.
5: Ich würde sagen, auf jeden Fall für Jüngere, für welche, die das auf jeden Fall auch verfolgen, die WM verfolgen, Schüler vor allem, welche das austauschen können.
4: Früher war das ja auch noch ein anderer Vibe. Da hat man das so auf dem Schulhof irgendwie getradet und sowas.
0: Ja, und heute wird getradet bei Kleinanzeigen und Co. Also da gibt es auch schon wildeste Online-Tauschbörsen. Wie sieht es bei euch aus? Seid ihr im Panini-Sammelfieber oder ist euch das bei den Preisen zu blöd? Ich meine, ein Tütchen mit 7 Stickern kostet 1,50 Euro. Trotzdem sucht man sie in vielen Geschäften und Shops im RSG-Land dieser Tage vergeblich. Irgendwer muss das ja kaufen. Eure Meinungen und Geschichten dazu per WhatsApp an die 0212 22 5 mal die 1. Ich bin Thorsten Kabitz. Euch einen schönen Freitag.

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1: Mit Sabrina Ottersbach. Schönen guten Morgen. Im Fall des geschlossenen Heidebads in Solingen-Ohligs gibt es bald Klarheit, denn die Ergebnisse der Wasseruntersuchungen sollen nächste Woche kommen. Die Stadt hat die Wasserqualität im Bad prüfen lassen, weil in den Farbschichten an Wänden und Böden PCB festgestellt wurde. Eine Entscheidung soll dann rund um den nächsten Sportausschuss am 24. Juni fallen. Ein sicherer Betrieb sei die Grundvoraussetzung für den Saisonstart, der eigentlich Ende Mai geplant war. Alternativen bei dem sommerlichen Wetter in der kommenden Woche sind das Ittertal in Solingen oder auch der Außenbereich des H2O. Zudem hat das Waldbad Hilden ab Montag täglich geöffnet, heißt es. Mit 40 neuen Wohnungen und einer Kita will der Spar- und Bauverein dazu beitragen, dass die Solinger Innenstadt wieder lebendiger und attraktiver wird. An der Max-Leven-Gasse will die Genossenschaft die neuen Häuser bauen. Die bisherigen Gebäude in dem Bereich stehen bereits leer. Nächste Woche startet dann der Abriss der beiden Häuser an der Max-Leven-Gasse. Die neuen Wohnungen sollen dann in 5 Jahren bezugsfertig sein. Im RSG-Land gibt es Protest gegen die Reformpläne der Politik bei den gesetzlichen Krankenkassen. In Solingen beteiligt sich das städtische Klinikum nachher an einer bundesweiten Protestaktion. Laut dem Klinikum richtet sich der Protest gegen das geplante Bundesgesetz, das die Finanzen der gesetzlichen Krankenversicherung stabilisieren soll. Clara Pieck berichtet.
2: Das Krankenhaus befürchtet durch den aktuellen Entwurf massive finanzielle Einschnitte in der Kliniklandschaft. Um darauf aufmerksam zu machen, will das Klinikum am Mittag den Zugang zur stationären Versorgung symbolisch erschweren. Man sei zwar bereit, einen Beitrag zur wirtschaftlichen Lage zu leisten, aber nicht auf Kosten von Stellenabbau oder Tarifverzicht beim Personal, heißt es vom städtischen Klinikum. Im Sana-Klinikum in Remscheid ist heute keine Protestaktion geplant.
1: Und jetzt die Nachrichten aus NRW, Deutschland und der Welt. In Deutschland sind Proteinpulver derzeit stark gefragt und werden gleichzeitig immer teurer. Seit Mitte 2023 steigen die Preise für Molkenpulver kontinuierlich. Grund ist vor allem ein weltweit knappes Angebot. Eine Entspannung bei den Preisen ist laut Experten vorerst nicht in Sicht. Nordrhein-Westfalen übernimmt für rund 33.500 Vereine und Organisationen künftig die GEMA-Gebühren. Das Land habe mit der Verwertungsgesellschaft GEMA einen Pauschalvertrag geschlossen, der die Kosten für Musik bei bestimmten Veranstaltungen übernimmt. Der Vertrag gelte ab dem 1. Juli und zunächst bis Ende 2027. 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
3: Tja, ich weiß nicht, müssen wir bei Petrus auch nochmal was nachwerfen oder einen neuen Vertrag für den Sommer abschließen? Das ist doch ziemlich graue Suppe da heute zum Start in diesen Freitag. Aktuell 13 Grad. Es bleibt heute zwar tagsüber meistens regenfrei, wird aber halt nicht so richtig helle heute. Zum Nachmittag hin kommen da nochmal ein paar Tropfen runter. Temperaturen um die 16 Grad heute in der Spitze. Morgen sieht es dann was besser aus, bei Werten bis 18 Grad, zumindest größtenteils trocken und die Sonne schaut mal wieder raus. Der Sonntag dann schon wieder eher wechselhaft. In der Mittagszeit auch mal etwas Regen möglich. Und mit Temperaturen bis 15 Grad wird es dann fürs Public Viewing draußen auch wieder etwas kühler.
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3: Um 4 Minuten nach 8:30 auf den Autobahnen staut es sich auf der A1 Dortmund-Köln zwischen Kreuz Leverkusen und Köln-Niel 1 Kilometer. Dann die A46 Wuppertal in Richtung Düsseldorf zwischen Wichlinghausen und Elberfeld 1 Kilometer. Im weiteren Verlauf zwischen Hilden und Dreieck Düsseldorf-Süd 2 Kilometer stockend. Da seid ihr überall so in 3 bis 4 Minuten extra Zeit durch. Blitzer von euch gesehen in Solingen auf der Schlagbaumer Straße, der Berger Straße, der Katternberger Straße und der oberen Hildener Straße. Und RSG-Rin Niki ist auch schon wieder on the road. Hallo.
4: Guten Morgen, liebes Radio-RSG-Team. Guten Morgen, liebe Remscheider und Solinger. Ich wollte euch gerne einen Blitzer aus Solingen melden. Von der Burgerlandstraße blitzt er stadteinwärts von Burg kommend. Fahrt vorsichtig, besonders bei dem Regenwetter. Liebe Grüße.
3: Danke dir, 0212 22 5 mal die 1, unser WhatsApp-Kontakt für Staus und Blitzer.
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3: Einfach so bei fremden Leuten in den Garten mal spazieren, macht man nicht. auch wenn man es manchmal gerne würde, weil man denkt, ach, guck mal, das sieht aber dahinter der Hecke spannend aus. Erstgehörer Andreas aus Solingen, der kennt sowas. Der hat nämlich einen wirklich außergewöhnlichen Garten, bestehend aus mehreren Bereichen. Von Spanien bis Japan, alles dabei in seinem Garten. Und ihr könnt euch das jetzt am Wochenende angucken. Wir durften vorher schon mal gucken. Hört ihr gleich gegen 8:45 hier in der Erste Morgenshow am Freitag. Guten Start in den Tag mit uns.

0: Wir spinksen mit euch in besondere Gärten im RSG-Land. 18 vor 9, bei RSG in der Morgenshow. Wer den Garten von Andreas Ritter in Solingen-Grefrath besucht, der läuft nicht einfach von Beet zu Beet. Stattdessen spaziert man durch verschiedene Themenwelten wie Asien oder Spanien. Das macht den Garten auch bei der Aktion Offene Gartenpforte zu etwas Besonderem. Da öffnen private Gartenbesitzer ihre Anlagen für Besucher, um sich auszutauschen und ein wenig inspirieren zu lassen. Und mit Andreas kann man zum Beispiel darüber plaudern, wie er seine verschiedenen Gartenbereiche so strukturiert hat.
1: Ich habe diese einzelnen Gartenzimmern, sage ich jetzt mal in Anführungsstrichen, immer so ein bisschen markiert, indem man entweder durch einen Bogen durchgeht oder durch zwei Säulen durchgeht. Oder wie jetzt hier stehen zwei japanische Laternchen, die dann wiederum so ein bisschen als Eingangsportal dienen, um zu zeigen, hier kommen wir jetzt in einen neuen Gartenbereich rein.
0: Und für Andreas Ritter ist das, ich will nicht sagen Lebenswerk, aber schon eine große Sache. Seit 30 Jahren arbeitet er in diesem Garten, hat immer wieder neue Ideen ausprobiert, verschiedene Stile miteinander kombiniert. Was sein Garten über ihn selbst verrät, wollten wir wissen. Darauf hat

0: klare Antwort.
1: Der Garten strahlt eigentlich aus, dass der Besitzer offen für Neues ist. Ich inspiriere mich gerne aus anderen Gärten. Ich lasse mich gerne inspirieren aus fremdländischen Gärten her und experimentiere auch ganz gerne mal. Also ich sage jetzt mal, der Samstag habe ich eigentlich immer ein festes Date mit meinem Garten.
0: Schön. Ja, und er freut sich aber auch mit Dates mit anderen. Seit vielen Jahren öffnet Andreas Ritter regelmäßig seinen Garten für Besucher. Und dabei kommen nicht nur Gäste aus der Region vorbei, sondern teilweise auch Gartenfreunde aus anderen Städten oder sogar anderen Ländern. Und diese Begegnungen sind für ihn immer ein wichtiger Teil der ganzen Aktion.
1: Wenn der Bus abfährt, dann sehen Sie nicht, dass irgendwer hier war. Da ist hohes Interesse, Respekt von den Personen. Und der Austausch, es ist immer eine wunderbare, positive Miteinanderwirken.
0: Und wer diese kleine Gartenweltreise bei Andreas Ritter mal selbst machen möchte, das könnt ihr jetzt am Sonntag tun von 11 bis 18 Uhr an der Lützowstraße 101 in Solingen-Gräfrath. Dann beteiligt sich Andreas Ritter nämlich wieder an der Aktion Offene Gartenpforte. Einen anderen besonderen Garten haben wir in Remscheid-Lüttringhausen gefunden, nämlich einen Feng Shui-Garten. Den schauen wir uns gleich noch bis 10 hier in der Morgenshow an.

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3: Mit Marc Weiß. Schönen guten Morgen. Die bisher mit Abstand größte WM der FIFA-Geschichte läuft. Zum Auftakt hat Co-Gastgeber Mexiko im Eröffnungsspiel 2:0 gegen Südafrika gewonnen. Im zweiten Spiel der Gruppe A besiegte Südkorea Tschechien mit 2:1. Nico Hartmann in unserem WM-Studio, wie war das aus Expertensicht? Also wie schätzt du diesen Start ins Turnier ein?
4: Als durchaus gelungen, wenngleich nach dem bunten Spektakel bei der Eröffnungsfeier das Spiel der Mexikaner gegen Südafrika kein Top-Niveau hatte. Das lag aber am WM-Gastgeber von 2010. Die Mannschaft aus Südafrika fand keinen Zugang zu der Partie, agierte fahrig und hätte noch höher verlieren können. Die beiden Tore von Quiñones und Jiménez sorgten für emotionale Szenen im Aztekenstadion. Torschütze Jiménez feierte beispielsweise sein 2:0 mit Tränen in den Augen. Es war ein Riesenspektakel, was die Atmosphäre anging und macht Lust auf mehr bei dieser WM. Schauen wir kurz aufs zweite Spiel. Da hatten die Tschechen nach der Führung durch Krejci schon gute Karten. Aber die Südkoreaner drehten das Spiel in der Schlussphase. Sie waren die bessere Mannschaft und bescherten dem Team um Stürmer Patrick Schick einen schlechten WM-Auftakt.
3: Einschätzungen von Nico Hartmann im WM-Studio. Vielen Dank und jetzt die weiteren Themen in der Zusammenfassung. Im Bundestag beginnen die Wochen der Wahrheit. Zum ersten Mal wird über das umstrittene Sparpaket von Gesundheitsministerin Wagen diskutiert. Sparen sollen Kliniken, Praxen und die Pharmaindustrie. Versicherte sollen außerdem mehr selbst zahlen. Die deutsche Flugsicherung plant ein bundesweites Drohnenabwehrnetz. Gemeinsam mit dem Rüstungsunternehmen Hensoldt und der Telekom soll das Ganze realisiert werden, meldet die Welt am Sonntag. Drohnen seien eine zunehmende Gefahr für die kritische Infrastruktur in Deutschland, sagte Flugsicherungschef Schönemann der Zeitung. Es gibt auch mal gute Nachrichten zur Inflation in Deutschland, denn die ist leicht gesunken. Die Inflationsrate lag im Mai bei 2,6%, im April waren es noch 2,9. Die Energiepreise blieben infolge des Iran-Krieges zwar auf einem sehr hohen Niveau, meldet das Statistische Bundesamt. Allerdings habe wohl der Tankrabatt dafür gesorgt, dass sie etwas abgeschwächt wurden, was in der Summe dann zur relativ niedrigen Inflationsrate von eben 2,6% geführt hat. Bei den Lebensmitteln haben sich die Preise auf ihrem hohen Niveau stabilisiert. Das ist nicht schön, aber immerhin steigen sie aktuell nicht noch weiter an. Der Hauptpreistreiber bleiben die Dienstleistungen. Sie waren im Mai noch mal 3,1% teurer als vor einem Jahr. Vor allem die Preise von sozialen Einrichtungen und Autoreparaturen wurden noch mal deutlich teurer. Und das waren die Nachrichten mit Marc Weiß.
5: Und jetzt das Neueste aus dem RSG-Land.
6: Mit Sabrina Ottersbach. Schönen guten Morgen. Solings Innenstadt soll mit neuen Wohnungen und einer Kita wieder belebt werden. An der Max-Levengasse plant der Spar- und Bauverein rund 40 neue Wohnungen. Schon nächste Woche beginnt dort der Abriss der leerstehenden Gebäude und in etwa 5 Jahren sollen die neuen Häuser dann bezugsfertig sein. Die neuesten Infos aus dem RSG-Land morgens bei uns im Halbstundentakt.
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7: Viele Wolken, etwas Regen und von der Sonne fast nichts zu sehen. Das ist die Kurzfassung eines grauen Freitags. Heute Morgen und zum Nachmittag hin fällt etwas Regen. Dazwischen bleibt es tagsüber zwar meist trocken, aber so richtig hell wird es heute halt nicht. Die Temperaturen gehen von aktuell 13 Grad auch kaum hoch, maximal 16 Grad heute im RSG-Land. Der Blick aufs Wochenende. Morgen sieht es dann zumindest was besser aus. Bei Werten bis 18 Grad bleibt es größtenteils trocken und die Sonne guckt raus. Sonntag dann wieder eher wechselhaft. Morgens und abends ganz okay. Zwischendurch auch mal etwas Regen. Und mit Werten um die 15 Grad tagsüber dann auch wieder etwas kühler leider.
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7: Eigentlich nur ein nennenswerter Stau um kurz nach 9, nämlich auf der A46 Wuppertal-Düsseldorf zwischen Wichlinghausen und Farresbeck. 3 Kilometer mit 10 Minuten plus. Im weiteren Verlauf zwischen Hilden und Dreieck-Düsseldorf Süd dann nochmal 2 Kilometer stockender Verkehr. Das sorgt aber nicht für arg viel Verzögerung. Blitzer von euch gesehen in Solingen auf der Katternberger, der Burgerlandstraße, der Oberen Hildener, der Berger und der Schlagbaumer Straße. Fehlt noch was, zum Beispiel aus Remscheid, dann meldet es gerne per WhatsApp an die 0212 22 5 mal die 1. Gute Fahrt.
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7: Wer hat das Wetter bestellt und wo kann man es wieder kündigen? Sorry, das musste raus. Scream and Shout im besten Mix. Ja, wir haben nämlich einiges vor am Wochenende. Tipps und Termine gleich bei uns um 8:45.
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0: Freitagmorgen im Erskiland. Verausgabt euch nicht zu sehr heute. Eure Kräfte braucht ihr noch fürs Wochenende.
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0: Ganz schön viel los an diesem Wochenende in Remscheid und Solingen. Hier mal eine kleine Auswahl. Im Industriemuseum in Solingen wird heute der Feierabend- und Wochenendstart gefeiert. Ab 18 Uhr gibt es in Merscheid Live-Musik, Streetfood und besondere Führungen durchs Museum. Der Eintritt ist frei. Die AWO in Solingen lädt morgen zum Familien- und Nachbarschaftsfest in die Siedlung Wegerhof ein. Von 13 bis 20 Uhr gibt es eine Kinderdisco, Clown Willi kommt und auf der Hüpfburg können die Kids sich austoben. Dazu gibt es natürlich Essen, Trinken und Live-Musik. Im Eventlokal Löw in Remscheid übernimmt am Samstag die Band Hot Blue Chili die Bühne. Gespielt werden Rock-Oldies und Klassiker, unter anderem von Pink Floyd und Santana. Konzertbeginn ist um 20 Uhr und im Walder Kulturkotten in Solingen wird es noch was rockiger. Da spielen die Helge Huck Rocks. Endlich mal wieder Sport machen. Das geht morgen an der Herbert-Schade-Sportanlage an der Kranhöhe in Solingen. Da feiert der SLC, der Solinger Leichtathletik-Club, sein Jubiläum und ihr könnt ab 15 Uhr viele Sportarten ausprobieren. Von Zumba über Tabata bis hin zu Faustball. Dazu gibt's vom DJ die passende Motivationsmusik und Partybeats der Solinger Coverband Mike and the Waiters. Theater könnt ihr in Nüttringhausen auf der Volksbühne sehen. Morgen und übermorgen läuft der Schwank Irren ist männlich. Mit ganz viel bergischem Humor startet jeweils um 16 Uhr. Und wer es an diesem Wochenende nicht schafft, das Stück läuft auch nochmal an den nächsten beiden Wochenenden. Beatles-Fans sollten sich den Sonntag vormerken. In der Konzertmuschel im Stadtpark Remscheid lässt die Coverband Meet the Beatles die Swinging 60s wieder aufleben. Konzertbeginn Sonntag um 16 Uhr. Der Eintritt ist frei. Am Bahnhof Scharberg in Solingen geht's auf Wandertour beim ersten Alpenvereinstag der Ortsgruppe Solingen. Man kann sich über den Verein, den Alpenverein informieren oder auch direkt mitwandern. Sonntagmittag ab 13 Uhr. Und das erste Spiel der deutschen Nationalmannschaft bei der Fußball-WM, das könnt ihr nicht nur zu Hause, sondern auch bei einem der verschiedenen Public Viewings im RSG-Land sehen, was da wie wo los ist. Eine Übersicht und alle weiteren Tipps und Termine für euer Wochenende gibt's bei uns auf Radio RSG.de.
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1: Mit Sabrina Ottersbach. Schönen guten Morgen. Wie geht es mit dem Heidebad in Solingen-Ohligs weiter? Antworten soll es rund um den kommenden Sportausschuss geben. Der ist am 24. Juni, also in 2 Wochen. Das Heidebad ist zu, weil im Beckenböden und Wänden PCB entdeckt wurde. Jetzt wird gecheckt, ob und wie stark das Wasser belastet ist. Mehr Infos hat Anni Stoßberg.
2: Die Ergebnisse bekommt die Stadt kommende Woche. Danach kann eine Entscheidung getroffen werden, ob das Bad öffnen kann. Dazu wollen sich die Verantwortlichen spätestens Ende des Monats ausführlich äußern. Klar ist, geöffnet wird erst, wenn ein sicherer Badebetrieb gewährleistet werden kann. Nächste Woche wird es ja wieder sommerlich im RSG-Land. Wer ins Freibad will, kann ins Freibad Ittertal gehen oder den Außenbereich des H2O in Remscheid nutzen. Ab Montag ist außerdem das Waldbad in Hilden täglich geöffnet.
1: Mit 40 neuen Wohnungen und einer Kita will der Spar- und Bauverein dazu beitragen, dass die Solinger Innenstadt wieder lebendiger und attraktiver wird. An der Max-Leven-Gasse will die Genossenschaft die neuen Häuser bauen. Die bisherigen Gebäude in dem Bereich stehen bereits leer. Nächste Woche startet dann der Abriss der beiden Häuser an der Max-Leven-Gasse. Die neuen Wohnungen sollen dann in 5 Jahren bezugsfertig sein. Gegen die geplanten Krankenhausreformen der Bundesregierung gibt es heute Proteste, auch im RSG-Land. Das städtische Klinikum in Solingen beteiligt sich am Mittag an einer bundesweiten Aktion. Dabei wird der Zugang zur stationären Versorgung symbolisch erschwert. Das Klinikum befürchtet massive finanzielle Einschnitte und davor warnt auch das Krankenhaus Bethanien in Solingen auf der Höhe. Unter den Reformen könnten zudem die Löhne für das medizinische Personal leiden. Das Remscheider Sana-Klinikum sagte uns auf Anfrage, dass es keinen eigenen Protest für heute am Standort geplant habe, sich aber bereits an einer großen Gewerkschaftsdemo in Hannover beteiligt habe. Diese war am Mittwoch im Rahmen einer Konferenz der Gesundheitsminister. Und jetzt die Nachrichten aus NRW, Deutschland und der Welt. Das Bundesumweltministerium ist mit dem Start der neuen E-Auto-Förderung zufrieden. In den ersten 3 Wochen des Programms seien schon mehr als 50.000 Anträge eingegangen. Die Förderung greift für Fahrzeuge, die seit dem 1. Januar in Deutschland zugelassen wurden. Die Höhe hängt vom Fahrzeug, Einkommen und Familiengröße ab und kann bis zu 6.000 Euro betragen. In Deutschland sind Proteinpulver derzeit stark gefragt und werden gleichzeitig auch immer teurer. Seit Mitte 2023 steigen die Preise für Molkenpulver kontinuierlich. Grund ist vor allem ein weltweit knappes Angebot. Eine Entspannung bei den Preisen ist laut Experten vorerst nicht in Sicht. 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
1: Viele Wolken und etwas Regen gibt es vor allem jetzt am Morgen und heute Nachmittag bei uns im RSG-Land. Die Sonne bekommen wir heute also eher selten zu Gesicht. Dazwischen bleibt es aber zumindest trocken und dazu erreichen wir heute 16 Grad in der Spitze.
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1: A1 Dortmund in Richtung Köln, zwischen Kreuz Leverkusen und Köln-Niehl 1 Kilometer Stau. Viele Blitzer wurden von euch gesehen, tatsächlich alle in Solingen. Einmal in Solingen auf der Katternberger Straße, auf der Burger Landstraße, auf der oberen Hildener Straße und auf der Berger Straße. Danke fürs Melden, kommt gut und sicher an euer Ziel.
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3: Guten Morgen, noch allein. Montag ist Kollegin Charlotte Große auch wieder an meiner Seite. Die hat die Woche noch Urlaub. Ein wichtiger Teil von Charlie, der ist aber heute schon für euch im Einsatz. Nori, unser Morgenshow-Pudel, ist nämlich dieses Jahr unser WM-Orakel. Und als erstes hat sich Nori natürlich das Deutschlandspiel am Sonntag, Deutschland gegen Curaçao, vorgeknöpft. Ich sag mal so, das Ergebnis könnte vielleicht nicht jeden überzeugen, aber die Bilder dazu sind definitiv süß. Unser Noriakel könnt ihr euch auf Insta und Facebook anschauen. Und ob Nori recht behalten hat, diskutiere ich dann Montagmorgen persönlich.

0: Von Kenny Loggins und der Danger Zone geht's jetzt hier in die Entspannungszone im RSG-Land. Plätscherndes Wasser, blaue Blüten und einfach Ruhe. Wir besuchen besondere Gärten im RSG-Land. Und im Garten von Michael und Sigrid Lindmann in Remscheid-Lennep findet ihr die. Die beiden öffnen ihre kleine Oase im Rahmen der offenen Gartenpforte für Besucher. Dabei laden sie Privatleute dazu ein, ihre, ansonsten natürlich nicht einfach so zugänglichen Gärten zu entdecken. Die Lindmanns haben ihren Garten nach den Regeln von Feng Shui gestaltet. Dabei ist das Grundstück in verschiedene Themenbereiche unterteilt, die jeweils mit bestimmten Farben, Pflanzen und Symbolen gestaltet werden. Und einer davon ist der Wasserbereich.
1: Der Wasserbereich ist blau. Sie sehen also auch an den Pflanzen, wir haben die Skabiosen und wir haben hier die ganzen Iris oder Lavendel. Und also die Agapanthus sind also auch alle blau. Hier, wir haben hier den Sprudelstein dazu, um dann auch das entsprechende Wasser darzustellen.
0: Michael Lindenmann ist von Hause aus Vermessungsingenieur und hat extra eine Schulung besucht, um den Garten exakt nach den Regeln von Feng Shui ausmessen zu können. Aber trotz bestimmter Regeln und Vorgaben ist der Garten sehr persönlich gestaltet. 5 stilisierte Möwen zum Beispiel stehen für die 5 Enkelkinder der Familie, 3 Windmühlen für ihre 3 Kinder. Es gibt Grundregeln, aber man muss sich nicht sklavisch an Vorgaben halten. Und genau das macht für Sigrid Lindenmann den Reiz der Gestaltung aus.
2: Diese Bereiche an sich kann man frei gestalten. Wesentlich sind die Farben und die Form, die Themen dazu. Mich haben viele gefragt, als es hieß, mein Mann macht einen Feng Shui-Garten. Oh, merkst du denn da was von? Ich merke, weil es einfach schön ist und harmonisch, dieses Harmonische.
0: Und wer sich diesen Feng Shui-Garten von Familie Lindenmann mal selbst anschauen möchte in der Hülsberger Straße in Lüttringhausen, dann könnt ihr das in einem Monat tun, am 11. und 12. Juli, jeweils von 12 bis 18 Uhr. Beteiligen sich die beiden dann nämlich am Tag der offenen Gartenpforte.
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1: Mit Nico Hartmann. Mexiko feiert den WM-Auftakt und sorgt sich zugleich um die Sicherheit. Der 2:0-Sieg gegen Südafrika, schöne Tore, dazu drei Platzverweise und die tolle Atmosphäre im Aztekenstadion stehen den Krawallen gegenüber, die sich gegen die Politik des Landes richten und bereits Tote und Verletzte gefordert haben. Marcelo, der ehemalige brasilianische Linksverteidiger von Real Madrid, geriet vor dem Eröffnungsspiel in die Zusammenstöße und benötigte vor dem Stadion Polizeischutz.
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2: Mit Marc Weiß. Schönen guten Morgen. Im Bundestag geht es zur Stunde um die geplante Reform der gesetzlichen Krankenkassen. Gesundheitsministerin Warken hat dazu einen Gesetzentwurf vorgelegt. Ziel ist es, die Krankenkassen finanziell zu entlasten und höhere Zusatzbeiträge für Versicherte zu vermeiden. Die sollen dafür auf einige Leistungen verzichten. Eingespart werden soll außerdem unter anderem bei Krankenhäusern, Ärzte, Honoraren und der Pharmaindustrie. Kritik kommt von vielen Seiten, auch aus Nordrhein-Westfalen. Malte Albrecht aus dem News-Team. Unser Landesgesundheitsminister Laumann hat im BDR vor allem vor den Folgen für die Kliniken gewarnt.
3: Ja, Krankenhäuser seien ohnehin nicht auf Rosen gebettet, sagte Laumann am Morgen. Wenn alles so komme wie aktuell geplant, dann könnten sogar wirtschaftlich gut aufgestellte Kliniken Probleme bekommen. Besonders kritisch ist das laut Laumann in NRW, weil hier rund 2/3 der Kliniken frei gemeinnützig sind. Sie werden also von Kirchen, Wohlfahrtsverbänden oder Stiftungen betrieben. Solche Krankenhäuser dürfe man nicht einfach pleite gehen lassen, weil dann die Versorgungssicherheit in ganzen Regionen gefährdet sei, warnte Laumann. Denn anders als bei kommunalen Kliniken gleiche hier niemand die finanziellen Verluste aus.
2: Okay, aber dass im Gesundheitssystem gespart werden muss, bestreitet wahrscheinlich niemand. Was schlägt Laumann denn stattdessen vor?
3: Grundsätzlich hält auch er Einsparungen für notwendig. Nichts tun sei keine Alternative, sagte er. Klinikstandorte dürften aber nur geplant und nicht durch Insolvenzen wegfallen. Seine Forderung, wenn der Bund schon Gelder kürzt, dann muss er den Kliniken wenigstens an anderer Stelle helfen. Und zwar durch einen massiven Bürokratieabbau und weniger Dokumentationspflichten. Nur so könnten die Krankenhäuser die Einsparungen überhaupt abfedern.
2: Infos von Malte Albrecht aus dem News-Team. Vielen Dank. Und jetzt weitere Themen in der Zusammenfassung. Nachdem US-Präsident Trump gestern ein baldiges Rahmenabkommen mit dem Iran in Aussicht gestellt hatte, spricht jetzt auch Teheran von einem möglichen bevorstehenden Abschluss. Ein Text sei überwiegend fertig, sagte der iranische Außenamtssprecher. Noch geht es zwar nur um ein Rahmenabkommen, damit könnte aber zumindest die für den Handel so wichtige Straße von Hormuz wieder vollständig geöffnet werden, sagen Beobachter. Der Tankrabatt hat den Inflationsschub in Deutschland etwas gebremst. Im Mai lagen die Verbraucherpreise um 2,6% über dem Niveau vom vergangenen Jahr, meldet das Statistische Bundesamt. Im April hatte der Ölpreisschock infolge des Irankrieges die Inflation noch auf 2,9% getrieben. Die Polizei in Washington untersucht seltsame Verfärbungen im Rasen der National Mall, der zentralen Grünanlage. Auf dem Rasen ist die Zahlenkombination 86-47 zu erkennen. Die Zahlenfolge wird oft als Ausdruck des Widerstands gegen US-Präsident Trump verstanden. Für Sonntag sind auf dieser National Mall Feierlichkeiten zum 80. Geburtstag Trumps geplant. Er selbst geht in seiner Deutung allerdings noch einen ganzen Schritt weiter. Trump und seine Anhänger interpretieren die Zahlenkombination als Aufruf zum Attentat auf den Präsidenten. Trump ist der 47. Präsident der USA und die Zahl 86 könnte, das glauben zumindest einige Sprachwissenschaftler, als Aufforderung zum Töten gedeutet werden. Und das waren die Nachrichten mit Marc Weiß.
0: Das Wetter im RSG-Land.
1: Ja, das da draußen ist nicht wirklich schön. Immer wieder Regenschauer, ansonsten grau. Zumindest Richtung Nachmittag soll es trockener werden und die Schauer langsamer rausziehen. 20 Grad kriegen wir dazu heute. Der Samstag ist dann zwar auch nicht sonnig, aber zumindest ein bisschen trockener. Und ab dem Samstagnachmittag kommt dann auch die Sonne mal raus. Temperaturen bleiben so bei 20 Grad. Am Sonntag bekommen wir dann neue Regenschauer.
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1: Und das sind die längsten Staus, alles ab 11 Minuten Wartezeit. A1 Euskirchen, Köln zwischen Euskirchen und Weilerswist, West 2 Kilometer, 13 Minuten mehr. Die A4 Aachen-Köln zwischen Eschweiler-West und Düren 6 Kilometer. Da hat es einen Unfall gegeben. Bitte bildet eine Rettungsgasse. Fahrt vorsichtig dort. Aktuell steht ihr dort 60 Minuten im Stau. Die A4 Olpe-Aachen zwischen Kreuzköln-Ost und Kreuzköln-Süd 2 Kilometer, nochmal 38 Minuten. Die 43 Münster-Recklinghausen zwischen Nottuln und Dülmen 2 Kilometer plus 11. Die A44 Essen-Düsseldorf zwischen Ratingen-Schwarzbach und Kreuz-Düsseldorf-Nord 2 Kilometer 39 Minuten. Und die A59 50, Bonn-Köln zwischen Spich und Flughafen Köln-Bonn 5 Kilometer. Hier sind es 17 Minuten mehr.
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1: Und ich bin Kevin Zimmer. Schönen guten Tag. Gleich schicken wir euch aufs Rainbow Festival Ende Juni, wo das Wetter natürlich viel, viel besser sein wird als jetzt. Ich habe Freikarten für euch. Das sind die besten Karten überhaupt und sie werden jetzt sogar noch besser. Es sind nicht nur Freikarten, sondern es sind auch VIP-Tickets. Also, es ist alles organisiert. Dazu beste Plätze, damit ihr auf die Bühne gucken könnt. 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Gleich hier nach drei Songs.

0: Das ist neu bei uns. To Love Somebody von Holly Humberstone. Wenn es mit der Musik nicht mehr klappt, kannst du einen Comic rausbringen. Ich meine, Holly Humberstone, ich meine, der Name ist doch prädestiniert dafür, oder?
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0: Ja, Urlaubsfeeling pur wird es in Köln geben. Ende Juni wird das Wetter auch besser. Ich bin der festen Überzeugung. Das Rainbow Festival am Fühlinger See feiert sein Comeback. Letztes Jahr die Premiere und dieses Jahr geht's weiter mit diesen Acts.

0: gepackt, was das für eine wilde Mischung ist, oder? Kölsche Musik mit Kassala, EDM-Musik mit DJ Felix Jähn, die No Angels werden da sein, ja, Alpha Will, was aus der Abteilung Oldie, also wirklich crazy Mischung, finde ich wirklich super. Und die Location ist schon super, Fühlinger See, ja, und das bei strahlendem Sonnenschein, das wird so kommen. 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Ihr müsst einfach nur erraten, mit welchem Rainbow Festival Act ich heute Morgen hier im Badezimmer stand. Habe ich mir gerade die Zähne geputzt. Ich sag mal so, bei der Band, bei einem hatte ich das Gefühl, der hat falsch in den Föhn oder so gepackt. Der hat so gezappelt. Aber er hat mir nachher gesagt, das sollte Tanzen gewesen sein. Also, welche Band, welchen Song haben wir gerade hier gehört? 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
1: Mit Sabrina Ottersbach. Schönen guten Morgen. Einer der erfolgreichsten Jugendtrainer im deutschen Handball arbeitet jetzt beim BHC. Daniel Haase übernimmt zur kommenden Saison die U19 bei den Löwen. Der BHC selbst nennt Haase einen ausgewiesenen Experten, wenn es darum geht, junge Handballtalente zu fördern und zu entwickeln. In der Vergangenheit war der 42-Jährige da schon erfolgreich bei anderen Vereinen. Bei den Rhein-Neckar-Löwen leitete Haase das Nachwuchsleistungszentrum und wurde in der Saison 21/22 nicht nur deutscher Meister mit der U19, sondern auch als bester Nachwuchstrainer ausgezeichnet. Verbindungen zum BHC gibt es auch. Er bildete beispielsweise Noah Bayer aus, der bis diesen Sommer beim BHC spielte und als der aktuell stärkste deutsche Linksaußen gilt. Mit 40 neuen Wohnungen und einer Kita will der Spar- und Bauverein dazu beitragen, dass die Solinger Innenstadt wieder lebendiger und attraktiver wird. An der Max-Leven-Gasse will die Genossenschaft die neuen Häuser bauen. Die bisherigen Gebäude in dem Bereich stehen bereits leer. Nächste Woche startet dann der Abriss der beiden Häuser an der Max-Leven-Gasse. Die neuen Wohnungen sollen dann in 5 Jahren bezugsfertig sein. 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
0: Das Wetter im RSG-Land.
1: Viele Wolken und etwas Regen gibt es vor allem jetzt am Morgen und heute Nachmittag bei uns im RSG-Land. Die Sonne bekommen wir heute also eher selten zu Gesicht. Dazwischen bleibt es aber zumindest trocken und dazu erreichen wir heute 16 Grad in der Spitze.
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1: Nichts los auf den Straßen rund ums RSG-Land. Ihr kommt also gut durch. 3 Blitzer wurden von euch gesehen, einmal in Remscheid auf der Barmer Straße und in Solingen auf der Kattenberger Straße und auf der Burger Landstraße. Danke fürs Melden, allen unterwegs eine gute Fahrt.
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2: Ich bin Kevin Zimmer, schön, dass ihr da seid. Der Typ mit dem Saxophon, der schon zur EM alle zugetrötet hat, hier mit seinem schwarzen Saxophon, immer im Deutschland-Trikot, Sonnenbrille auf und Kippe hinterm Ohr, ja, ist jetzt auch zur WM wieder am Start, habe ich gesehen. Wir nennen ihn liebevoll Mr. Saxo Beach und widmen ihm

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0: Ich weiß nicht, das Wetter ist noch nicht so Festival-like, aber wir haben ja noch ein bisschen.
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0: Der Freitag mit Kevin Zimmer. Das Wetter wird besser für den 27. Juli. Also Luft nach oben ist eh da. Statt grau von heute wird's bunt. Was aber auch ein bisschen wahrscheinlich an dem Festival liegen wird. Wir feiern mit euch das Rainbow Festival, das bunteste Festival Deutschlands. Präsentiert von uns, den NRW-Lokalradios. Die No Angels kommen. DJ Felix Jähn, Kassala, Kamrat, die Venga Boys, Alpha Will. Und vielleicht steht Lukas vor der Bühne. Hallo Lukas.
4: Hi.
0: Lukas, wie war dein Freitag bisher?
4: Sehr entspannt. Ich bin mal mit meinen Eltern, wir fahren gleich in Urlaub. Super Stimmung hier.
0: Oh, wohin geht's denn? Schön.
4: Wir fahren nach Belgien.
0: Und da in so ein Ferienhäuschen am Meer oder wo?
4: Lüttich in die Stadt.
0: Ah, okay. Ein bisschen Sightseeing machen.
4: Genau.
0: So. Vielleicht kommt ja die nächste kleine Reise dazu zum Festival, zum Rainbow Festival. Bock hättest du, merke ich, ne?
4: Natürlich.
0: Heute Morgen stand plötzlich diese Band bei mir im Badezimmer und du musst sie erkennen. Achtung. Habe ich mir die Zähne geputzt. Wasser lief auch. Aber ich glaube, für dich kein Problem, oder? Wer war das?
4: Das ist Bonnie N. mit Rasputin.
0: Lukas, ich würde behaupten, du bist ein bisschen jünger, ja? Du hast die Zeit von Boney M. jetzt nicht miterlebt, oder? Wahrscheinlich?
4: Nee, die habe ich nicht miterlebt, genau.
0: Genau.

0: So. Aber ich höre die Mama im Hintergrund ein bisschen.
1: Die ist auch im Raum, ja.
0: Ist die Boney M-Fan? Hat die dir das vorgeflüstert?
2: Ja, ein bisschen vielleicht, ja.
0: Ja, ein bisschen vielleicht. Aber es ist vollkommen egal, ihr habt gewonnen. Herzlichen Glückwunsch. Weil da freut sich die ganze Familie, merke ich. Das ist super.
1: Ja, genau.
0: So, Lukas, du bekommst, weil du angerufen hast, natürlich die VIP-Tickets. Das heißt, Freikarten fürs Festival. Essen und Getränke sind frei. Du darfst in den VIP-Bereich, ja? Hast da besten Blick auf das Konzert. Nimmst du Mama mit oder wen anders?
1: Entweder die Mama oder die Schwester. Muss ich mal gucken, wer bessere Argumente hat.
0: Ja, okay. Da bin ich mal gespannt. Ja, halt uns auf dem Laufenden. Lukas, herzlichen Glückwunsch. Dir viel Spaß auf dem Rainbow Festival und jetzt erstmal viel Spaß in Belgien und fahrt vorsichtig dahin. Schönen Urlaub euch.
1: Dankeschön, danke.
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2: Mit Marc Weiß. Schönen guten Tag. Ganz aktuelle Meldung aus Hamburg. Zu Beginn wegen einer polizeilichen Lage, so nennen die Experten das. Am Flughafen in Hamburg ist der Sicherheitsbereich des Airports geräumt worden. Alle Passagiere hätten den Bereich hinter den Sicherheitskontrollen verlassen müssen, sagte ein Sprecher der Bundespolizei. Die Menschen, die schon in Flugzeugen saßen, mussten diese Flugzeuge wieder verlassen. Was genau passiert ist, wissen wir noch nicht. Sobald es Neuigkeiten gibt dazu, Sicherheitslage am Hamburger Flughafen, erfahrt ihr das hier bei uns. Der Iran und die USA stehen offenbar so kurz vor einem Rahmenabkommen wie noch nie seit Beginn des Krieges. Zumindest sieht es im Moment tatsächlich danach aus. US-Präsident Trump hatte schon gestern davon gesprochen, dass sich eine Verhandlungslösung abzeichne. Mal wieder muss man sagen, jetzt aber heißt es auch aus Teheran, man stehe vor einem möglichen Abschluss. Infos dazu von Malte Albrecht.
3: Schon seit Wochen verhandeln Vertreter aus Teheran und Washington über ein dauerhaftes Ende des Krieges. Bisher lagen die Positionen vor einem möglichen Rahmenabkommen noch zu weit auseinander. Aber jetzt sei ein Text überwiegend finalisiert, sagte der iranische Außenamtssprecher. Noch geht es zwar nur um ein Rahmenabkommen, das die Grundlage für weitere Verhandlungen über die großen Streitpunkte wie etwa das iranische Atomprogramm sein könnte, aber mit dem Abkommen könnte zumindest die für den Handel so wichtige Straße von Hormus wieder vollständig geöffnet werden, sagen Beobachter. Gleichzeitig äußerte der iranische Außenamtssprecher noch einmal Zweifel an der Verlässlichkeit der USA. Das Problem sei, dass die US-Seite ihre Positionen immer wieder verändere. Unterdessen hat Ägypten beide Seiten aufgerufen, die aktuelle Chance für eine Einigung zu nutzen. Die offenen Streitpunkte müssten jetzt gelöst werden, um den Krieg zu beenden und eine neue Phase regionaler Stabilität vorzubereiten, heißt es. Laut US-Präsident Trump könnte das Rahmenabkommen schon an diesem Wochenende unterzeichnet werden. Als Ort dafür brachte er Europa ins Spiel.
2: Infos von Malte Albrecht aus dem News-Team. Vielen Dank und jetzt weitere Themen in der Zusammenfassung. Bundesgesundheitsministerin Wagen hat ihren Entwurf für die Reform der gesetzlichen Krankenversicherung im Bundestag verteidigt. Das Gesetz verlange allen etwas ab, aber niemandem etwas Unzumutbares, sagte Wagen. Der Gesetzentwurf sieht Einschnitte für Versicherte vor, außerdem Einsparungen in Kliniken, Praxen und in der Pharmaindustrie. Die Zahl der Firmenpleiten in Deutschland hat in den ersten drei Monaten des Jahres deutlich zugenommen. Insgesamt gab es 6.275 Anträge auf Unternehmensinsolvenzen. Das sind 6,5% mehr als im ersten Quartal vor einem Jahr. Den größten Anstieg der Pleiten gab es in den Bereichen Verkehr, Gastronomie und im Baugewerbe. Nach dem 2:0-Sieg von Co-Gastgeber Mexiko gegen Südafrika im WM-Eröffnungsspiel steigen jetzt auch die beiden anderen Ausrichter ins Turnier ein. Um 21 Uhr deutscher Zeit empfängt Kanada in Toronto Bosnien und um 3 Uhr in der kommenden Nacht spielen die USA in Los Angeles gegen Paraguay. Zu beiden Spielen wird es jeweils wieder eine Eröffnungsfeier geben. Der Weltverband FIFA betont, dass er die Kultur jedes einzelnen Gastgeberlandes präsentieren möchte. Für die deutsche Mannschaft beginnt das Turnier am Sonntagabend. Um 19 Uhr trifft die FBF dann in Houston auf Curaçao. Und das waren die Nachrichten mit Marc Weiß.
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4: So richtig schön ist das Wetter draußen gerade nicht. Immer mal wieder ziehen Regenschauer durch. Ansonsten ist es ziemlich grau. Zum Nachmittag hin soll es dann etwas trockener werden und die Schauer verschieben sich ganz langsam. Heute kommen wir auf 20 Grad. Auch der Samstag wird nicht wirklich sonnig, aber wenigstens etwas trockener. Ab Mittag lässt sich dann sogar mal die Sonne blicken. Temperaturen dann auch so bei 20 Grad morgen. Am Sonntag gibt es dann wieder mehr Regenschauer.
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4: Und das sind die längsten Staus. Alles ab 11 Minuten. A1 Blankenheim-Köln zwischen Wiskirchen und Weilerswist West 3 Kilometer 18 Minuten mehr. A1 Köln-Euskirchen zwischen Hürth und Kreuz-Bliesheim 6 Kilometer. Hier sind es 11 Minuten. Die A4 Olpe-Aachen zwischen Kreuz-Köln-Ost und Kreuz-Köln-Süd 6 Kilometer 15 Minuten. Auf der A43 Münster-Recklinghausen zwischen Nottuln und Dülmen-Nord 2 Kilometer. Seid ihr nach 13 Minuten durch. Und die A45 Gießen-Aschaffenburg zwischen Gießen-Südkreuz und Gambacher Kreuz 4 Kilometer. 14 Minuten mehr. Allen unterwegs, gute Fahrt.
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4: Ich bin Kevin Zimmer und ich war naiv. Ich muss es so sagen, ich habe wirklich geglaubt, dass diese Trinkpausen bei der FIFA-WM, ja, die immer so in der 22. Spielminute und ich glaube in der 60. Spielminute bei den Fußballspielen passieren wird, ja, gestern das erste Mal, wirklich gemacht wurden, erfunden wurden wegen der Hitze, zum Beispiel in Mexiko, es ist ja schweineheiß da. Aber die werden immer stattfinden, auch bei Regen oder selbst wenn es schneit, die sind fest eingeplant, immer. Und die wurden nur gemacht, damit dort Werbung eingefahren werden kann, bei den amerikanischen Sendern vor allen Dingen. Und ich war so naiv und habe gedacht, die wollten den Sportlern was Gutes tun. Wie konnte ich das nur denken, ja? Ich meine, es macht ja die FIFA, es ist ja die FIFA-WM, also wie konnte ich sowas nur denken? Selbst die WM ist denen nicht mehr heilig. Trinkpausen, also.

0: Sonntag geht's endlich los. Ich weiß nicht, wie ist bei euch so die Stimmung? Deutschland gegen Curaçao. Und wir müssen das einfach nochmal richtig genießen, denn das Spiel ist schon um 19 Uhr, dieses Spiel. Danach ist ja irgendwie in der Vorrunde zumindest die Spiele alle um 22 Uhr. Das heißt, am Sonntag können die lieben Kleinen, können wir mit der Familie nochmal WM gucken. Ja? Am Donnerstag dann schon 22 Uhr, Deutschland gegen Ecuador. Naja, es wird trotzdem cool. Deswegen, wie sieht's aus mit der Stimmung? Habt ihr Bock?
1: Gut, Deutschland wird Weltmeister.
2: Gut, oder?
3: Ja. Ich freue mich sehr.
2: Interessiert mich ein Scheiß.
4: Fahne hoch, die weht. Und wir werden auf jeden Fall sehr weit kommen.
2: Ich weiß jetzt nicht, ob ich viel schauen werde, auch weil es in den USA stattfindet und so. Ja, vielleicht so Public Viewing-mäßig.
5: Verhalten pessimistisch.
6: Also ich habe jetzt gerade gehört, man braucht ein Abonnement, um sich die WM anzuschauen. Das feiere ich gar nicht.
7: Ich hoffe, die Jungs haben Spaß und dass das hier so ein bisschen rüberschwappt. Ne?
3: Let's go Deutschland.
0: Ja, let's go Deutschland, so würde ich das jetzt auch sehen. Also ich habe schon Bock. Ja, Sonntag Deutschland gegen Curaçao. Und ihr wisst ja, zu den Deutschlandspielen senden wir aus dem Deutschen Fußballmuseum mit prominenten Gästen. Hollywood-Star Ralf Möller kommt. Comedian Markus Krebs.

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1: Ich bin Michael Höhing. Schönen guten Tag zusammen. Im Industriemuseum in Solingen wird heute der Feierabend gefeiert. Ab 18 Uhr gibt es Live-Musik, Streetfood und besondere Führungen durch das Museum. Der Eintritt hier ist kostenlos. Die AWO in Solingen lädt morgen zum Familien- und Nachbarschaftsfest in die Siedlung Wegerhofe ein. Von 13 bis 20 Uhr gibt es unter anderem eine Kinderdisco. Clown Willi kommt und auf der Hüpfburg können sich die Kinder austoben. Dazu gibt es Essen, Trinken und Live-Musik. Endlich mal wieder Sport machen geht morgen an der Herbert-Schadek-Sportanlage an der Kranhöhe in Solingen. Ab 15 Uhr könnt ihr viele Sportarten dort ausprobieren, von Zumba über Tabata bis hin zu Faustball. Dazu gibt es dann vom DJ auch die passende Motivationsmusik. Am Bahnhof Scharberg, da geht es Sonntag ums Wandern beim ersten Alpenvereinstag der Ortsgruppe Solingen. Man kann sich über den Verein informieren oder auch direkt mitwandern. 13 Uhr geht's los. Noch ganz viele Tipps und Termine für das Wochenende findet ihr online bei uns auf radio-rsg.de. Viel Spaß!
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1: Mit Sabrina Ottersbach. Schönen guten Tag. Einer der erfolgreichsten Jugendtrainer im deutschen Handball arbeitet jetzt beim BHC. Daniel Haase übernimmt zur kommenden Saison die U19 bei den Löwen. Der BHC selbst nennt Haase einen ausgewiesenen Experten, wenn es darum geht, junge Handballtalente zu fördern und zu entwickeln. In der Vergangenheit war der 42-Jährige da schon erfolgreich bei anderen Vereinen. Bei den Rhein-Neckar-Löwen leitete Haase das Nachwuchsleistungszentrum und wurde in der Saison 21/22 nicht nur deutscher Meister mit der U19, sondern auch als bester Nachwuchstrainer ausgezeichnet. Verbindungen zum BHC gibt es auch. Er bildete beispielsweise Noah Bayer aus, der bis diesen Sommer beim BHC spielte und als der aktuell stärkste deutsche Linksaußen gilt. In der Solinger FDP läuft es nicht rund. Zuletzt hatte der ehemalige Kreisvorsitzende und Stadtverordnete Daniel Schirm die Partei verlassen. Er will künftig parteilos Politik machen und hat sich im Solinger Rat der SPD-Fraktion angeschlossen. Das sorgt nun für Kritik innerhalb der FDP. Aus den Reihen der Partei wird Schirms Schritt als Ego-Show und politischer Offenbarungsneid bezeichnet. Zudem gibt es Forderungen, er soll sein Ratsmandat niederlegen und den Platz für ein FDP-Mitglied freimachen. Zuletzt hatten mehrere Politikerinnen und Politiker die Solinger FDP verlassen. 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
0: Das Wetter im RSG-Land.
1: Ziemlich grau ist es heute bei uns im RSG-Land und es kann auch immer mal wieder Regen geben. Dazu erreichen wir heute 16 Grad in der Spitze. Das Wochenende wird dann aber freundlicher, es bleibt trocken und ab und zu guckt dann auch mal die Sonne raus bei maximal 18 Grad.
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1: A1 Köln in Richtung Dortmund zwischen Köln-Niehl und Kreuz-Leverkusen-West, 1 Kilometer stockend. A3 Köln in Richtung Oberhausen zwischen Köln-Mühlheim und Kreuz-Leverkusen, ebenfalls 1 Kilometer stockend. Die A3 in der Gegenrichtung, Oberhausen in Richtung Köln, zwischen Kreuzhilden und Solingen 3 Kilometer stockender Verkehr. Und die A46 Düsseldorf in Richtung Wuppertal, zwischen Wuppertal-Fahrersbeck und Wuppertal-Oberbarm 6 Kilometer stockend, 8 Minuten braucht ihr da länger. Geblitzt wird in Remscheid auf der Barmer Straße. Ich wünsche euch eine gute Fahrt.
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2: Ich bin Kevin Zimmer, schön, dass ihr da seid. Habt ihr auch im Freundeskreis diesen einen Typ, der immer irgendwie sich mit Aktien ganz doll auskennt? Ja, musst du das machen? Habe ich das getradet und so? Ne? Ja, der trägt doch Poloshirts. Ich sag's, wie es ist. Ich habe ihn trotzdem gern, den Kollegen. Er weiß, wer gemeint ist gerade. Und der ist schon ganz aufgeregt, weil heute ist ja quasi der Börsengang überhaupt, ja? Zumindest für viele. Es ist wieder mal irgendwas mit Elon Musk, klar. Sein Raumfahrtunternehmen SpaceX geht gleich heute Nachmittag, so 15 Uhr etwa, an die Börse. Und natürlich wollen wir wissen, lohnt es sich, dass wir da einsteigen? Also mein Kumpel macht es auf jeden Fall. Da ist ihm so ein kleiner Teil gehört. Ob es sich aber wirklich lohnt, was es bringt, klären wir alles gleich hier bei mir.

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Kamerad, hug yourself, das macht Elon Musk wahrscheinlich auch. Ja? Sich mal selbst umarmen, weil er sich einfach so dufte findet. Ja, das kann ich mir zumindest sehr gut vorstellen. So, und dann schaut er sich seinen Kontostand wahrscheinlich dann heute mal an. Wie viele Nullen hat eine Billion? 12. So, und so viel Kohle wird Elon Musk bald haben. Der reichste Mensch der Welt wird viel, viel, viel, viel reicher, ja. Möglich macht der Börsengang seines Raumfahrtkonzerns SpaceX. Kollege Robert Jans hat ein

0: ähnlichen Kontostand, muss man sagen. Ja.
1: Immer zwischen Mitternacht und sechs, wenn ich träume.
0: Genau, ich auch. 15.30 Uhr unserer Zeit ist es soweit. Und das ist dann der mit Abstand bisher größte Börsengang der Geschichte, oder?
1: Genau, also SpaceX startet wie geplant mit einer Bewertung von 1,77 Billionen Dollar. Und das ist aus dem Stand mehr als etwa der Facebook-Konzern Meta. Und das wird Elon Musk, du sagst es, noch reicher machen. Unfassbare 800 Milliarden Dollar hat der 54-Jährige ja bereits auf dem Konto. Zumindest auf dem Papier wird er jetzt wohl die 1-Billion-Dollar-Marke knacken. Interessantes Rechenbeispiel mal an der Stelle. Also wenn wir mal sagen, wir haben etwas über 8 Milliarden Menschen auf diesem schönen Planeten, dann könnte Elon jedem, wirklich jedem, so rund 120 Dollar in die Hand drücken.
0: Und dann hat er aber nichts mehr, Gott, der Arme.
1: So. Gut, ich würde ihm 5er geben.
0: Ja, genau. Komm, gib mir nur 100, behalte die 20. Ja. Lass uns mal über SpaceX sprechen. Mhm. Was machen die überhaupt, außer Raketen?
1: Also gestartet ist Musk 2002 mit der Vision, günstige Raketen zu bauen und irgendwann, klar, eine Kolonie auf dem Mars aufzubauen. So weit, so crazy. Was er aber schon geschafft hat, günstigere und sogar wiederverwendbare Raketen zu bauen. Und damit ist SpaceX aktuell praktisch unverzichtbar für die US-Raumfahrt und das Militär geworden. Außerdem hat er schon fast 10.000 Satelliten in die Umlaufbahn gebracht. Also auch für die Infrastruktur ist er mittlerweile kaum zu ersetzen.
0: Ich will auch reich werden. Soll ich da heute einsteigen? Soll ich zuschlagen?
1: Na, also es ist auf jeden Fall ein hochspekulatives Abenteuer. SpaceX macht ja trotz krasser Umsätze Milliardenverluste. In der Zukunft soll vor allem KI die fette Kohle bringen, unter anderem durch Rechenzentren im All. Die Idee dahinter ist, dass die Sonne da viel Energie liefern kann. Experten sind sich aber nicht einig, ob das überhaupt klappt. Es ist also eine Wette auf die Zukunft. Außerdem 135 Dollar pro Aktie, das ist natürlich schon eine Ansage. Experten warnen vor einer möglichen Überbewertung, weshalb der Kurs nach dem Start unter Druck geraten könnte. Also große Risikobereitschaft ist nötig und Verluste sollte man verkraften können.
0: SpaceX geht also heute an die Börse. Wie viel Billionen hat Elon Musk dann noch gleich? Wie viele Nullen? Wie
1: hast du einen Euro für mich? Nur zum Bäcker.
0: Wie viele Nullen? Es sind, glaube ich, ne, zum Vergleich einfach mal unser Lohn. Ja, daneben. Streichen wir alle Nullen. Ne?
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2: Mit Marc Weiß. Schönen guten Tag. Am Flughafen Hamburg gibt es aktuell einen Großeinsatz der Polizei. Der Sicherheitsbereich des Airports wurde geräumt. Auch schon in den Maschinen sitzende Passagiere mussten wieder aussteigen. Genauere Informationen gibt es nicht. Einige Medien berichten, dass möglicherweise ein Passagier eine Nottaste gedrückt habe und dadurch unkontrolliert in den Sicherheitsbereich gelangt sei. Wir bleiben auf jeden Fall dran. Sobald es neue Infos aus Hamburg gibt, werden wir das sagen. Jetzt zum Fußball. Die bisher mit Abstand größte WM der FIFA-Geschichte läuft. Zum Auftakt hat Co-Gastgeber Mexiko gestern im Eröffnungsspiel 2:0 gegen Südafrika gewonnen. Im zweiten Spiel der Gruppe A besiegte Südkorea Tschechien mit 2:1. Nico Hartmann im WM-Studio. Für unsere Mannschaft war es gestern vermutlich sehr entspannt.
3: Ja, genau so ist es. Nach einem sehr intensiven Mittwoch konnte die Mannschaft gestern regenerieren, das Eröffnungsspiel verfolgen, bevor es heute wieder in die Vollen geht sozusagen. Das letzte Training vor der Abreise nach Houston zum Spielort der Partie gegen Curaçao steht an. Da wird Julian Nagelsmann seine Spieler bei heißen Temperaturen in Winston-Salem wieder sicherlich um die 2 Stunden lang fordern, bevor dann morgen die Abreise nach Texas erfolgt. Die Stimmung in der Mannschaft ist gut, es wird viel gelacht, so auch gestern bei der Pressekonferenz mit dem Innenverteidiger-Duo Nico Schlotterbeck und Jonathan Tah. Es scheint Julian Nagelsmann, nach allem, was man hört, gelungen zu sein, ähnlich wie vor 2 Jahren bei der Heim-EM eine harmonische Truppe zusammengestellt zu haben. Also rundum scheint die Mannschaft bereit zu sein, beginnend mit dem Spiel gegen Curaçao am Sonntag anders aufzutreten als bei den doch eher peinlichen Turnieren 2018 und 2022, als in der Vorrunde Schluss war.
2: Ja, anderes Auftreten wäre definitiv wünschenswert. Infos von Nico Hartmann. Vielen Dank. Jetzt die weiteren Themen in der Zusammenfassung. Nachdem US-Präsident Trump gestern ein baldiges Rahmenabkommen mit dem Iran in Aussicht gestellt hat, spricht jetzt auch Teheran von einem möglichen bevorstehenden Abschluss. Ein Text sei überwiegend fertig, sagt der iranische Außenamtssprecher. Noch geht es zwar nur um ein Rahmenabkommen, damit könnte aber zumindest die für den Handel so wichtige Straße von Hormuz wieder geöffnet werden. In den USA steht der bisher größte Börsengang der Geschichte am. Tech-Milliardär Elon Musk bringt seine Weltraumfirma SpaceX an die Börse. Der Ausgabepreis der Aktie liegt bei $135 und damit ist das Unternehmen zum Börsenstart heute Nachmittag 1,8 Billionen Dollar wert. Der vor Dänemark verendete Ostseewal Timmy oder auch Hope hat nach seiner Freilassung noch etwa 4 Tage gelebt und ist rund 200 Kilometer geschwommen. Allerdings wieder in Richtung Ostsee, also genau dorthin, wo er eigentlich nicht überleben kann, weshalb man ihn mit viel Aufwand von dort weggebracht hatte. Mecklenburg-Vorpommerns Umweltminister Backhaus veröffentlichte vorhin die Tracker-Daten, die man von dem Wal empfangen hatte. Obwohl Experten das schwer angeschlagene Tier nach mehreren gescheiterten Hilfsversuchen aufgegeben hatten, duldete Backhaus Mitte April den Rettungsversuch einer umstrittenen Privatinitiative. Auch die hat nichts gebracht, wie man inzwischen weiß. Der Rettungsversuch sei aber rechtlich und fachlich vertretbar gewesen, sagte Backhaus. Und das waren die Nachrichten mit Marc Weiß.
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4: Das Wetter draußen macht heute nicht wirklich was her. Es regnet immer mal wieder. Dazwischen ist der Himmel einfach grau. Gegen Nachmittag soll es aber trockener werden und die Schauer ziehen nach und nach ab. Heute liegen wir bei 20 Grad. Am Samstag wird es zwar auch nicht sonnig, aber immerhin etwas trockener. Ab Samstagmittag kommen dann auch mal die Sonnenstrahlen raus. Bei den Temperaturen bleibt es so wie heute, 20 Grad. Am Sonntag nehmen die Regenschauer wieder zu und grau bleibt es weiterhin.
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4: Und das sind die längsten Staus. Alles ab 12 Minuten Wartezeit. Und wir starten auf der 1, Euskirchen-Köln, zwischen Euskirchen und Weilerswist-West, 3 Kilometer, seid ihr nach 13 Minuten durch. Die 1, Köln-Euskirchen, zwischen Hürth und Kreuz-Bliesheim, 8 Kilometer, 16 Minuten on top. Die A4, Aachen-Köln, zwischen Kreuz-Köln-West und Köln-Eiffeltor, 5 Kilometer, 22 Minuten. Die A45, Hagen-Dortmund, zwischen Kreuz-Hagen und Westhofener Kreuz, 6 Kilometer, 14 Minuten. Und die A59, Bonn-Köln, zwischen Spich und Flughafen Köln-Bonn, 2 Kilometer, hier sind es 12 Minuten. Allen unterwegs eine gute Fahrt mit uns.
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4: Ich bin Kevin Zimmer, schön, dass ihr da seid. Jonathan Tah ist deutscher Fußballnationalspieler, ihr kennt ihn. Und bei der täglichen WM-Pressekonferenz der deutschen Fußballnationalmannschaft in den USA wurde er danach gefragt, ob er die ganzen KI-Songs zur WM kennt.
5: KI-Songs, ich mag es, wenn das wirklich echte Musiker sind und echte Menschen.
4: Ja, echte Menschen, echte Musiker bekommt ihr hier bei uns. Er hat so recht, oder? Deswegen jetzt ein 90er, da hat keiner darüber nachgedacht, mit einer KI Musik zu machen. Das machen wir noch per Hand, das machen wir selbst. Und die hier ganz besonders aus den 90ern, jetzt für euch. Hier sind Oasis mit Wonderwall bei uns im besten Mix.

0: Ray und Where's My Husband? Wo ist mein Ehemann? Wahrscheinlich gerade Fußball-WM gucken in der Nacht, deswegen liegt er nicht im Bett neben euch.
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0: Ihr merkt schon, die WM ist gestartet und irgendwie ist alles diesmal ein bisschen anders.
2: Größer, höher, weiter, lauter, mehr. America, fuck yeah.
3: Ja, Leute, so würde ich die WM beschreiben, wenn ich Poetry Slam machen würde. Zum Glück mache ich das nicht. Naja, es muss dieses Jahr jedenfalls alles größer, krasser, mit Käse und Bacon überbacken und dann noch ein bisschen Glitzer drauf. Aber was erwarten wir eigentlich, wenn unter anderem die USA Gastgeber sind? Hier allein das Testspiel letzten Samstag, USA gegen Deutschland, da gab es ein Riesenfeuerwerk, eine Flugshow und warum auch immer, eine Show mit einem Hund, der Frisbees gefangen hat. Bei einem Testspiel, ja. Ich sag's euch, Leute, die WM wird eine komplette Reizüberflutung. Die Stadionsprecher klingen wie beim Wrestling. Es gibt zusätzlich zur normalen Halbzeitpause nochmal 3 Minuten Trinkpause pro Halbzeit. Weil, ja, die Spieler, die sind ja durstig, ne? Bitte? Werbung? Ja, das... Nee. Jetzt mal im Ernst, Leute. Bei dieser WM wird alles kommerzialisiert, was geht. Du kannst dir sogar für schlappe 80 Tacken eine individuelle Grußbotschaft auf die Stadionbildschirme projizieren lassen. Sowas wie, wer das liest, ist doof oder hier könnte ihre Werbung stehen. So, habe ich noch irgendwas vergessen? Achso, ja, natürlich. Wir haben bei dieser WM tatsächlich auch eine Halbzeitshow im Finale. Nee, keine Halbzeitpause wie normalerweise, weil das wäre ja nicht fett und nicht krass genug, sondern eine Halbzeitshow, so wie beim Super Bowl mit Auftritten von Madonna, Shakira und BTS. Weil sie es können, denke ich mal. Mit Fußball hat das ja jetzt nicht mehr so viel zu tun. Egal, wir lassen uns die Vorfreude trotzdem nicht vermiesen. In diesem Sinne, wir dürfen jetzt nur nicht den Sand in den Kopf stecken. Stimmt's, Lodder?

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1: Hallo zusammen, ich bin Clara Pieck und in Deutschland wird immer weniger Wein getrunken. Na, da müssen wir doch was ändern. Dieses Wochenende ist das erste Ohligzer Winzerfest. Und Winzerfeste gehen immer, das sehen wir auch immer in Remscheid-Lennep. Daniel Wick hat das Fest in Ohligz organisiert und der betont, das soll gemütlich und genussvoll sein, keine Saufveranstaltung.
2: Das Winzerfest steht für Genuss, ja, es ist kein Partyfest, soll Zeit verbracht werden, man soll seinen Wein trinken können in Ruhe, ja, es ist eine angenehme Musikbegleitung geplant. Es gibt verschiedene Essensstände, die korrespondieren zum Wein.
1: Mehrere Weinhändler aus dem RSG-Land und Winzer aus ganz Deutschland sind dabei. Da kann man also auch mal neue Dinge ausprobieren. Dazu gibt es natürlich lecker Essen. Unter anderem das Restaurant Stückgut kommt aus Mitte nach Ohligz. Und das erste Ohligzer Winzerfest ist heute, morgen und am Sonntag, mitten in Ohligz logischerweise, immer um 12 Uhr geht's los. 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
1: Mit Sabrina Ottersbach. Schönen guten Tag. Einer der erfolgreichsten Jugendtrainer im deutschen Handball arbeitet jetzt beim BHC. Daniel Haase übernimmt zur kommenden Saison die U19 bei den Löwen. Der BHC selbst nennt Haase einen ausgewiesenen Experten, wenn es darum geht, junge Handballtalente zu fördern und zu entwickeln. In der Vergangenheit war der 42-Jährige da schon erfolgreich bei anderen Vereinen. Bei den Rhein-Neckar-Löwen leitete Haase das Nachwuchsleistungszentrum und wurde in der Saison 21/22 nicht nur deutscher Meister mit der U19, sondern auch als bester Nachwuchstrainer ausgezeichnet. Verbindungen zum BHC gibt es auch. Er bildete beispielsweise Noah Bayer aus, der bis diesen Sommer beim BHC spielte und als der aktuell stärkste deutsche Linksaußen gilt. In der Solinger FDP läuft es nicht rund. Zuletzt hatte der ehemalige Kreisvorsitzende und Stadtverordnete Daniel Schirm die Partei verlassen. Er will künftig parteilos Politik machen und hat sich im Solinger Rat der SPD-Fraktion angeschlossen. Das sorgt nun für Kritik innerhalb der FDP. Aus den Reihen der Partei wird Schirms Schritt als Ego-Show und politischer Offenbarungsneid bezeichnet. Zudem gibt es Forderungen, er soll sein Ratsmandat niederlegen und den Platz für ein FDP-Mitglied freimachen. Zuletzt hatten mehrere Politikerinnen und Politiker die Solinger FDP verlassen. 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
0: Das Wetter im RSG-Land.
1: Ziemlich grau ist es heute bei uns im RSG-Land und es kann auch immer mal wieder Regen geben. Dazu erreichen wir heute 16 Grad in der Spitze. Das Wochenende wird dann aber freundlicher, es bleibt trocken und ab und zu guckt dann auch mal die Sonne raus bei maximal 18 Grad.
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1: A1 Köln in Richtung Dortmund zwischen Köln-Bocklemünd und Kreuz Leverkusen-West. 6 Kilometer stockender Verkehr, ihr verliert da 7 Minuten. Die A1 Köln in Richtung Dortmund ein Stück weiter zwischen Wuppertal-Langerfeld und Kreuz Wuppertal-Nord. 2 Kilometer stockend. Und die A3 Köln in Richtung Oberhausen zwischen Köln-Mülheim und Kreuz Leverkusen. Ebenfalls 2 Kilometer stockender Verkehr. Ein Blitzer wurde von euch gesehen, und zwar in Remscheid auf der Barmer Straße. Dankeschön fürs Melden, kommt gut und sicher an euer Ziel.
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2: Und das Ganze mit Kevin Zimmer, gleich noch bei uns auf der Playlist Taylor Swift. Die hat jetzt in Sachen Business Rihanna überholt. Also Rihanna war bisher immer die Topverdienerin im Musikbusiness, wusste ich gar nicht. Aber war wohl so, weil sie hat nicht nur gesungen, sie hat auch ein Modelabel gehabt. Parfümdüfte hat sie rausgebracht, Make-up und alles irgendwie. Rihanna. Taylor Swift hat sie jetzt überholt, ist also auch Multimilliardärin. Und das ohne Parfümmarke, ohne Make-up-Marke, kein Fashion-Label, nur einfach Musik. Opalite, gleich hier, vorher noch die Goo Goo Dolls und Glockenbach.

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0: Hat also jetzt Rihanna überholt. Taylor Swift, Opa Light, Milliardärin, nur mit der Musik. Ich sag mal so, wenn sie wie Rihanna Parfum und auch ein Modelabel rausbringen würde, dann wie Weltherrschaft, sag ich da nur so. Zumindest wollen ja viele auch, dass sie US-Präsidentin wird. Das können sich viele Fans vorstellen. Bisher sitzt da ja noch hier die Orange, Donald Trump. Und der hat was zu feiern. Am Sonntag wird er nämlich 80.
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2: Ja, Freunde, wie feiert Donald Trump wohl seinen 80. Ja, erstmal morgens aufstehen. Mist, Handy leer. Wieder beim SpongeBob-Kuchen eingepennt. Danach kommt Melania rein und sagt dann sowas wie: Alles Gute, Donald. Falls dich wer fragt, du bist Präsident. Und wenn du rausgehst, denk dann Hose anziehen. Dann wird sich kurz frisch gemacht, der Fifi gefüttert, gekämmt und danach auf den Kopf gesetzt. Auf dem Weg zum Frühstück wird überlegt, ob Australien vielleicht nicht doch zu Texas gehören sollte. Aber morgen ist ja auch noch ein Tag. Dann gibt's erstmal lecker Karottenkuchen und ein Glas Möhrensaft. Das ist gut für die Haut. Keine Zeit zum Ausruhen. Die ganzen Lappen von Staatschefs wollen ja gratulieren. Ach guck, selbst aus China kam was. Ist aber auf Chinesisch, das kann er nicht lesen. Findet aber die Zeichen ganz lustig. WhatsApp vom März. Alles Gute aus Deutschland. Freue mich auf die Party heute Abend. Dann ist Donald kurz traurig, weil früher hatte er richtig gefeiert mit seinem Kumpel Jeff. Und heute bleibt ihm nur noch Rambo Zambo mit Fritze. 18 Uhr. Sauer. Gab wieder keinen Friedensnobelpreis, aber auch keine neuen Anklagen. Guter Tag. In diesem Sinne, und das wünsche ich Donald wirklich, ich hoffe auf baldigen Ruhestand. Dein Hannes.
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1: Mit Danny Hoppe, guten Tag. Die Sommerferien rücken immer näher und es gibt eine gute Nachricht für alle, die wegfliegen wollen. Ab Juli sinkt die Luftverkehrssteuer. Der Bundesrat hat dafür heute grünes Licht gegeben. Konkret bedeutet das, dass der Staat dann weniger an jedem Flugticket mitverdient. Es könnte aber auch sein, dass Flugpassagiere davon profitieren. Thorsten Adolfs aus dem News-Team hat mehr dazu.
2: Je nachdem, ob man auf der Kurz-, Mittel- oder Langstrecke unterwegs ist, sinkt die Steuer um Beträge zwischen ungefähr 2,5 und über 11 Euro pro Ticket. Damit setzt die Bundesregierung eine Vereinbarung aus dem Koalitionsvertrag um und nimmt eine frühere Steuererhöhung wieder zurück. Die Einsparungen sind also seit heute beschlossene Sache. Sie entlasten die Branche jährlich um einen dreistelligen Millionenbetrag. Ob am Ende die Passagiere tatsächlich beim Ticketkauf was davon haben, müssen wir aber erstmal abwarten. Auch wenn die Steuer sinkt, geben die Fluggesellschaften das nicht unbedingt 1:1 an ihre Kunden weiter. Weil der Kerosinpreis stark gestiegen ist, versuchen die Airlines nämlich ihre Kosten auszugleichen. Es kann also sein, dass sich die Airlines die Ersparnis in die eigene Tasche stecken. Für uns Kunden bleibt es also dabei, wer buchen will, sollte die Preise ganz genau vergleichen. Denn der Ticketpreis setzt sich ja auch noch aus vielen anderen Faktoren zusammen.
1: Und jetzt weitere Meldungen im Überblick. Nach 2,5 Stunden Sperrung ist der Sicherheitsbereich des Hamburger Flughafens wieder geöffnet. Man kehre wieder in den Normalbetrieb zurück, sagte eine Airport-Sprecherin. Ein Teil des Airports war am Vormittag geräumt worden, nachdem ein Mann wohl aus Versehen den Sicherheitsbereich betreten hatte. Ein Abkommen zwischen den USA und dem Iran rückt offenbar näher. Beide Seiten senden inzwischen positive Signale. In iranischen Medien wurde ein Entwurf für ein Abkommen veröffentlicht. Die Absichtserklärung sehe eine dauerhafte und sofortige Einstellung der Kämpfe an allen Fronten vor, heißt es. Fans der deutschen Fußballnationalmannschaft müssen momentan zum Teil länger auf ihre bestellten Trikots warten. Das hat der DFB eingeräumt. Wegen der hohen Nachfrage gäbe es in bestimmten Fällen Verzögerungen. Betroffen seien Trikots mit individueller Beflockung. Hier habe es Engpässe bei Buchstaben und Nummern gegeben. Seit Wochen wird darüber gerätselt, woran Buckelwal Timi gestorben ist. Das wissen wir immer noch nicht, aber inzwischen ist klar, nach seiner Freilassung hat er noch mindestens 4 Tage gelebt und noch etwa 215 Kilometer zurückgelegt. Allerdings wieder in die falsche Richtung, zurück in die Ostsee. Das hat Mecklenburg-Vorpommerns Umweltminister Backhaus am Vormittag in Schwerin mitgeteilt. Er hat die ausgewerteten Ergebnisse des Trackers vorgestellt, der am Wal angebracht worden war. Dieser hatte Wassertiefe, Temperaturen, Bewegungsabläufe und Geschwindigkeit erfasst. Die Todesursache sei allerdings weiter unklar, sagte Backhaus. Er hofft, dass man hier in einigen Wochen mehr wisse. Bei der Untersuchung des Kadavers in Dänemark sei nichts Ungewöhnliches entdeckt worden. Es habe keine schwerwiegenden inneren oder äußeren Verletzungen gegeben und auch Reste eines Fischernetzes seien nicht gefunden worden. Und das waren die Nachrichten mit Danny Hoppe.
0: Das Wetter im RSG-Land.
3: Schön sieht's draußen echt nicht aus. Es gibt immer wieder Regenschauer und sonst ist der Himmel grau. Im Laufe des Nachmittags soll es dann trockener werden und die Schauer ziehen langsam weiter. Heute schon mal 20 Grad. Der Samstag bringt dann auch keinen Sonnentag, wird aber wenigstens etwas trockener. Ab Samstagmittag zeigt sich dann auch mal die Sonne. Temperaturen bleiben bei 20 Grad. Am Sonntag wird's dann wieder nasser mit mehr Regenschauern. Und grau bleibt es ebenfalls.
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3: Und das sind die längsten Staus, alles ab 18 Minuten. A1 Köln-Euskirchen zwischen Gleuel und Kreuz-Bliesheim, 5 Kilometer 22 Minuten. A4 Aachen-Köln zwischen Kreuz-Köln-West und Köln-Eiffeltor, 6 Kilometer 32 Minuten. Die 45 Hagen-Dortmund zwischen Kreuz-Hagen und Westhofener Kreuz, 6 Kilometer 18 Minuten. Und die 59 Bonn-Köln zwischen Spich und Flughafen Köln-Bonn, 5 Kilometer 21 Minuten mehr. Allen unterwegs, gute Fahrt.
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3: Schönen Freitag, Kevin Zimmer hier. Da sitzt du in der WM-Pressekonferenz als Nationalspieler vor Fachjournalisten, also vor so Fußballexperten. Und die sollten sich ja mit den Aussprachen der Spielernamen auskennen. Jonathan Tah. Also gerade Jonathan ist jetzt für deutsche Journalisten, glaube ich, nicht so schwer. Aber gut, wir sind in den USA, da kommt man auch mal ein bisschen durcheinander, ne?
4: Jonathan, Sie sind jetzt seit über 10 Jahren Nationalspieler.
5: Jonathan finde ich gut.
6: Ja, ich auch.
4: Ja.
6: Jonathan startet.

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Save My Love hier bei uns. Kevin Zimmer hier, schönen Freitag und wir freuen uns alle auf Sonntag. Da das erste große Spiel, wobei groß gegen Gürassau. Naja, zumindest das erste Spiel der Fußballnationalmannschaft, der deutschen Fußballnationalmannschaft bei diesem WM-Turnier. Und es ist ja das einzige Spiel, was du komplett mit Leuten gucken kannst, weil das ist ja um 19 Uhr zu einer humanen Zeit. Alle anderen Spiele der deutschen Nationalmannschaft in der Vorrunde beginnen erst um 22 Uhr. Also haben auch wir bei uns in der Nachbarschaft unter Freunden, haben wir dann gesagt, ach komm, dann gucken wir das mit allen, ne? So, meldet euch mal, wer hat Lust, dass wir das bei dem zu Hause machen. Ja, dann mussten wir das natürlich bestimmen. Und wonach haben wir es bestimmt? Nach der Größe. Nach der Größe des Fernsehers. Wir gucken jetzt bei der Familie mit dem größten Fernseher. Ja, hast du Pech, wenn du dann halt den großen Fernseher hast. Da hast du da auf einmal die ganze Sippe da bei dir stehen.

Ja, aber nicht bei uns, weil wir haben ja Pia und Simon, die haben einen sehr großen Fernseher. Ah, wir sind pünktlich da, wollte ich nur sagen, am Sonntag. Maroon 5 jetzt mit

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1: Ich bin Michael Höhing, schönen guten Tag zusammen. Viel los an diesem Wochenende bei uns. In der Klosterkirche in Lennep ist heute Abend Soul Shake Party. Die Jim Rockford Band will mit euch das legendäre Sommer-Special feiern. Der erste Song läuft heute Abend um 20 Uhr. Die Freiwillige Feuerwehr Remscheid Nord feiert an diesem Wochenende Sommerfest an der Haddenbacher Straße. Heute Abend spielt Kaschem ab 20 Uhr. Es gibt eine Cocktailbar dort. Man kann dann aber auch morgen bei der Feuerwehr hinter die Kulissen gucken. Das Familienprogramm startet um 14 Uhr. In Solingen-Rohlig ist ab heute Winzerfest. Ist ja eine Premiere. Bis Sonntag könnt ihr euch durch verschiedene Weine probieren. Dazu gibt es Essen aus der Region und Live-Musik. Sonntag kann man dann abends auch Fußball gucken. Entkorkt wird jeden Tag ab 12 Uhr mittags. Sommerfest morgen auch an der Krävi. Live-Musik Hüpfburg und Fußball-Dart. Hier geht es um 10 Uhr los. Und große Vögel seht ihr am Sonntag in der Falknerei Bergisch Land in Remscheid. Da ist ab 10.30 Uhr Sommerfest. Es gibt Flugvorführungen. Man kann sich mit den Tieren auch fotografieren lassen. Der Eintritt ist frei. Die Flugshows kosten einen kleinen Eintritt. Mehr Tipps und Termine fürs Wochenende auf radio-rsg.de. Viel Spaß.
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1: Mit Anni Stoßberg. Guten Tag. Die Stehplatztribüne im Walder Stadion in Solingen bekommt ein Dach und dafür starten jetzt die Arbeiten. Das hat Auswirkungen auf das Umfeld der Jahnkampfbahn, meldet die Stadt. Bis Ende des Jahres sind Geh- und Radweg an der Zwergstraße gesperrt. Die Ecke bleibt aber erreichbar durch eine Umleitung von der Adolf-Klarenbach-Straße über die Wittkuller-Straße und die Schwindstraße, heißt es. Vor dem Start der eigentlichen Arbeiten gibt es erst noch eine sogenannte Kampfmittelsondierung. Bei der werden die Bohrstellen auf mögliche Altlasten hin überprüft. Danach werden die Pfähle für das künftige Dach aufgestellt. Dann folgen Stahlbau- und Elektroarbeiten. Das neue Tribünendach ist eine Maßnahme, die aus dem integrierten Stadtteilentwicklungskonzept, kurz ISEC, für Wald finanziert wird. Das Schulzentrum Vogelsang in Solingen wird zum Hotspot für den Basketball 3x3. Da werden sich Ende Juni bis zu 70 Teams im NRW-weiten Turnier dieser Basketballvariante messen. Dabei spielen je zwei Dreiermannschaften auf einem kleinen Basketballfeld auf nur einen Korb. Eine Partie dauert 10 Minuten, entsprechend schnell geht das Spiel. Wenn eine Mannschaft 21 Punkte erreicht hat, endet das Spiel. Solingen ist eine von 16 Austragungsstätten in NRW. Im Moment läuft die Anmeldephase für das Turnier. Anmelden kann sich praktisch jeder in jeder Altersklasse. Schüler können sich über ihre Schule anmelden, als Team oder auch einzeln. Alle Infos zur Anmeldung und zum Turnier gibt es verlinkt auf radio-rsg.de. Das Solinger 3x3-Turnier ist am 23. Juni ab 14 Uhr. 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
1: Der Freitag ist grau und immer wieder kommen Schauer runter. Dazu kommen wir auf maximal 16 bis 17 Grad. Heute Abend gibt es dann mehr Regen im RSG-Land. Die Temperaturen gehen runter auf 12 bis 11 Grad. In der Nacht zu Samstag ist es dann in Remscheid und Solingen weiter wolkig, aber eher trocken.
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1: Da gibt es ein paar Verzögerungen, aber nicht allzu lange Wartezeiten. A1 Richtung Dortmund zwischen Köln-Bocklemünd und Kreuz Leverkusen-West 3 Kilometer stockender Verkehr. Und weiter zwischen Wuppertal-Ronsdorf und Kreuz Wuppertal-Nord 5 Kilometer stockender Verkehr, 10 Minuten plus macht das. A3 Richtung Oberhausen zwischen Köln-Mülheim und Kreuz Leverkusen 4 Kilometer stockender Verkehr, 10 Minuten plus. Die 3 Richtung Köln zwischen Kreuz Ratingen-Ost und Mettmann 1 Kilometer stockender Verkehr. Und dann noch die A46 Richtung Wuppertal zwischen dem Sonnborner Kreuz und Wuppertal-Oberbarm 8 Kilometer stockender Verkehr. Eine Viertelstunde braucht ihr da gerade mehr Zeit. Blitzer sind uns aktuell keine gemeldet aus Remscheid und Solingen. Wenn ihr welche seht, meldet euch rein über die 0212 22 11 190. Gute Fahrt euch!
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2: Die sich alles einfallen lassen für die Fußball-WM. Hallo, Kevin Zimmer hier übrigens. Schön, dass ihr da seid. Ja, die Spieler bekommen, weil es so heiß ist, beispielsweise in Mexiko, aber auch im Süden der USA, Kühlwesten. Können die dann so anziehen und dann kühlen die den Oberkörper. Ja, beim Warmmachen können die dann auch anziehen. Das muss mir mal einer erklären. Beim Warmmachen, ich ziehe mir eine Kühlweste an. Das ist, bleib da, komm her, weißt du. Auf die Idee musst du erstmal kommen, ja. Wir hier in NRW, wir probieren uns gerade nur warm zu machen mit dem Wetter. Wir brauchen Westen, damit der Regen daran abprallt. Open

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0: Curaçao. Wir haben extra nochmal nachgeguckt, wie man es ausspricht. Ne? Nicht Curaçao, sondern Curaçao. Ja? Erstes Spiel der deutschen Nationalelf. Über das Land haben wir euch jetzt schon einiges erzählt und wir haben tatsächlich eine Deutsche gefunden, die auf Curaçao lebt. Bianca, die kommt eigentlich aus München, wohnt aber jetzt schon lange auf Curaçao und erlebt da gerade den absoluten Fußball-Hype der Underdogs, die ja zum ersten Mal überhaupt dabei sind.
1: Curaçao ist im kompletten, total Wahnsinns-Fußballfieber. Kannst du dir überhaupt nicht vorstellen? Es gibt auch Leute, die haben ihr Auto verkauft, um auf die Weltmeisterschaft zu fliegen. Ja? Also Curaçao ist da total präsent. Alle stehen hinter dieser Mannschaft. Die haben ja bis jetzt alles verloren, gell? Aber wir sind gute Hoffnung. Der Ball ist rund.
0: Der Ball ist rund und das Auto ist weg. Das muss man sich mal vorstellen. Da verkaufen die ihr Auto, um ihre Jungs das erste Mal auf der großen Fußballbühne kicken zu sehen. Und Bianca fliegt zusammen mit ihrem Mann, der selbst aus Curaçao kommt, sogar auch zur WM. Ist das Wahnsinn?
1: Auf das Spiel nach Houston. Wir haben Karten bekommen bei der FIFA. Sau teuer. Ich habe jetzt noch so blaue Shirts gekauft für Curaçao. Wir sitzen natürlich auf der Curaçao-Seite, auch ich. Weil ich bin natürlich für den Underdog. Ich lebe jetzt 17 Jahre da. Es wird bestimmt spannend. Und wir werden da in erster Reihe sitzen.
0: Hammer, erste Reihe auch noch. So, viel Spaß dort. Ja, vielleicht so ein Törchen für Deutschland wäre auch nicht schlimm. Vielleicht zuckt sie dann doch mal. So, also ein kleiner Jubler kommt dann aus ihr raus mit ihren deutschen Wurzeln. Also wenn das, ich könnte es verstehen, wenn das dann passiert. Mensch. Sau teuer, hat sie gesagt. Aber hey Bianca, kein Problem. Verkaufst du dein Auto?
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3: Mit Danny Hoppe, guten Tag. Große Aufregung gab es heute am Hamburger Flughafen. Der Sicherheitsbereich des Airports war am Vormittag für rund 2 Stunden gesperrt worden. Alle Passagiere mussten raus und nochmal neu kontrolliert werden. Der Grund war ein Alarm durch einen gedrückten Notknopf. Thorsten Adolfs aus dem News-Team, am Ende stellte sich raus, es war alles harmlos. Was war genau vorgefallen?
4: Es gab mächtig Wirbel, weil ein Mann wohl aus Versehen einen Bereich betreten hat, in den er eigentlich gar nicht hinein durfte. Das hat dann dazu geführt, dass die Bundespolizei einen Teil des Terminals räumen musste. Um auch wirklich niemanden in Gefahr zu bringen, wurden alle Fluggäste kurzzeitig wieder vor die Kontrollen geschickt, damit die Beamten alles gründlich durchsuchen konnten. Und die Passagiere, die schon für den Abflug in ihren Maschinen saßen, mussten auch wieder raus. Es war wie immer in solchen Fällen, die Sicherheit geht natürlich vor.
3: Inzwischen ist der Sicherheitsbereich auch wieder freigegeben.
4: Es läuft alles wieder nach Plan. Der Sicherheitsbereich wurde komplett durchgecheckt und ist mittlerweile wieder für alle Passagiere frei. Diejenigen, die heute noch einen Flug ab Hamburg gebucht haben, kommen jetzt also wieder zügig durch die Kontrollen. Trotzdem ist es vielleicht nicht schlecht, einfach ein bisschen früher am Check-in zu sein. Durch den Rückstau vom Morgen kann es nämlich noch vereinzelt längere Schlangen in den Terminals geben.
3: Danke, Thorsten. Und jetzt weitere Meldungen im Überblick. US-Präsident Trump sieht einen Deal mit dem Iran erneut in greifbarer Nähe. Vielleicht werde schon an diesem Wochenende ein Dokument unterschrieben, sagte er im Weißen Haus. Iranische Medien haben außerdem einen Entwurf für ein Abkommen veröffentlicht. Es sieht demnach einen sofortigen Stopp aller Kampfhandlungen vor. Bei Flügen aus Deutschland werden Flugtickets ab Juli wie geplant weniger stark besteuert. Der Bundesrat hat grünes Licht für die Senkung der Ticketsteuer gegeben. Ob Tickets dadurch aber auch wirklich günstiger werden, hängt davon ab, ob die Airlines die Ersparnis an die Kunden weiterreichen. Wegen der hohen Kerosinpreise wird das bezweifelt. Nach Paris, Madrid und Prag verbannt auch Brüssel ab dem nächsten Jahr E-Scooter von den Straßen. Es habe zu viele Unfälle, zu viele Störungen und zu viel Missbrauch mit den Leihrollern gegeben, teilte die Brüsseler Regionalregierung mit. Die E-Scooter seien außerdem häufig für den Drogenhandel benutzt worden. Übermorgen hat die deutsche Fußballnationalmannschaft endlich ihren ersten Auftritt bei der WM. Der ein oder andere Fan wird das Spiel aber wohl noch nicht im aktuellen Trikot anschauen können. Denn wegen der hohen Nachfrage gibt es zum Teil Verzögerungen bei der Auslieferung. Das hat der DFB jetzt eingeräumt. Betroffen sind demnach Trikots mit individueller Beflockung. Es habe hier vorübergehend nicht genug Nummern und Buchstaben gegeben. Der DFB scheint selbst davon überrascht zu sein, wie viele Fans personalisierte Trikots bestellen. Es seien fast dreimal so viele wie erwartet, heißt es. Inzwischen sei der Engpass aber behoben, sagt der DFB. Und nicht personalisierte Trikots seien von den Verzögerungen auch nicht betroffen und würden innerhalb der üblichen Lieferzeit verschickt. Und das waren die Nachrichten mit Danny Hoppe.
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5: Ich habe eine gute und eine schlechte Nachricht. Die schlechte: heute weiter oft bedeckt und regnerisch. Die gute Nachricht: morgen wird spätestens in der zweiten Tageshälfte dann trocken und öfter schön bei höchstens 21 Grad. Sonntag dann aber wieder vereinzelt nass.
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5: Ich habe jetzt für euch alle Staus ab 20 Minuten. Achtung, die A52 Düsseldorf Richtung Mönchengladbach ist zwischen Karsten Nord und Schiefbahn gesperrt wegen Bergungsarbeiten da. Davor gibt es 3 Kilometer Stau mit 20 Minuten plus ab Büderich. Jetzt die A1 Köln Richtung Euskirchen zwischen Gleuel und Kreuz Bliesheim, 10 Kilometer, halbe Stunde. Die A4 Aachen-Köln zwischen Kreuz Köln-West und Eiffeltor, 5 Kilometer, halbe Stunde. A30 Bad Oeynhausen-Rheine zwischen Nattbergen und Osnabrück-Hellern, 5 Kilometer, halbe Stunde. Und noch die A40 Duisburg Richtung Dortmund zwischen Essen-Huttrop und Dreieck Bochum-West, 10 Kilometer Stau, eine Stunde. Allen unterwegs eine gute Fahrt.
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5: So. Friedrich Merz, aufgepasst. Sascha Fassbender hier. In Ecuador senkt der Präsident Daniel Noboa um 20% die Bierpreise für die gesamte Dauer der Weltmeisterschaft. Übrigens auch für Wein. Was bietet Friedrich Merz an? Nee, eine Autogrammkarte will ich nicht, danke. 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

0: Das war spektakulär. Die WM ist gestartet. Das erste Spiel des Turniers hat gestern mit Gastgeber Mexiko gegen Südafrika mit 2:0 gewonnen. Heute Abend startet dann der zweite mit Gastgeber Kanada ins Turnier. Für das deutsche Team geht's Sonntag gegen Curaçao los.
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2: Ja, nachdem für das deutsche Team bei den letzten zwei Weltmeisterschaften schon jeweils nach der Vorrunde Schluss war, backt man jetzt dann doch die kleineren Fußballbrötchen. Ganz offiziell hat man sich mit der Nicht-Favoritenrolle angefreundet.
3: Wir werden es allen schwer machen. Wir wollen erstmal eine gute Vorrunde spielen. Wir wollen Gruppenerster werden. Und dann von natürlich uns auch nach der Gruppenphase in den K.O.-System wollen wir uns natürlich dann auch behaupten.
2: Aber eine kleine Kabinentür hat sich Rudi Völler dennoch offen gelassen. Man weiß ja doch manchmal nie.
3: Das geht nicht immer so aus, wie viele Experten denken zu Beginn eines großen Turniers.
2: Sportlich muss man sich dann jetzt zum Auftakt der Herausforderung Curaçao widmen. Und damit seine Mannschaftskollegen nicht glauben, da könnte man mal schnell zwischen zwei UNO-Runden den Sieg mitnehmen, hat Kapitän Kimmich schon mal gewarnt.
4: Wir haben nicht so eine einfache Gruppe, wie das manchmal von außen wahrgenommen wird. Ich glaube, dass die Gruppe schon kompliziert und schwierig sein wird. Und da müssen wir wirklich in Topform sein.
2: Ja, und neben dem sportlichen Auftritt ist natürlich auch der optische sehr wichtig. Und da ist mir schon die Superkappe unseres Bundestrainers aufgefallen. Weißer Grund mit einem Flatterfahnenmeer. Wirkte ein wenig wie aus einem Discounter-Treuepunkte-Programm. So wie ich gehört habe, ist das aber die späte Rache von Adidas, die ja nach 72 Jahren nicht mehr Ausrüster der deutschen Nationalmannschaft sein werden.
5: Und das ist manchmal alles schwer zu ertragen.
2: Tja, und dann haben wir ja noch das Chaos rund um den Gastgeber USA. Aber da zitiere ich gerne den Ex-Kult-Trainer Christian Streich. Wir lassen uns doch von so ein paar wenigen nicht die Freude an diesem tollen Spiel, das immer noch Menschen weltweit verbindet, vermiesen. In diesem Sinne, schönen Anpfiff.

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1: Ich bin Michael Höhing, schönen guten Tag zusammen. Im Industriemuseum in Solingen wird heute der Feierabend gefeiert. Ab 18 Uhr gibt's Live-Musik, Street-Food und besondere Führungen durch das Museum. Der Eintritt hier ist kostenlos. Die AWO in Solingen lädt morgen zum Familien- und Nachbarschaftsfest in die Siedlung Wegerhofe ein. Von 13 bis 20 Uhr gibt's unter anderem eine Kinderdisco. Clown Willi kommt und auf der Hüpfburg können sich die Kinder austoben. Dazu gibt's Essen, Trinken und Live-Musik. Endlich mal wieder Sport machen geht morgen an der Herbert-Schadeck-Sportanlage an der Kranhöhe in Solingen. Ab 15 Uhr könnt ihr viele Sportarten dort ausprobieren, von Zumba über Tabata bis hin zu Faustball. Dazu gibt es dann vom DJ auch die passende Motivationsmusik. Am Bahnhof Scharberg, da geht es Sonntag ums Wandern beim ersten Alpenvereinstag der Ortsgruppe Solingen. Man kann sich über den Verein informieren oder auch direkt mitwandern. 13 Uhr geht's los. Noch ganz viele Tipps und Termine für das Wochenende findet ihr online bei uns auf radio-rsg.de. Viel Spaß.
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1: Mit Anni Stoßberg. Guten Tag. Die Stehplatztribüne im Walder Stadion in Solingen bekommt ein Dach und dafür starten jetzt die Arbeiten. Das hat Auswirkungen auf das Umfeld der Jahnkampfbahn, meldet die Stadt. Bis Ende des Jahres sind Geh- und Radweg an der Zwergstraße gesperrt. Die Ecke bleibt aber erreichbar durch eine Umleitung von der Adolf-Klarenbach-Straße über die Wittkuller-Straße und die Schwindstraße, heißt es. Vor dem Start der eigentlichen Arbeiten gibt es erst noch eine sogenannte Kampfmittelsondierung. Bei der werden die Bohrstellen auf mögliche Altlasten hin überprüft. Danach werden die Pfähle für das künftige Dach aufgestellt. Dann folgen Stahlbau- und Elektroarbeiten. Das neue Tribünendach ist eine Maßnahme, die aus dem integrierten Stadtteilentwicklungskonzept, kurz ISEC, für Wald finanziert wird. Das Schulzentrum Vogelsang in Solingen wird zum Hotspot für den Basketball 3x3. Da werden sich Ende Juni bis zu 70 Teams im NRW-weiten Turnier dieser Basketballvariante messen. Dabei spielen je zwei Dreiermannschaften auf einem kleinen Basketballfeld auf nur einen Korb. Eine Partie dauert 10 Minuten, entsprechend schnell geht das Spiel. Wenn eine Mannschaft 21 Punkte erreicht hat, endet das Spiel. Solingen ist eine von 16 Austragungsstätten in NRW. Im Moment läuft die Anmeldephase für das Turnier. Anmelden kann sich praktisch jeder in jeder Altersklasse. Schüler können sich über ihre Schule anmelden, als Team oder auch einzeln. Alle Infos zur Anmeldung und zum Turnier gibt es verlinkt auf radio-rsg.de. Das Solinger 3x3-Turnier ist am 23. Juni ab 14 Uhr. 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
1: Der Freitag ist grau und immer wieder kommen Schauer runter. Dazu kommen wir auf maximal 16 bis 17 Grad. Heute Abend gibt es dann mehr Regen im RSG-Land. Die Temperaturen gehen runter auf 12 bis 11 Grad. In der Nacht zu Samstag ist es dann in Remscheid und Solingen weiter wolkig, aber eher trocken.
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1: Mit zwei Warnmeldungen. A1 Richtung Köln zwischen Kreuz Leverkusen und Kreuz Leverkusen West. Da hat es einen Unfall gegeben. Vorsicht auch auf der A3 in Richtung Oberhausen in Höhe Kreuz Hilden. Ebenfalls ein Unfall. Da ist die Unfallstelle noch nicht gesichert. Bitte da vorsichtig fahren. Es ist viel los. Hier braucht ihr gerade mindestens 5 Minuten mehr. A1 Richtung Dortmund zwischen Köln-Bocklemünd und Kreuz Leverkusen. 7 Kilometer Stau, Viertelstunde plus. Und weiter zwischen Remscheid-Lennep und Kreuz Wuppertal-Nord nochmal 5 Kilometer Stau. Auch da eine Viertelstunde on top. A3 Richtung Oberhausen zwischen Köln-Delbrück und Kreuz-Leverkusen 6 Kilometer stocken, 10 Minuten plus. Und weiter zwischen Solingen und Mettmann nochmal 4 Kilometer Stau, 25 Minuten braucht ihr da mehr. Die 3 Richtung Köln zwischen Mettmann und Solingen 8 Kilometer stockender Verkehr macht eine Viertelstunde mehr. Jetzt die 46 Richtung Wuppertal zwischen Neuss-Üdesheim und Düsseldorf-Bilk 1 Kilometer Stau und zwischen Hahn-West und Wuppertal-Kronberg 2 Kilometer Stau. Und dann nochmal zum Sonnborner Kreuz, zwischen Sonnborner Kreuz und Wuppertal-Oberbahn 6 Kilometer stockender Verkehr. 10 Minuten klaut euch das von der Uhr. Dann wird geblitzt im RSG-Land und zwar auf der Burger Landstraße in Solingen. Wenn euch weitere Blitzer auffallen, meldet die gerne rein über die 0212 22 11 190. Ich wünsche euch eine gute und sichere Fahrt.
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2: Es gibt gute Interviews, es gibt sehr gute Interviews und es gibt einfach extrem lustige Interviews. Ich durfte Adam Lambert interviewen. Ich habe mit ihm darüber gesprochen, dass ich mir Sorgen mache, weil seine Songs etwas düster sind und die Musikvideos auch. Und er sagt, ich soll die dunkle Seite annehmen, so ein bisschen wie bei Star Wars.
3: Embrace your dark side.
2: Yes.
3: Okay. It's like Star Wars.
2: Yeah, it is. It is. And I'm a real big Star Wars fan.
3: So I'm basically Darth Vader for this album.
2: Yeah, yeah.
3: There you go.
2: You're Darth Vader in a positive way.
3: In a fashion way.
2: Yes.
3: Yeah. Darth Vader in a really killer pair of boots. Yeah.
2: Great. Er sagt, er ist ein modischer Darth Vader in geilen Killer-Boots. Das ganze Interview mit Adam Lambert plus neuem Song in 10 Minuten hier bei mir. Ich bin Sascha Fassbender. Hi.

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0: Whisky. Jetzt bei Sascha Fassbender zu Gast, Adam Lambert. Um Adam Lambert in einem Wort zu beschreiben, Ikone. Er ist Popstar, Musicaldarsteller und ein Leuchtfeuer für queere Kultur. Wenn er nicht gerade selbst an Musik arbeitet, steht er auch noch mit Kultband Queen auf der Bühne. Sein neues Album Adam steht vor der Tür. Vorher dürfen wir uns aber gemeinsam mit ihm über seine neueste Single Under the Rhythm freuen.
1: Hi.
2: Hi.
1: How are you?
2: I'm doing well, thank you.
1: Alle schauen gerade nach Mexiko, Kanada, aber vor allem auch in die USA wegen der Fußball-WM. Du lebst ja in den USA, spürst du das?
2: Surprise, surprise, I'm not really that up on my FIFA.
1: Great.
2: You know, look, anything that brings people together and makes them happy, great.
1: Also er sagt, er kann mit Fußball nicht viel anfangen, aber wir brauchen Sachen, die uns glücklich machen. Und wenn Fußball dein Ding ist, dann ist das großartig. Let's talk about your music. Ich habe mir ein bisschen Sorgen gemacht. Ich habe mir die Musikvideos deiner neuen Songs angeschaut. Eat You Alive und Under the Rhythm. Die sind sehr düster, also nur die Videos, die Songs finde ich jetzt gar nicht so düster.
2: I mean, I think this whole album, the way I approached it, is like the mood of it is darker. I feel like the times that we're living in, there's a lot of anxiety, there's a lot of people suffering right now. You can create music that totally ignores it and you escape with that kind of music, or you can create art that looks at it straight on and helps people process those feelings and go, oh yeah, I feel that way too, or I've dealt with the same thing.
1: Ja, seine Songs sind etwas düsterer, aber er sagt, es gibt viele düstere Mächte gerade in der Welt und es gibt mehrere Arten von Kunst. Zum einen ignorieren und ablenken, zum anderen sich

0: eben mit düsteren Themen beschäftigen. Ihr habt in Under the Rhythm ein Sample von, ich meine, ATC Around the World eingebaut. Wie bist du auf diesen Song gekommen? Warum gerade der?
1: It's a German group, you know?
0: Yes.
1: It, you know, it was a happy accident. The song was already written and then as we were recording it, I kept hearing that da da da da da da da da da da. It's so catchy.
0: Der Song war schon fertig, sagt er, und bei der Aufnahme hat Adam immer wieder dieses La La La La La gehört und dann passte es einfach perfekt rein und sie haben es reingepackt. Worum geht's in Under the Rhythm? What is Under the Rhythm about?
1: It's really a song about going through something difficult, whether it's, you know, a failed relationship or whether it's the world that you're living in or your bank account or whatever. Picking yourself up and saying, you know what? One foot in front of the other, move forward.
0: Okay. Es geht darum, wie du trotz großer Schwierigkeiten im Leben trotzdem weitergehst. Es ist ein Song der Hoffnung. Magst du Under the Rhythm mal einmal anmoderieren? Die spielen nämlich jetzt bei uns.
1: Yay. Hey everybody, this is Adam Lambert and this is my new song, Under the Rhythm.
2: Thank you very much.
1: Thank you. Yeah, nice talking to you.
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1: Mit Nico Hartmann. Nach dem mexikanischen Auftaktsieg im Eröffnungsspiel greifen nun auch die beiden anderen WM-Gastgeber ins Turnier ein. Um 21 Uhr trifft Kanada in Toronto ohne den verletzten Superstar Alfonso Davis auf Bosnien mit Schalke-Stürmer Edin Dzeko. Um 3 Uhr unserer Zeit will dann die USA in Los Angeles gegen Paraguay ihren ersten Sieg landen. Vor beiden Partien wird es wie gestern im Aztekenstadion ebenfalls eine Eröffnungsfeier geben.
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2: Mit Danny Hoppe. Guten Tag. Immer mehr von uns nutzen KI im Alltag und stellen ihr Fragen zu allen möglichen Dingen. Aber was ist, wenn die KI uns eine falsche Antwort gibt? Dazu ist jetzt eine interessante Entscheidung am Landgericht München gefallen. Das Gericht hat nämlich entschieden, dass Google dafür bald möglicherweise gerade stehen muss, zumindest wenn das bei der Suchfunktion der Fall ist. Thorsten Adolfs aus dem News-Team, was genau hat's damit auf sich?
3: Also bis jetzt hieß es ja immer, Google zeigt nur Links an und ist nicht verantwortlich für das, was auf anderen Seiten steht. Das Gericht sieht das bei der neuen KI-Funktion aber anders. Die Richter sagen klar, wenn die KI Texte zusammenfasst und daraus eigene Aussagen bastelt, dann macht Google sich diese Inhalte zu eigen und die KI behauptet möglicherweise Dinge, die so gar nicht in den Quellen stehen. Das ist für die betroffenen Firmen ein riesiges Problem, weil deren Ruf im Internet plötzlich ruiniert sein kann, wenn die Maschine Fehler macht oder Infos wild vermischt. Deshalb hat das Gericht Google jetzt verboten, solche falschen Behauptungen weiter zu verbreiten.
2: Und was heißt das für mich? Muss ich bei Google-Antworten jetzt misstrauischer sein?
3: Absolut, denn das Gericht hat auch ein wichtiges Argument von Google abgebügelt. Die Ausrede, dass Nutzer ja selbst nachprüfen könnten, ob die KI die Wahrheit sagt, zählt nämlich nicht. Die Richter sagen, dass die KI-Übersichten wie abgeschlossene, fertige Aussagen wirken und man als Leser gar nicht erkennen kann, wenn die Maschine sich etwas ausdenkt. Ob der Konzern das Urteil akzeptiert oder dagegen vorgehen wird, ist noch offen. Da ist das letzte Wort noch nicht gesprochen.
2: Danke, Thorsten. Und jetzt weitere Meldungen im Überblick. Russland könnte die Ukraine in den nächsten 24 Stunden möglicherweise erneut mit seiner Mittelstreckenrakete Oreshnik angreifen. Davor hat die ukrainische Luftwaffe jetzt die eigene Bevölkerung gewarnt. Es gäbe entsprechende Hinweise darauf. Kiew verfügt über kein Mittel, um die Rakete abzuwehren. Sie wurde in der Ukraine bisher erst 3-mal eingesetzt. Eine Iran-nahe Hackergruppe hat nach eigenen Angaben Drohnen der US-Bundespolizei FBI gehackt und deren Daten gestohlen. Das meldet die US-Firma Site, die darauf spezialisiert ist, islamistische Plattformen zu beobachten. Das FBI setzt die Drohnen rund um die WM-Stadien ein, um diese gegen das Eindringen unbefugter Fluggeräte zu schützen. Buckelwald Timmy hat nach seiner Freilassung nur noch eine kurze Zeit gelebt. Er sei am 4. oder 5. Tag danach gestorben, sagte Mecklenburg-Vorpommerns Umweltminister Backhaus. Das hätten die ausgewerteten Daten des angebrachten Trackers ergeben. Die Todesursache sei aber weiter unklar. Verdächtige Bohrgeräusche im Keller einer Sparkasse in Dortmund haben die Polizei auf den Plan gerufen. Schon gestern Nachmittag musste sie deshalb anrücken. Stundenlang wurden benachbarte Gebäude und die U-Bahn-Station hinter der Filiale durchsucht, ohne Ergebnis. Am Abend wurde der Einsatz deshalb für beendet erklärt. Heute Morgen bemerkten Mitarbeiter der Sparkasse die Geräusche dann schon wieder. Und diesmal war die Suche nach dem Auslöser erfolgreicher. Schuld war ein Heizungsrohr. Bei Umbauarbeiten im Keller der Sparkasse war ein Metallschrank verrückt worden und lehnte an dem Rohr, was für Vibrationsgeräusche sorgte. Weil sich die Heizung nach den Geschäftszeiten am Abend aber automatisch abschaltet, konnte die Polizei gestern Abend nichts mehr hören. Und das waren die Nachrichten mit Danny Hoppe.
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4: Zwischen uns und dem Sommer liegen weiter viele Wolken, auch Regenwolken. Morgen gibt's erstmal keine Besserung, aber die zweite Tageshälfte wird morgen freundlicher, meist trocken. Dazu bekommen wir höchstens 21 Grad. Übermorgen dann wieder vereinzelt nass.
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4: Nach wie vor viel los, hier alle Staus ab 35 Minuten. Es geht los auf der A2 Oberhausen Richtung Dortmund zwischen Essen-Gladbeck und Recklinghausen Süd. 10 Kilometer Stau, eine Stunde. Die 2 nochmal, jetzt Hannover-Dortmund zwischen Herford-Ost und Bielefeld-Ost. 6 Kilometer Stau, eine Stunde. Die A3 Köln-Oberhausen zwischen Dreieck-Langenfeld und Mettmann. 5 Kilometer Stau, 40 Minuten. Die A40 Duisburg Richtung Dortmund zwischen Mülheim-Winkhausen und Bochum-Hamm. Hamme, 15 Kilometer 50 Minuten. Und zum Schluss noch die A42 Kamp-Lindfort Richtung Dortmund. Zwischen Kreuzessen Nord und Gelsenkirchen-Bismarck 10 Kilometer Stau, eine Stunde plus. Allen unterwegs eine gute Fahrt und viel Geduld.
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4: Nehmt mein Geld. Ich bin Sascha Fassbender und ich will das hier haben. In München kannst du jetzt die Haare von Sissi ersteigern. Also hier Elisabeth von Österreich bzw. Bayern. Zug nach München ist gebucht. Leute, ich suche ja noch eine

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0: Also ich habe es getan und ganz viele von euch hoffentlich auch. Sonntag 19 Uhr, fett im Kalender markiert.
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0: Steht unser erstes Gruppenspiel der WM an, Deutschland gegen Curaçao. Das Land hat sich ja zum ersten Mal überhaupt qualifiziert. Und das liegt in, das gehört doch zu, okay Leute, ich habe absolut keine Ahnung, wo dieses Land Curaçao geografisch liegt, aber vielleicht ja ihr. Deshalb hat sich unser Reporter Stefan Rehek mit Atlas bewaffnet auf die Straße gewagt und euch gefragt, wo liegt eigentlich Curaçao?
2: In der Karibik, so grob.
3: Ich glaube über Venezuela.
4: Ich würde mal sagen in der Südsee. Ich weiß noch nicht mal, wo die Südsee ist.
5: In der Karibik.
6: Das liegt vor der südamerikanischen Küste und gehört zu den niederländischen Antillen.
7: Wow, wie aus dem Lehrbuch. Wenn ich Ihnen jetzt eine Karte zeigen würde, könnten Sie so kurz drauf zeigen und vielleicht dabei so ein bisschen beschreiben, wo Sie gerade hinzeigen.
8: Klar, das ist Afrika, oder? Nein.
9: Amerika.
3: Karibik.
7: Wo genau?
3: Würde man das viele Blaue zeigen, ne? Das Wasser drumherum.
10: Ich könnte mir vorstellen, dass das nördlich von Australien irgendwo ist. Hier so ungefähr.
7: Was glauben Sie?
3: Ich glaube gar nichts. Ich habe wirklich keine Ahnung.
11: Curaçao, Südamerika? Nein, es ist hier irgendwo, würde ich jetzt sagen. So, Mittelamerika.
3: Ich würde hier so über Venezuela, aber relativ im Osten.
12: Also ich glaube, ich würde da gerne leben.
0: Ich glaube, viele würden da gerne leben, denn es ist ja bei der Karibik, es gehört zur Karibik dazu. Curaçao ist eine kleine Insel in der Karibik, direkt vor Venezuela, also ganz oben in Südamerika und gehört, ihr habt es eben richtig gehört, zu den niederländischen Antillen. Bisschen Klugscheißer-Wissen für Sonntag, ne? Wer weiß, wofür es gut ist. Und ob wir gegen Curaçao gewinnen oder nicht, das klären wir gleich mit unserem WM-Orakel. Das niedlichste Orakel der Welt, ich schwöre es euch. Hört ihr in einem halben Stündchen hier bei uns.
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1: Ich bin Michael Höhing, schönen guten Tag zusammen. Viel los an diesem Wochenende bei uns. In der Klosterkirche in Lennep ist heute Abend Soul Shake Party. Die Jim Rockford Band will mit euch das legendäre Sommer-Special feiern. Der erste Song läuft heute Abend um 20 Uhr. Die Freiwillige Feuerwehr Remscheid Nord feiert an diesem Wochenende Sommerfest an der Haddenbacher Straße. Heute Abend spielt Kaschem ab 20 Uhr. Es gibt eine Cocktailbar dort. Man kann dann aber auch morgen bei der Feuerwehr hinter die Kulissen gucken. Das Familienprogramm startet um 14 Uhr. In Solingen-Rohlig ist ab heute Winzerfest. Ist ja eine Premiere. Bis Sonntag könnt ihr euch durch verschiedene Weine probieren. Dazu gibt es Essen aus der Region und Live-Musik. Sonntag kann man dann abends auch Fußball gucken. Entkorkt wird jeden Tag ab 12 Uhr mittags. Sommerfest morgen auch an der Krävi. Live-Musik, Hüpfburg und Fußball-Dart. Hier geht es um 10 Uhr los. Und große Vögel seht ihr am Sonntag in der Falknerei Bergisch Land in Remscheid. Da ist ab 10.30 Uhr Sommerfest. Es gibt Flugvorführungen. Man kann sich mit den Tieren auch fotografieren lassen. Der Eintritt ist frei. Die Flugshows kosten einen kleinen Eintritt. Mehr Tipps und Termine fürs Wochenende auf radio-rsg.de. Viel Spaß.
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1: Mit Anni Stoßberg. Guten Tag. Die Stehplatztribüne im Walder Stadion in Solingen bekommt ein Dach und dafür starten jetzt die Arbeiten. Das hat Auswirkungen auf das Umfeld der Jahnkampfbahn, meldet die Stadt. Bis Ende des Jahres sind Geh- und Radweg an der Zwergstraße gesperrt. Die Ecke bleibt aber erreichbar durch eine Umleitung von der Adolf-Klarenbach-Straße über die Wittkuller-Straße und die Schwindstraße, heißt es. Vor dem Start der eigentlichen Arbeiten gibt es erst noch eine sogenannte Kampfmittelsondierung. Bei der werden die Bohrstellen auf mögliche Altlasten hin überprüft. Danach werden die Pfähle für das künftige Dach aufgestellt. Dann folgen Stahlbau und Elektroarbeiten. Das neue Tribünendach ist eine Maßnahme, die aus dem integrierten Stadtteilentwicklungskonzept, kurz ISEC, für Wald finanziert wird. Das Schulzentrum Vogelsang in Solingen wird zum Hotspot für den Basketball 3x3. Da werden sich Ende Juni bis zu 70 Teams im NRW-weiten Turnier dieser Basketballvariante messen. Dabei spielen je zwei Dreiermannschaften auf einem kleinen Basketballfeld auf nur einen Korb. Eine Partie dauert 10 Minuten, entsprechend schnell geht das Spiel. Wenn eine Mannschaft 21 Punkte erreicht hat, endet das Spiel. Solingen ist eine von 16 Austragungsstätten in NRW. Im Moment läuft die Anmeldephase für das Turnier. Anmelden kann sich praktisch jeder in jeder Altersklasse. Schüler können sich über ihre Schule anmelden, als Team oder auch einzeln. Alle Infos zur Anmeldung und zum Turnier gibt es verlinkt auf radio-rsg.de. Das Solinger 3x3-Turnier ist am 23. Juni ab 14 Uhr. 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
1: Der Freitag ist grau, immer wieder regnet es. Es geht von Nieselregen bis zu kräftigeren Schauern im RSG-Land. Die Temperaturen liegen bei 16 bis maximal 17 Grad. Heute Abend regnet es sich dann örtlich auch ein. Nachts ist es weiter sehr wolkig, aber es regnet dann nur noch ab und zu. Die Temperaturen gehen runter auf 12 bis 11 Grad in Remscheid und Solingen.
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1: Wir starten mit zwei Warnmeldungen. A1 Richtung Köln zwischen Wermelskirchen und Burscheid. Da liegen Gegenstände auf der linken Spur. Vorsicht da. Und A3 Richtung Oberhausen zwischen Kreuzhilden und dem Rastplatz Stinderhof. Da hat es einen Unfall gegeben. Die Unfallstelle ist noch nicht gesichert. Jetzt kommen die Staus, bei denen ihr mindestens 10 Minuten mehr einplanen müsst. A1 Richtung Dortmund zwischen Köln-Bocklemünd und Kreuz-Leverkusen-West 9 Kilometer Stau, 20 Minuten plus. A1 Richtung Köln zwischen Burscheid und Köln-Niel 9 Kilometer Stau, ebenfalls 20 Minuten mehr. Die A3 Richtung Oberhausen zwischen Kreuz Köln-Ost und Kreuz Leverkusen 9 Kilometer stockender Verkehr, Viertelstunde plus. Und weiter zwischen Dreieck-Langenfeld und Mettmann nochmal 6 Kilometer Stau, 40 Minuten on top. Die A3 Richtung Köln zwischen Mettmann und Leverkusen-Opladen 12 Kilometer Stau, 25 Minuten plus. Jetzt die A46 Richtung Wuppertal zwischen Düsseldorf-Wersten und Kreuzhilden. 6 Kilometer stockender Verkehr macht eine Viertelstunde mehr. Weiter zwischen Wuppertal-Sonnborn und Wuppertal-Oberbarmen nochmal 4 Kilometer Stau, 10 Minuten plus. Dann die 46 Richtung Düsseldorf zwischen Wuppertal-Wichlinghausen und Katernberg aktuell 4 Kilometer stockender Verkehr. Außerdem wird geblitzt in Solingen auf der Burger Landstraße. Wenn euch weitere Blitzer auffallen, meldet die gerne rein. 0212 22 11 190 ist die Nummer dafür. Allen unterwegs wünsche ich eine gute und sichere Fahrt.
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2: Am Sonntag wird's ernst für unsere Jungs. Da spielt Deutschland bei der Fußball-WM ihr erstes Spiel gegen Curaçao. Und wir haben extra dafür ein WM-Orakel auf die Beine gestellt. Es ist Carla. Sie ist 4 Jahre alt, ein Riesenfußballfan. Und sie würde sich natürlich krass freuen, wenn Deutschland Weltmeister wird. Sie würde Feuer spucken. Das kann kein Saxophonspieler, das garantiere ich euch. Also wir hören, Carla ist ein bisschen befangen. Sie wird trotzdem gleich völlig neutral und professionell das Spiel gegen Curaçao tippen. In dem Viertelstündchen hier bei uns. Sascha Fassbinder hier. Einen schicken Nachmittag euch. Kommt gut ins Wochenende. 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

0: Sonntagabend starten unsere Jungs ins Turnier.
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0: Die Fußball-WM läuft. Für uns geht es Sonntag um 19 Uhr gegen Curaçao. Und wir haben uns gedacht, ey, keine WM ohne Orakel. Und wir haben das niedlichste WM-Orakel der Welt. Gut, ich bin ein bisschen befangen. Es ist nämlich meine kleine Tochter Carla, 4 Jahre alt und schon ein riesen Fußballfan. Und die Tipp für uns, die Deutschlandspiele, sie muss einen Ball werfen. Es gibt 2 Teller mit dem jeweiligen Landesnamen drauf. Sie kann nicht lesen, deswegen kann sie gar nicht befangen sein. Es ist objektiv. Und klar, der Teller, auf dem der Ball landet, der gewinnt. Freust du dich denn schon, das Spiel mit mir zu gucken am Sonntag?
2: Ja!
0: Du darfst dann ausnahmsweise mal ein bisschen länger aufbleiben. Wie findest du das?
2: Ich freue mich, wenn ich am Sonntag länger wach bleiben darf.
0: Also, wir haben jetzt hier wieder die 2 Teller vorbereitet. Einer mit Zettel Deutschland und einer mit Zettel Curaçao.
2: Was steht auf welchem Zettel?
0: Ja, das ist ein Orakel, das kann ich dir nicht sagen. Weil wenn ich dir sage, wo Deutschland steht, dann wirfst du ja bestimmt auf Deutschland, oder?
2: Wer weiß.
0: Aber drückst du Deutschland die Daumen?
2: Ja.
0: So, die Regel ist wie folgt. Der Teller, den du triffst, gewinnt. Wenn du daneben wirfst, unentschieden.
2: Ja.
0: Bist du bereit?
2: Ja.
0: Wem drückst du die Daumen?
2: Deutschland.
0: Wie viele Tore sollen die denn schießen?
2: 58.
0: 58 Tore? Insgesamt oder nur bei dem Spiel?
2: Insgesamt.
0: Okay, dann stell dich mal hin.
2: Mhm.
0: Bist du bereit?
2: Ja.
0: Okay, los geht's. Boah, ja, schwierig. Also der Ball ist jetzt zuerst auf Curaçao gelandet und dann aber im Deutschland-Teller. Ja, wird Deutschland, ne? Ist doch klar.
2: Ja.
0: Deutschland soll gewinnen, ne?
2: Ja.
0: Deutschland! Das, das war eindeutig, würde ich sagen. Also Sieg für Deutschland, sagt unser Orakel, das süßeste WM-Orakel aller Zeiten. Ich find's gut.
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1: Mit Danny Hoppe. Guten Tag. Seit gestern Abend läuft offiziell die Fußball-WM in den USA, Kanada und Mexiko. Das deutsche Team hat noch etwas Zeit. Das muss erst am Sonntagabend im ersten Gruppenspiel gegen Curaçao ran. Trotzdem laufen die Vorbereitungen natürlich auf Hochtouren. Morgen steht die Abreise zum Spielort nach Houston an. Heute gibt es noch ein letztes Training in Winston-Salem. Nico Hartmann aus dem WM-Studio hat die Infos dazu.
2: Mit der Unterstützung aus dem Bundeskanzleramt als Videoanruf geht die deutsche Nationalelf in ihren vorerst letzten Tag in North Carolina. Auch Friedrich Merz ließ es sich nicht nehmen, der deutschen Mannschaft viel Erfolg fürs Turnier zu wünschen. Im Trainingscamp wird nach einem regenerativen gestrigen Tag heute noch einmal mit Volldampf an den Abläufen für die Partie gegen WM-Neuling Curaçao gefeilt. Im Mittelpunkt steht dabei auch immer wieder die große Hitze von über 30 Grad, auch in Houston. Die Stimmung ist aber gut und der Bundestrainer plant derzeit keine Überraschungen gegen den Außenseiter aus der Karibik. Deutschland ein Mitfavorit auf den WM-Titel. Wenn es nach Frankreichs Ousmane Dembélé geht, wird mit den Feldspielern, die gegen die USA aufliefen, den WM-Auftakt am Sonntagabend bestreiten, sofern es nicht kurzfristig zu einem Ausfall kommt. Spannend bleibt die Torhüterfrage bis zur Stunde. Manuel Neuer trainiert zwar wieder voll mit, aber es besteht die Möglichkeit, dass Nagelsmann aus Vorsichtsgründen am Sonntag noch auf Oliver Baumann setzt.
1: Und jetzt weitere Meldungen im Überblick. An der geplanten Gesundheitsreform der Bundesregierung gibt es scharfe Kritik in Bundestag und Bundesrat. Sie sei unsozial und unwirksam, hieß es heute. Bundesgesundheitsministerin Wagen verteidigte die Pläne. Das Gesetz verlange allen etwas ab, niemandem aber Unzumutbares. Ein Abkommen zwischen den USA und dem Iran rückt offenbar näher. Beide Seiten senden inzwischen positive Signale. In iranischen Medien wurde ein Entwurf für ein Abkommen veröffentlicht. Die Absichtserklärung sehe eine dauerhafte und sofortige Einstellung der Kämpfe an allen Fronten vor, heißt es. Viele Einweisungen von pflegebedürftigen Menschen ins Krankenhaus sind offenbar unnötig. So steht es im aktuellen Gesundheitsreport der AOK Rheinland-Hamburg. Demnach wurden Pflegeheimbewohner häufig unter anderem wegen Wunden, Flüssigkeitsmangel oder Infektionen in die Klinik gebracht, obwohl man das auch im Pflegeheim behandeln konnte. Im Kreis Olpe wird jetzt zum ersten Mal das im April geänderte Bundesjagdrecht umgesetzt. Es geht um den Abschuss eines Wolfes. Er soll allein im April in der Gemeinde Wenden 35 Schafe und Lämmer getötet haben. Aber nicht nur dort soll er aktiv gewesen sein, sondern auch in Rheinland-Pfalz. Genetische Untersuchungen hätten ohne Zweifel nachgewiesen, dass der Wolf seit 2021 mehr als 50 Nutztiere gerissen habe, teilte der Kreis Olpe mit. Die untere Jagdbehörde habe ihn deshalb jetzt zum Abschuss freigegeben. Das ist laut Gesetz unter anderem dann erlaubt, wenn Menschen in Gefahr sind, aber auch um Land, Forst oder wirtschaftliche Schäden zu verhindern. Und das waren die Nachrichten mit Danny Hoppe.
0: Und jetzt das Neueste aus dem RSG-Land.
3: Mit Anni Stoßberg. In NRW und auch im RSG-Land sinken die Geburtenzahlen. Laut der Landesstatistiker sind in Solingen vergangenes Jahr 1253 Kinder zur Welt gekommen. Das sind 45 weniger als im Jahr davor und 180 weniger als noch vor 10 Jahren. In Remscheid zeigt die Statistik Ähnliches. 2025 kamen 932 Babys zur Welt, 9 weniger als im Vorjahr. Die neuesten Infos aus dem RSG-Land zum Feierabend bei uns im Halbstundentakt.
0: Das Wetter im RSG-Land.
3: Der Freitag ist insgesamt wieder sehr grau und nass. Immer wieder kann es regnen bei maximal 16 bis 17 Grad in Remscheid und Solingen. Heute Abend dann noch dichtere Wolken und mehr Regen. Die Temperaturen gehen in der Nacht runter auf 12 bis 11 Grad. Die Nacht zum Samstag ist dann aber eher trocken.
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3: Vorsicht auf der A3 Richtung Oberhausen zwischen Kreuzhilden und Rastplatz Stinderhof, da hat es einen Unfall gegeben. Die Staus A1 Richtung Dortmund zwischen Köln-Bocklemünd und Kreuz Leverkusen-West, 8 Kilometer stocken, Viertelstunde plus. Die 1 Richtung Köln zwischen Burscheid und Köln-Niel, 7 Kilometer Stau, macht 20 Minuten mehr. A3 Richtung Oberhausen zwischen Dreieck Köln-Heumer und Kreuz Leverkusen, 10 Kilometer Stau, eine halbe Stunde plus. Und weiter zwischen dem Dreieck Langenfeld und Mettmann nochmal 4 Kilometer Stau und auch ungefähr eine halbe Stunde mehr. Die A3 Richtung Köln zwischen Mettmann und Leverkusen Zentrum, 12 Kilometer stockender Verkehr, 20 Minuten on top. Und die A46 Richtung Wuppertal zwischen Düsseldorf-Wersten und Kreuzhilden, 7 Kilometer stockender Verkehr, macht eine Viertelstunde mehr. Außerdem wird geblitzt im RSG-Land in Solingen, in der Innenstadt am Neumarkt und auch auf der Burger Landstraße. Weitere Blitzer könnt ihr gerne reinmelden über die Radio RSG Verkehrshotline 0212 22 11 190. Gute Fahrt, kommt gut und sicher an.
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4: 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Ich bin Sascha Fassbender. Kommt gut ins Wochenende mit uns.

0: Baby Rexha mit New Religion. Extrem tanzbarer Song, passt auch gut jetzt so zum Einstieg ins Wochenende. Aber wie wär's mit tanzbarer Live-Musik?
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1: Mein Name ist Gerhard Neumann und ich wollte noch mal etwas sagen zu den sogenannten Elterntaxis. Da ist ja an für sich gar nichts gegen einzuwenden. Aber was ich nicht verstehe, wieder jetzt heute Morgen beim Fahren gesehen, Eltern lassen ihre Kinder auf der Fahrerseite aussteigen. An der Meigener Schule, da hält dann ein Auto direkt an der Ampel, interessiert die überhaupt nicht, zur Einfahrt hin. Auf der Felderstraße bleiben einfach mitten auf der Straße stehen und lassen ihre Kinder raus. Dann fragt man, warum. Und dann sagen, kriegt man noch die Antwort, ja, weil kein anderer Platz war. Und ich denke immer, man kann ja seine Kinder, ich bringe unsere Tochter auch ab und zu zur Schule, kann man ja hinbringen. Aber dann sollte man doch bitte sich so hinstellen, dass es verkehrsgerecht ist und andere nicht behindert und vor allen Dingen auch weitere Schüler nicht behindert. Bis dahin, tschüss.
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1: Mit Anni Stoßberg. Guten Tag. In NRW kommen immer weniger Babys zur Welt. Bereits zum vierten Mal in Folge sinken die Geburtenzahlen. Etwas weniger als 148.000 Geburten wurden registriert. Das macht einen Rückgang um 3,1% im Vergleich zu 2024. Weniger Geburten gab es landesweit zuletzt 2013. Auch im RSG-Land sinken die Zahlen leicht, aber doch deutlich. Laut der Landesstatistiker sind in Solingen vergangenes Jahr 1.253 Kinder zur Welt gekommen. Das sind 45 weniger als im Jahr davor und 180 Geburten weniger als noch vor 10 Jahren. In Remscheid zeigt die Statistik Ähnliches. 2025 kamen 932 Babys zur Welt, 9 weniger als im Vorjahr. Spannend ist, dass vor 10 Jahren in Remscheid noch weniger Babys zur Welt kamen als jetzt. Das ist ein Ausreißer in der Statistik. Die Folgen des Hochwassers von 2021 sind in Solingen-Glüder immer noch sichtbar. Jetzt starten die Stadtwerke Solingen einen weiteren wichtigen Schritt beim Wiederaufbau des Wasserwerks. Dafür wird ein Teil des sogenannten Obergrabens verfüllt, mit Folgen für Spaziergänger und Radfahrer. Sabrina Ottersbach berichtet.
2: Das Wasserwerk Glüder versorgt rund 190.000 Menschen in Solingen und Hahn mit Trinkwasser. Beim Hochwasser vor 5 Jahren wurde jedoch ein wichtiges Einlaufbauwerk der Anlage schwer beschädigt. Deshalb planen die Stadtwerke jetzt den Neubau. Zuerst wird der Obergraben mit rund 9000 Kubikmetern Erde verfüllt. Für Besucher werden Umleitungen während der Bauarbeiten ausgeschildert. Die Arbeiten sollen nach Angaben der Stadtwerke noch in diesem Sommer beginnen.
1: Das älteste Gymnasium in Solingen ist nach jahrelanger Bauzeit offiziell wieder eröffnet worden. Das Gymnasium Schwertstraße feierte heute den Abschluss der umfangreichen Sanierung. Die Stadt hat nach eigenen Angaben über 28 Millionen Euro investiert, um das fast 200 Jahre alte Gebäude zu modernisieren und einen neuen Erweiterungsbau zu schaffen. Während der Bauphase waren Mittel- und Oberstufe an die Schützenstraße ausgelagert. Ab sofort ist die Schulgemeinschaft an der Schwertstraße wieder an einem Ort vereint. 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
1: 16 bis 17 Grad, das sind die Höchstwerte heute am Freitag in Remscheid und Solingen. Es ziehen viele Wolken durch, immer wieder kommt Regen runter. Ein bisschen Auflockerung ist am Nachmittag aber auch drin. Ein bisschen Sonne und blauen Himmel sehen wir also heute auch. Am Abend dann wieder mehr Wolken und dann auch Regen. In der Nacht kühlt es sich ab auf 12 bis 11 Grad. Die Nacht selber bleibt dann aber eher trocken.
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1: Vorsicht auf der A1 Richtung Köln. Zwischen Kreuz Leverkusen West und Leverkusener Brücke, da hat es einen Unfall gegeben. Die Unfallstelle ist noch nicht gesichert. Ähnlich sieht es aus auf der A3 Richtung Oberhausen zwischen Kreuzhilden und dem Rastplatz Stinderhof. Auch da hat es einen Unfall gegeben. Fahrt da bitte etwas vorsichtiger. Die Staus, hier braucht ihr mindestens 10 bis 15 Minuten mehr. A1 Richtung Dortmund zwischen Kreuz Köln Nord und Kreuz Leverkusen West 5 Kilometer Stau, Viertelstunde plus. A1 Richtung Köln zwischen Burscheid und Kreuz Leverkusen 6 Kilometer Stau, macht auch eine Viertelstunde mehr. Die A3 Richtung Oberhausen zwischen Dreieck Köln-Heumer und Kreuz Leverkusen 10 Kilometer stockender Verkehr, auch eine Viertelstunde mehr. A3 Richtung Köln zwischen Mettmann und Köln-Mülheim 11 Kilometer stockender Verkehr, 15 Minuten plus. Jetzt die A46 Richtung Düsseldorf zwischen Wuppertal-Oberbarm und Wuppertal-Katernberg. 5 Kilometer stockender Verkehr, 10 bis 15 Minuten braucht ihr da gerade mehr Zeit. Geblitzt wird im RSG-Land in Solingen am Neumarkt in der Innenstadt und an der Burger Landstraße. Außerdem steht ein Blitzer auf der L74 Richtung Wuppertal in Höhe des Sonnborner Kreuzes. Wenn euch weitere Blitzer auffallen, meldet die gerne rein über die 0212 22 11 190. Gute Fahrt, kommt gut und sicher an eurem Ziel an.
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3: Das ist der Freitagnachmittag mit Sascha Fassbender. Jetzt mit Musik von Glockenbach und Chris de Serandi. Magic Moments. Danach neue Musik von Olivia Rodrigo. Kommt gut ins Wochenende.

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0: Die 80er mit Survivor und Burning Heart. Noch mehr 80er, aber auch 90er und 2000er. Und. Gibt's alles hier.
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0: 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Das Beste aber... Wir schenken euch Tickets fürs Rainbow Festival. Ja, es ist morgen in zwei Wochen und auch jetzt vielleicht wieder werden Tickets verschenkt an...
3: Hier ist der Tim. Oh, ich freue mich wirklich. Einmal durchgekommen. Ich habe die ganze Woche angerufen wie ein Bescheuerter.
0: Ja, sind beliebte Tickets. Aber Tim, bevor du dich jetzt zu viel freust, wollen wir erstmal ein bisschen durchatmen. Einmal einatmen. Und einmal ausatmen. Also, wo erwische ich dich denn überhaupt gerade? Es klingt sehr nach zu Hause.
3: Ich bin gleich auf eine Hochzeit eingeladen.
0: Oh!
3: Da erste Mal meine Chefin hier heiratet jetzt.
0: Deine Chefin heiratet und lädt dich ein?
3: Ja.
0: Das ist ja eine tolle Chefin. Das heißt, Tim, du kommst gerade vom Friseur, weil es steht ja eine Hochzeit an, bist schon auf Anzugsprobe und sowas.
3: Leider passe ich nicht mehr so rein wie am Anfang.
0: Ah, mein Gott. Da lässt er halt einen Hemdknopf offen, was soll's. Ist denn in der Innentasche des Jacketts, ist da noch Platz für zwei Karten fürs Rainbow Festival?
3: Ja. Na klar.
0: Na klar. Denn du musst mir ja noch sagen, welchen Song haben wir da verfremdet? Titel oder Interpret, weißt du's?
3: Tim Kamrat, aber den Titel weiß ich gleich. Ich hab's nicht mit dem Englisch.
0: Ja. Tim, die Karten gehen an dich.
3: Ja! Ey, schon mal mega geil. Danke, danke, danke.
0: Du hast es geschafft. Wen nimmst du denn mit? Das sind ja zwei Karten.
3: Ich wollte meine Schwester mitnehmen, die Sarah.
0: Willst du einmal deine Schwester grüßen und ihr hier im Radio sagen, dass du sie mitnimmst? Du, jetzt ist hier deine Bühne. Auf geht's.
3: Liebe, liebe Sarah, ich freue mich. Wir haben die Karten gewonnen. Ey, leckt mich an, wirst du die annehmen. Aber ich freue mich so, so sehr. Mega, mega lieb. Danke, danke, danke. Ja!
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1: Mit Danny Hoppe, guten Tag. Es war kein einfacher Tag heute für Bundesgesundheitsministerin Wagen. So viel Gegenwind wie heute hat sie wahrscheinlich selten bekommen. Es ging um ihr großes Reformpaket. Sowohl im Bundestag als auch bei den Bundesländern wächst der Widerstand gegen die geplanten Einsparungen im Gesundheitssystem. Thorsten Adolfs aus dem News-Team, denn der Ärger ist riesig.
2: Das kann man wohl sagen. Politiker von Grünen, Linken und der AfD sprachen im Bundestag von einer unsozialen Kettensägenreform. Sie werde Patienten und das Klinikpersonal hart treffen. Auch die Bundesländer sind ziemlich sauer und fordern, dass der Bund bei den Kosten stärker mit anpackt. Die Länder fürchten, dass sie am Ende auf den finanziellen Folgen für Krankenhäuser und Kommunen sitzen bleiben und dann die Versorgung leiden wird, vor allem auf dem Land. Die Bundesregierung steht unter Druck, weil die Krankenkassen in einer Finanzkrise stecken und nächstes Jahr ein riesiges Milliardenloch droht. Ministerin Wagen will deshalb gegensteuern, um Einnahmen und Ausgaben wieder ins Gleichgewicht zu bringen.
1: Und was kommt jetzt konkret auf Versicherte zu, falls das Gesetz so durchkommt?
2: Wenn der Entwurf wie geplant umgesetzt wird, müssen wir uns auf spürbare Mehrbelastungen einstellen. Geplant sind unter anderem höhere Zuzahlungen für Medikamente, Hilfsmittel und Aufenthalte im Krankenhaus. Außerdem soll die kostenfreie Mitversicherung von Ehepartnern eingeschränkt werden. Auch für Arztpraxen und Pharmafirmen soll es strengere Regeln geben, was nach Ansicht einiger Bundesländer sogar den Pharmastandort Deutschland in Gefahr bringen könnte. Während die Krankenkassen auf eine schnelle Lösung drängen, um den Kollaps zu verhindern, gehen die Debatten in den Ausschüssen weiter. Die endgültige Entscheidung im Bundestag fällt Ende Juni. Danach müssen aber auch noch die Bundesländer zustimmen.
1: Danke, Thorsten. Und jetzt weitere Meldungen im Überblick. Die USA und der Iran haben sich offenbar bei ihren Verhandlungen über ein Kriegsende angenähert. Aus beiden Ländern gab es heute entsprechende Signale. Und auch Vermittler Pakistan sieht Fortschritte. Dialog und Diplomatie seien der einzige Weg für langfristigen Frieden, heißt es. Der Bundesrat hat den Weg für einen besseren Schutz gegen häusliche Gewalt freigemacht und die Reform des Gewaltschutzgesetzes gebilligt. Es sieht einen stärkeren Einsatz von elektronischen Fußfesseln und verpflichtende Anti-Gewalt-Trainings für Täter vor. Buckelwal Timi hat nach seiner Freilassung nur noch eine kurze Zeit gelebt. Er sei am 4. oder 5. Tag danach gestorben, sagte Mecklenburg-Vorpommerns Umweltminister Backhaus. Das hätten die ausgewerteten Daten des angebrachten Trackers ergeben. Die Todesursache sei aber weiter unklar. Egal ob Kraken Paul oder Ameisenbär Tayo, tierische Orakel gehören zur Fußball-WM seit Jahren dazu. Aber inzwischen setzen viele Fans bei den Vorhersagen nicht mehr auf Tiere, sondern auf künstliche Intelligenz. Die Prognosen der Chatbots fallen allerdings ganz unterschiedlich aus. ChatGPT von OpenAI sagt, dass Spanien Weltmeister wird, genauso wie Claude von Anthropic. Le Chat der französischen Firma Mistral tippt hingegen ganz patriotisch auf Frankreich. Und die chinesischen Programme DeepSeek und Quen sehen Titelverteidiger Argentinien als Favoriten. Bleibt noch abzuwarten, ob eins der KI-Programme an die Quote von Kraken Paul rankommt. Der hatte bei der WM 2010 in Südafrika alle Partien der deutschen Mannschaft korrekt vorausgesagt und war dadurch weltberühmt geworden. Und das waren die Nachrichten mit Danny Hoppe.
0: Und jetzt das Neueste aus dem RSG-Land.
3: Mit Anni Stoßberg. In NRW und auch im RSG-Land sinken die Geburtenzahlen. Laut der Landesstatistiker sind in Solingen vergangenes Jahr 1253 Kinder zur Welt gekommen. Das sind 45 weniger als im Jahr davor und 180 weniger als noch vor 10 Jahren. In Remscheid zeigt die Statistik Ähnliches. 2025 kamen 932 Babys zur Welt, 9 weniger als im Vorjahr. Die neuesten Infos aus dem RSG-Land zum Feierabend bei uns im Halbstundentakt.
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3: 16 bis 17 Grad, das sind die Höchstwerte heute am Freitag in Remscheid und Solingen. Es ziehen viele Wolken durch, immer wieder kommt Regen runter. Ein bisschen Auflockerung ist am Nachmittag aber auch drin. Ein bisschen Sonne und blauen Himmel sehen wir also heute auch. Am Abend dann wieder mehr Wolken und dann auch Regen. In der Nacht kühlt es sich ab auf 12 bis 11 Grad. Die Nacht selber bleibt dann aber eher trocken.
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3: Vorsicht auf der A1 Richtung Köln. Zwischen dem Kreuz Leverkusen West und der Leverkusener Brücke hat es einen Unfall gegeben. Die Staus A1 Richtung Dortmund zwischen Köln-Bocklemünd und Kreuz Leverkusen West 6 Kilometer stockender Verkehr, Viertelstunde plus. Die 1 Richtung Köln zwischen Burscheid und Kreuz Leverkusen 5 Kilometer stockender Verkehr, 10 Minuten plus. Die A3 Richtung Oberhausen zwischen Kreuz Köln Ost und Kreuz Leverkusen 7 Kilometer stockender Verkehr, eine Viertelstunde braucht ihr da mehr. Die 3 Richtung Köln zwischen Kreuz Hilden und Solingen 2 Kilometer Stau, 10 Minuten plus. Plus und weiter zwischen Dreieck-Langenfeld und Leverkusen-Zentrum nochmal 4 Kilometer stockender Verkehr. Es wird geblitzt im RSG-Land in Solingen an der Schlagbaumer Straße, am Neumarkt in der Innenstadt und auch an der Burger Landstraße. Außerdem steht ein Blitzer in Wuppertal an der L74 in Höhe des Sonnborner Kreuzes. Weitere Blitzer könnt ihr gern und jederzeit reinmelden über die 0212 2211 190. Ich wünsche euch eine gute und sichere Fahrt.
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4: So. Friedrich Merz, aufgepasst. Sascha Fassbender hier. In Ecuador senkt der Präsident Daniel Noboa um 20% die Bierpreise für die gesamte Dauer der Weltmeisterschaft. Übrigens auch für Wein. Was bietet Friedrich Merz an? Nee, eine Autogrammkarte will ich nicht. Danke.

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0: Boah, weiß ich nicht. Kann Atze Schröder Fußball spielen oder nicht? Mit der engen Buchs? Weiß ich nicht. Aber er sieht verdammt gut aus in Deutschland-Trikot. Ich habe aber die Befürchtung, dass wir den Anblick bei dieser WM nicht bekommen werden. Klingt zumindest danach, wenn man in seinen Podcast reinhört.
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3: Ja, nee, ist klar.
4: Fußball-WM und Millionen Deutsche stehen jetzt wieder vor der Masterfrage. Was ist mit Trikot? Ja, 100 Euro kostet Originale von Adidas. 100 Euro mit der Rückennummer 120. Ja, und es geht noch teurer als Authentic-Spieler-Trikot. Kostet dann 170, weil man schwitzt so schön da drin. Aber ey, 170 Flocken? Da kommst du ja schon mal ins Überlegen, ne? Wie viel Dessous könnte ich bei Hunke Möller für 170 Euro kriegen? Ja, für die Kohle kannst du beim Hunke eine Garnitur für zu Hause und noch eine fürs Auswärtsspiel kaufen. Ja, sicher. Hier, drei Aromakordeln und zwei knappe Oberteile. Ja, und für die Frauen haben die auch was bei Hunke Möller. Ey, 120 Euro für ein Trikot. Lohnt sich das denn überhaupt für die drei Vorrundenspiele? Und mal ganz ehrlich, so ein Deutschland-Trikot von Kick. Spätestens nach 5 Bier, 3 Apfelkorn und der ersten Bratwurst mit Senf erkennst du doch nicht mal mehr die Nationalität vom Trikot. Ja, da gehst du auch als Brasilianer durch. Also zumindest das Trikot.
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1: Ich bin Michael Höhing, schönen guten Tag zusammen. Im Industriemuseum in Solingen wird heute der Feierabend gefeiert. Ab 18 Uhr gibt's Live-Musik, Street-Food und besondere Führungen durch das Museum. Der Eintritt hier ist kostenlos. Die AWO in Solingen lädt morgen zum Familien- und Nachbarschaftsfest in die Siedlung Wegerhofe ein. Von 13 bis 20 Uhr gibt's unter anderem eine Kinderdisco. Clown Willi kommt und auf der Hüpfburg können sich die Kinder austoben. Dazu gibt's Essen, Trinken und Live-Musik. Endlich mal wieder Sport machen geht morgen an der Herbert-Schadeck-Sportanlage an der Kranhöhe in Solingen. Ab 15 Uhr könnt ihr viele Sportarten dort ausprobieren, von Zumba über Tabata bis hin zu Faustball. Dazu gibt es dann vom DJ auch die passende Motivationsmusik. Am Bahnhof Scharberg, da geht es Sonntag ums Wandern beim ersten Alpenvereinstag der Ortsgruppe Solingen. Man kann sich über den Verein informieren oder auch direkt mitwandern. 13 Uhr geht's los. Noch ganz viele Tipps und Termine für das Wochenende findet ihr online bei uns auf radio-rsg.de. Viel Spaß!
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1: Mit Anni Stoßberg. Guten Tag. In NRW kommen immer weniger Babys zur Welt. Bereits zum vierten Mal in Folge sinken die Geburtenzahlen bei uns. Etwas weniger als 148.000 wurden vergangenes Jahr registriert. Das macht einen Rückgang um 3,1% im Vergleich zu 2024. Weniger Geburten gab es landesweit zuletzt 2013. Auch im RSG-Land sinken die Zahlen, leicht aber doch deutlich. Laut der Landesstatistiker sind in Solingen vergangenes Jahr 1.253 Kinder zur Welt gekommen. Das sind 45 weniger als im Jahr davor und 180 Geburten weniger als noch vor 10 Jahren. In Remscheid zeigt die Statistik Ähnliches. 2025 kamen 932 Babys zur Welt, 9 weniger als im Jahr vorher. Spannend ist, dass vor 10 Jahren in Remscheid noch weniger Babys als jetzt zur Welt gekommen sind. Ein Ausreißer in der Statistik. In Solingen-Glüder soll noch in diesem Sommer ein großes Bauprojekt starten. Die Stadtwerke Solingen bereiten den Neubau einer Pumpenhalle am Wasserwerk vor. Zuerst wird dafür jetzt ein Teil des Obergrabens verfüllt. Hintergrund sind Schäden durch das Hochwasser 2021. Damals kam es zu großen Schäden im Wasserwerk. Während der Bauarbeiten kommt es zu Einschränkungen für alle, die zu Fuß oder mit dem Rad rund um das Wasserwerk unterwegs sind. Umleitungen wollen die Stadtwerke dafür ausschildern. Das älteste Gymnasium in Solingen ist nach jahrelanger Bauzeit offiziell wieder eröffnet worden. Das Gymnasium Schwertstraße feierte heute den Abschluss der umfangreichen Sanierung. Die Stadt hat nach eigenen Angaben über 28 Millionen Euro investiert, um das fast 200 Jahre alte Gebäude zu modernisieren und einen neuen Erweiterungsbau zu schaffen. Während der Bauphase waren Mittel- und Oberstufe an der Schützenstraße ausgelagert. Ab sofort ist die Schulgemeinschaft wieder an der Schwertstraße an einem Ort vereint. 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
1: Um die 15 bis 17 Grad sind es am Abend noch. Dazu bleibt die Wolkendecke über Remscheid und Solingen hängen. Immer wieder kann es auch regnen. Heute Nacht kühlt es sich dann leicht ab. 11 bis 12 Grad dann, die meiste Zeit trocken. Das Wochenende wird dann wechselhaft, morgen auch mal mit Sonne. Selten Regen bei 18 Grad. Am Sonntag wird es dann wieder kühler und auch wieder regnerischer.
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1: Vorsicht auf der A59 Richtung Köln im Kreuz Leverkusen-West. In der Überleitung zur A1 Richtung Köln hat es einen Unfall auf der rechten Spur gegeben. Fahrt da etwas vorsichtiger. Die längsten Staus. A1 Richtung Dortmund zwischen Kreuz Köln-Nord und Kreuz Leverkusen. 3 Kilometer stockender Verkehr plus 5 Minuten. Die 1 Richtung Köln zwischen Burscheid und Kreuz Leverkusen. 1 Kilometer Stau. A3 Richtung Oberhausen zwischen Köln-Mülheim und Kreuz Leverkusen. 5 Kilometer Stau macht eine Viertelstunde obendrauf. Und die 3 Richtung Köln zwischen Dreieck-Langenfeld und Leverkusen-Zentrum. 3 Kilometer stockender Verkehr. Außerdem der Hinweis, dass es heute Abend Einschränkungen gibt an unseren Autobahnen, zum Beispiel im Kreuz Hilden. Da werden in den kommenden Nächten Fahrbahnschäden repariert. Deshalb gibt es auf der 46 und der A3 jeweils ab 20 Uhr bis 5 Uhr morgens Sperrungen. Wer auf der 46 aus Richtung Wuppertal kommt, kann im Kreuz Hilden nicht auf die A3 nach Oberhausen und auch nicht nach Frankfurt abbiegen. Da sind Umleitungen ausgeschildert. Und die A3-Anschlussstelle Solingen Richtung Frankfurt ist ab heute Abend bis einschließlich Dienstagmittag gesperrt. Hintergrund da ist eine große Baustelle zwischen Leverkusen Oppland und Hilden. Da wird die A3 schon länger saniert. Auch da ist eine Umleitung ausgeschildert. Geblitzt wird im RSG-Land in Solingen auf der Schlagbaumer Straße am Neumarkt und auf der L74 in Wuppertal in Höhe des Sonnborner Kreuzes. Wenn ihr noch Blitzer seht, meldet die gerne rein über die 0212 22 11 190. Ich wünsche euch eine gute und sichere Fahrt.
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2: WM, WM, WM, WM. Wo du hinguckst, WM. Aber es gibt noch Menschen, die mit Fußball so gar nichts anfangen können. Deswegen rund 10 Minuten bei mir Streaming-Tipps, die garantiert überhaupt gar nichts mit Fußball zu tun haben. Ja, auf diese Mission haben wir Jörg Albrecht geschickt. Dann wisst ihr einfach, welche Serie sich lohnt und welche einfach nicht. Spart ja auch Zeit. Gleich bei mir, Sascha Fassbender hier. Einen schicken Freitag.

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0: Clean Bandit und Demi Lovato. Fast 6 Wochen lang geht diese WM. Da freuen sich selbst Hardcore-Fußballfans und dem einen oder anderen Abend mal auf ein Alternativprogramm. Ja, das hat für uns Film- und Serienexperte Jörg Albrecht mit garantiert fußballfreien Streaming-Tipps.
1: Versprochen. Gibt mir auch Gelegenheit, heute eine Serie zu empfehlen, die schon ein paar Tage auf Prime Video verfügbar ist und die ich richtig gut finde. Und das ist die ungewöhnliche Superhelden-Serie Spider-Noir.
2: Früher war ich die Spinne, der Held dieser Stadt. Immer wachsam, immer bereit, herbeizueilen und alle zu retten.
1: Nach einem Schicksalsschlag vor 5 Jahren ist Spider-Man, der in New York für Sicherheit gesorgt hat, abgetaucht. Und weil das Verbrechen aber nicht schläft, in der Stadt, die niemals schläft, sehnt man sich nach einem neuen Helden.
2: Ich hoffe, sie werden einen finden.
3: Du warst früher.
2: Ich weiß, wer ich früher war und was aus mir geworden ist.
1: Ja, ein Satz, der perfekt auch auf den Mann zutrifft, der hier die Spinne spielt, nämlich Nicolas Cage.
0: Und der ist mit Abstand der älteste Spider-Man, den man bislang irgendwie gesehen hat. Sollte Cage nicht in grauen Vorzeiten mal Superman spielen?
1: Das sollte und das wollte er auch. Dann ist es aber leider nur der Ghost Rider geworden. Aber als gealterte und leidgeprüfte Spinne, da ist er die perfekte Besetzung in einer klasse Serie, die man sich in 2 Versionen angucken kann. Entweder, wie es heißt, in authentischem Schwarz-Weiß oder aber in echter Vollfarbe. Ich empfehle Erstes, denn Spider-Noir spielt in den 1930er Jahren und hat den Look der Detektivkrimis aus dieser Zeit.
0: Geil. Nicht ganz so weit zurück geht es in der 2. Serie Star City. Die spielt Ende der 60er, Anfang der 70er.
1: Ja, Star City ist ein Ableger der gefeierten Serie For All Mankind. Schon in der ging es ja um das Wettrennen im All zwischen den USA und der Sowjetunion. Nur, dass der Fokus jetzt in Star City auf den Vorgängen im Raumfahrtzentrum der UdSSR liegt. Das heißt Zjostny Gorodok oder auf Englisch eben Star City.
4: Die Amerikaner sind an eure Pläne für die Mondbasis gekommen. Offenbar arbeitet jemand in Star City für die andere Seite.
1: Was Star City so besonders und auch packend macht, die Serie erzählt von einer alternativen Realität, in der gewinnt nämlich die Sowjetunion den Wettlauf zum Mond. For All Mankind muss man dafür übrigens nicht kennen, aber wäre natürlich direkt auch noch eine Empfehlung. 5 Staffeln For All Mankind als Binge-Watching-Programm. Dazu wäre es allerdings nicht schlecht, wenn man kein Fußballfan ist.
0: Star City läuft auf Apple TV Plus, Spider-Noir bei Prime Video. Das sind unsere garantiert fußballfreien Streaming-Tipps. Danke, Jörg Albrecht.
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1: Mit Nico Hartmann. Die deutsche Fußballnationalelf hat zwei Tage vor dem Auftaktmatch bei der WM gegen Curaçao Unterstützung von höchster Stelle bekommen. Bundeskanzler Friedrich Merz telefonierte am Vormittag mit Trainer Julian Nagelsmann und dem Spielerrat um Kapitän Joshua Kimmich. Merz nutzte das Videotelefonat, um dem Team alles Gute und viel Erfolg für das anstehende Turnier zu wünschen. Morgen reist die DFB-Elf zum Spielort Houston, wo am Montag ab 19 Uhr unserer Zeit das erste Spiel stattfindet.
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2: Mit Danny Hoppe. Guten Abend. Die Sommerferien rücken immer näher und es gibt eine gute Nachricht für alle, die wegfliegen wollen. Ab Juli sinkt die Luftverkehrssteuer. Der Bundesrat hat dafür heute grünes Licht gegeben. Konkret bedeutet das, dass der Staat dann weniger an jedem Flugticket mitverdient. Es könnte aber auch sein, dass Flugpassagiere davon profitieren. Thorsten Adolfs aus dem News-Team hat mehr dazu.
3: Je nachdem, ob man auf der Kurz-, Mittel- oder Langstrecke unterwegs ist, sinkt die Steuer um Beträge zwischen ungefähr 2,5 und über 11 Euro pro Ticket. Damit setzt die Bundesregierung eine Vereinbarung aus dem Koalitionsvertrag um und nimmt eine frühere Steuererhöhung wieder zurück. Die Einsparungen sind also seit heute beschlossene Sache. Sie entlasten die Branche jährlich um einen dreistelligen Millionenbetrag. Ob am Ende die Passagiere tatsächlich beim Ticketkauf was davon haben, müssen wir aber erstmal abwarten. Auch wenn die Steuer sinkt, geben die Fluggesellschaften das nicht unbedingt eins zu eins an ihre Kunden weiter. Weil der Kerosinpreis stark gestiegen ist, versuchen die Airlines nämlich ihre Kosten auszugleichen. Es kann also sein, dass sich die Airlines die Ersparnis in die eigene Tasche stecken. Für uns Kunden bleibt es also dabei, wer buchen will, sollte die Preise ganz genau vergleichen, denn der Ticketpreis setzt sich ja auch noch aus vielen anderen Faktoren zusammen.
2: Und jetzt weitere Meldungen im Überblick. Beim Facebook-Konzern Meta gibt es momentan eine Störung. Unter anderem gibt es zum Teil Probleme bei Instagram und Facebook. Das melden Nutzer auf Plattformen wie alle Störungen. Auch Meta selbst hat die Probleme bestätigt. Man arbeite an einer Lösung, sagte ein Sprecher des Konzerns. Ein Abkommen zwischen den USA und dem Iran rückt offenbar näher. Beide Seiten senden inzwischen positive Signale. In iranischen Medien wurde ein Entwurf für ein Abkommen veröffentlicht. Die Absichtserklärung sehe eine dauerhafte und sofortige Einstellung der Kämpfe an allen Fronten vor, heißt es. Nach Paris, Madrid und Prag verbannt auch Brüssel ab dem nächsten Jahr E-Scooter von den Straßen. Es habe zu viele Unfälle, zu viele Störungen und auch zu viel Missbrauch mit den Leihrollern gegeben, teilte die Brüsseler Regionalregierung mit. Die E-Scooter seien außerdem häufig für den Drogenhandel genutzt worden. Übermorgen hat die deutsche Fußballnationalmannschaft endlich ihren ersten Auftritt bei der WM. Der ein oder andere Fan wird das Spiel aber wohl noch nicht im aktuellen Trikot anschauen können. Denn wegen der hohen Nachfrage gibt es zum Teil Verzögerungen bei der Auslieferung. Das hat der DFB jetzt eingeräumt. Betroffen sind demnach Trikots mit individueller Beflockung. Es habe hier vorübergehend nicht genug Nummern und Buchstaben gegeben. Der DFB scheint selbst davon überrascht zu sein, wie viele Fans personalisierte Trikots bestellen. Es seien fast dreimal so viele wie erwartet, heißt es. Inzwischen sei der Engpass aber behoben, sagt der DFB, und nicht personalisierte Trikots seien von den Verzögerungen nicht betroffen und würden innerhalb der üblichen Lieferzeit verschickt. Und das waren die Nachrichten mit Danny Hoppe.
0: Das Wetter im RSG-Land.
4: Aktuell Temperaturen zwischen 17 und 20 Grad bei uns in NRW. Viele Wolken, vereinzelt kommt auch noch ein bisschen Regen runter. In der Nacht bleibt das Wetter dann ähnlich, dabei Tiefstemperaturen zwischen 15 und 10 Grad. Und in den Samstag geht es dann genauso mit einem zugezogenen Himmel und Schauern bei maximal 21 Grad.
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4: Noch recht viel los, deswegen kommt hier nur alles ab 20 Minuten Zeitverlust. A4 Aachen Richtung Köln, zwischen Kreuz Köln West und Köln Klettenberg, 5 Kilometer, gute 40 Minuten länger. A40 Duisburg Richtung Essen, zwischen Mülheim-Winkhausen und Essen-Holsterhausen 5 Kilometer 23 Minuten. A40 Essen Richtung Duisburg zwischen Essen-Zentrum und Mülheim-Winkhausen 3 Kilometer, gute halbe Stunde obendrauf. Und die A46 noch Düsseldorf Richtung Wuppertal zwischen Wuppertal-Barmen und Wuppertal-Oberbarmen 4 Kilometer 22 Minuten. Euch allen unterwegs eine gute und sichere Fahrt.
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4: So, gestern dann ja offiziell die große WM-Eröffnung im Aztekenstadion in Mexiko. Und ich persönlich muss sagen, ich bin großer Fan des Expertenduos rund um Thomas Müller und Jürgen Klopp. Ich weiß nicht, vielleicht habt ihr die Ausschnitte auch im Internet gesehen. Johannes B. Kerner steht ja noch irgendwie dazwischen und probiert das so ein bisschen zu moderieren. Aber da kannst du auch nicht viel machen, ne? Wenn die beiden einmal loslegen.
5: Und zum Glück stellt Julian Nagelsmann die Mannschaft auf. Noch. Doch.
6: Wir könnten die günstige Gelegenheit nutzen.
5: Das geht auch schnell.
4: Ja, ja, ja. Kloppo, kloppo. Zum Glück stellt Julian Nagelsmann die Mannschaft auf. Noch. Also war das schon ein kleiner Hinweis. Und ich meine, Jürgen Klopp, er hat es auch nochmal aufgegriffen. Noch. Irgendwann steht dann vielleicht Jürgen Klopp. Da war das ein kleiner Hinweis darauf. Naja, wir freuen uns. Und mit den beiden, finde ich, ist man auch richtig schön in WM-Stimmung. Mein Name ist Leo Arigi. Hier kommt Michael Jackson, Bad. Yo.

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0: Schönen Freitagabend euch.
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0: Am Sonntag geht's für die deutsche Nationalmannschaft dann auch endlich los. Das erste Spiel in der Fußball-Weltmeisterschaft 2026 und es geht gegen Curaçao, ein unglaublich kleines Land, 150.000 Einwohner knapp, zum ersten Mal überhaupt qualifiziert für diese WM, überhaupt für irgendeine WM. Und wir wollten im Vorhinein mal so ein bisschen, ja, einfach informieren. Wie sieht's denn eigentlich aus, Curaçao, was wird da so gemacht, was wird da so getrunken? Und freundliche Kollegen aus der Musikredaktion, die sind jetzt mal musikalisch an die Sache rangegangen und haben uns mal so eine kleine Collage gemacht, wie die Musik in Curaçao so klingt.

Ui, also ich bin angetan, oder? Was meint ihr? Ich finde, also geil, hier so hast du so eine groovige Gitarre, so ein paar lateinamerikanische Blechblasinstrumente drauf. Und da hat man mir jetzt ja auch die Info noch gegeben. Dieser afrikanische Beat wird meistens auf einer Tumba gespielt. Das ist eine ziemlich große Trommel, die man traditionell in der Karibik spielt. Ja, also vielleicht ja auch im Stadion dann am Sonntag, 21 Uhr ist Anpfiff, wenn die deutsche Nationalmannschaft gegen Curaçao kickt. Wir sind dann natürlich auch für euch im Radio mit dabei und haben die Nummer für euch im Blick. Schönen Freitagabend mit Avicii.

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1: Mit Anni Stoßberg. Guten Abend. In NRW kommen immer weniger Babys zur Welt. Bereits zum vierten Mal in Folge sinken die Geburtenzahlen. Etwas weniger als 148.000 Geburten wurden registriert. Das macht einen Rückgang um 3,1% im Vergleich zu 2024. Weniger Geburten gab es landesweit zuletzt 2013. Auch im RSG-Land sinken die Zahlen leicht, aber doch deutlich. Laut der Landesstatistiker sind in Solingen vergangenes Jahr 1.253 Kinder zur Welt gekommen. Das sind 45 weniger als im Jahr davor und 180 Geburten weniger als noch vor 10 Jahren. In Remscheid zeigt die Statistik Ähnliches. 2025 kamen 932 Babys zur Welt, 9 weniger als im Vorjahr. Spannend ist, dass vor 10 Jahren in Remscheid noch weniger Babys zur Welt kamen als jetzt. Das ist ein Ausreißer in der Statistik. Am alten Bahnhof in Solingen-Wald stehen große Veränderungen an. Das historische Gebäude soll abgerissen werden. Wie der zuständige Unternehmer Erdal Tosun ankündigt, geht es mit dem Abriss voraussichtlich kommenden März oder April los, sofern die erforderlichen Genehmigungen vorliegen. Auf dem Areal sollen anschließend 30 bis 40 Monteurwohnungen oder Hotelzimmer entstehen. Außerdem sind ein neues Restaurant mit Biergarten und ein Eiscafé geplant. Der alte Bahnhof an der Korkenzieher-Trasse in Wald wurde bereits vor 4 Jahren gekauft. 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
0: Das Wetter im RSG-Land.
1: Um die 15 bis 17 Grad sind es am Abend noch. Dazu bleibt die Wolkendecke über Remscheid und Solingen hängen. Immer wieder kann es auch regnen. Heute Nacht kühlt es sich dann leicht ab. 11 bis 12 Grad dann, die meiste Zeit trocken. Das Wochenende wird dann wechselhaft. Morgen auch mal mit Sonne, selten Regen bei 18 Grad. Am Sonntag wird es dann wieder kühler und auch wieder regnerischer.
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1: Los geht's mit der A1 Richtung Dortmund zwischen Wuppertal-Langerfeld und Kreuz Wuppertal-Nord, 1 Kilometer stockender Verkehr. A3 Richtung Oberhausen zwischen Köln-Delbrück und Kreuz-Leverkusen, 4 Kilometer stockender Verkehr, 5 Minuten plus. Und die A46 Richtung Wuppertal zwischen Wuppertal-Barm und Oberbarm, 2 Kilometer Stau, macht 10 Minuten mehr. Außerdem gibt es Einschränkungen an den Autobahnen bei uns im RSG-Land, zum Beispiel im Autobahnkreuz Hilden. Die Autobahn GmbH sagt, dass da in den nächsten Nächten Fahrbahnschäden repariert werden. Deshalb gibt es auf der A46 und der A3 jeweils ab 20 Uhr bis morgens um 5 Uhr Sperrungen. Mehr Infos dazu gibt es auch auf radio-rsg.de. Genau wie zu der Sperrung an der Anschlussstelle der A3 in Solingen Richtung Frankfurt. Die ist ab heute Abend dicht und zwar bis einschließlich Dienstagmittag. Die Umleitungen sind mit dem roten Punkt ausgeschildert. Dann noch 2 Infos zu Blitzern bei uns im RSG-Land. Und zwar wird geblitzt in Solingen an der Schlagbaumer Straße und am Neumarkt. Allen unterwegs wünsche ich eine gute und vor allem eine sichere Fahrt.
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2: Hi zusammen an diesem Freitagabend. Hier ist Leo Arigi im besten Mix. Spielt uns jetzt Musik von Singer-Songwriterin Ray, Where Is My Husband? Und Ray, die war letztens auf so einer Gala unterwegs, hat da einen Preis entgegengenommen und bei der Gelegenheit gesagt, alle Künstler sollen laut träumen, also Menschen davon erzählen, was sie vorhaben, sie mitnehmen, das nicht alles allein im stillen Kämmerchen ausmachen. Und also ich muss sagen, natürlich gilt das nicht nur für Künstler oder für Musiker, das gilt für alles. Laut und deutlich träumen, richtig geiles Motto, Ray. Jetzt bin ich doppelt so großer Fan von dir.

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0: So, wie viele Nullen hat eine Billion? Wir haben mal nachgezählt, es sind 12.
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0: Und so viel Kohle wird Elon Musk wohl bald haben. Der reichste Mensch der Welt. Er wird noch viel reicher. Möglich macht's der Börsengang vom Raumfahrtkonzern SpaceX. Gehört ihm ja, Kollege Robert Jans. Heute um 15.30 Uhr war es soweit. Und das war und ist dann der mit Abstand bisher größte Börsengang der Geschichte, oder?
2: Genau. SpaceX startet wie geplant mit einer Bewertung von $1.77 Billionen. Und das ist aus dem Bestand mehr als etwa der Facebook-Konzern Meta.
0: Wow.
2: Und das wird Elon Musk noch reicher machen. Unfassbare $800 Milliarden hat der 54-Jährige ja bereits. Zumindest auf dem Papier wird er wohl jetzt die 1-Billion-Dollar-Marke knacken. Interessantes Rechenbeispiel mal an dieser Stelle. Wenn wir mal sagen, wir haben etwas über 8 Milliarden Menschen auf dieser Erde, dann könnte Elon jedem so rund $120 in die Hand drücken.
0: Ja, würde ich nehmen. Lass uns mal ein bisschen über SpaceX sprechen. Was machen die denn überhaupt so außer Raketen?
2: Also gestartet ist Musk 2002 mit der Vision, günstigere Raketen zu bauen und irgendwann eine Kolonie auf dem Mars aufzubauen. Soweit so crazy. Was er aber schon geschafft hat, günstigere und sogar wiederverwendbare Raketen zu bauen. Und damit ist SpaceX aktuell praktisch unverzichtbar für die US-Raumfahrt und das Militär. Außerdem hat Musk schon fast 10.000 Satelliten in die Umlaufbahn gebracht. Also auch für die Infrastruktur ist er mittlerweile kaum zu ersetzen.
0: Und wie bewerten Experten den Börsenstart? Also soll man da jetzt auch noch selbst irgendwie zuschlagen?
2: Naja, es ist auf jeden Fall ein hochspekulatives Abenteuer. SpaceX macht ja trotz krasser Umsätze Milliardenverluste. In der Zukunft soll vor allem KI die fette Kohle bringen. Unter anderem durch Rechenzentren im All. Die Idee dahinter ist, dass die Sonne da viel Energie liefern kann. Experten sind sich aber nicht einig, ob das überhaupt funktioniert. Es ist also eine Wette auf die Zukunft. Außerdem $135 pro Aktie, das ist schon eine Ansage. Experten warnen vor einer möglichen Überbewertung, weshalb der Kurs nach dem Start unter Druck geraten könnte. Also große Risikobereitschaft ist nötig und Verluste sollte man verkraften können.
0: SpaceX ist heute an die Börse gegangen und macht vor allem einen Menschen reich. Elon Musk, danke dir, Robert, für die Infos.
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1: Mit Danny Hoppe. Guten Abend. Der WM-Auftakt von Mexiko ist gestern Abend schon mal geglückt. Auf einen ähnlichen Start ins Turnier hoffen auch die anderen beiden Gastgeber, Kanada und die USA. Wer beide Spiele sehen will, muss lange aufbleiben. Die USA spielen erst um 3 Uhr nachts gegen Paraguay. Kanada muss schon vorher ran, um 21 Uhr gegen Bosnien-Herzegowina. Das große Ziel der Kanadier ist es, zum ersten Mal die Vorrunde einer WM zu überstehen. Nico Hartmann aus dem WM-Studio hat den Ausblick auf beide Spiele.
2: Es ist erst die dritte WM-Teilnahme für Kanada. Nun wollen die Ahornblätter sich sportlich besser präsentieren als bei den bisherigen beiden Turnieren. Die Hoffnungen ruhen dabei auf Bayern-Star Alfonso Davies, der aber im ersten Spiel gegen Bosnien mal wieder verletzt in dieser Saison zuschauen muss. Der Co-Gastgeber wartet noch immer auf seinen ersten WM-Sieg überhaupt. Mit dem Heimpublikum im Rücken soll das nun anders werden. Zum Beispiel gegen Bosnien mit dem 40-jährigen Schalke-Torjäger Edin Dzeko. Die Bosnier hatten allerdings in der Qualifikation Italien ausgeschaltet, gelten als starkes Kollektiv und äußerst unbequem. Und auch für die USA geht das WM-Turnier los. In Los Angeles darf man neben einer überragenden Unterstützung für die US-Boys guten Fußball der Mannschaft von Trainer Mauricio Pochettino erwarten, so wie sie es zeitweise im Test gegen Deutschland zeigten. Spannend allerdings, wie die Amerikaner Paraguay knacken wollen. Die Südamerikaner verloren in der Qualifikation von 18 Spielen nur ganze 3.
1: Und jetzt weitere Meldungen im Überblick. Ein Abkommen zwischen den USA und dem Iran rückt offenbar näher. Beide Seiten haben heute positive Signale gesendet und jetzt am Abend hat sich auch Vermittler Pakistan zu Wort gemeldet. Demnach haben sich die USA und der Iran auf eine Endfassung für eine Friedensvereinbarung geeinigt. Der Start ist geglückt. Elon Musks Weltraumfirma SpaceX ist bei ihrem Rekordbörsengang mit einem Plus von gut 11% in den Handel gestartet. Musk wird damit durch seine Beteiligungen an SpaceX und dem Elektrobauer Tesla zum ersten Menschen mit einem Billionenvermögen, zumindest auf dem Papier. An der geplanten Gesundheitsreform der Bundesregierung gibt es scharfe Kritik in Bundestag und Bundesrat. Sie sei unsozial und unwirksam, hieß es heute. Bundesgesundheitsministerin Wagen verteidigte die Pläne. Das Gesetz verlange allen etwas ab, niemandem aber Unzumutbares. Seit Wochen wird darüber gerätselt, woran Buckelwal Timi gestorben ist. Das wissen wir immer noch nicht, aber inzwischen ist klar, nach seiner Freilassung hat er noch mindestens 4 Tage gelebt und noch etwa 215 Kilometer zurückgelegt, allerdings wieder in die falsche Richtung, zurück in die Ostsee. Das hat Mecklenburg-Vorpommerns Umweltminister Backhaus heute in Schwerin mitgeteilt. Er hat die ausgewerteten Ergebnisse des Trackers vorgestellt, der am Wal angebracht worden war. Dieser hatte Wassertiefe, Temperaturen, Bewegungsabläufe und Geschwindigkeit erfasst. Die Todesursache sei allerdings weiter unklar, sagte Backhaus. Er hoffe, dass man hier in einigen Wochen mehr wisse. Bei der Untersuchung des Kadavers in Dänemark sei nichts Ungewöhnliches entdeckt worden. Es habe keine schwerwiegenden inneren oder äußeren Verletzungen gegeben und auch Reste eines Fischernetzes sei nicht gefunden worden. Und das waren die Nachrichten mit Danny Hoppe.
0: Das Wetter im RSG-Land.
3: Bei uns in NRW ist es gerade eher grau. Die Temperaturen liegen zwischen 16 und 20 Grad. Dazu hängen viele Wolken am Himmel. Vereinzelt kommt ein bisschen Regen runter. In der Nacht ändert sich dann kaum was. Die Temperaturen gehen runter auf 15 bis 10 Grad. Samstag bleibt ebenfalls ziemlich wolkenreich mit Schauern und Höchstwerten bis 21 Grad.
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3: Mit der A4 Aachen Richtung Köln zwischen Kreuz Köln West und Köln Klettenberg 4 Kilometer 42 Minuten. A4 Köln Richtung Aachen zwischen Kreuz Köln Gremberg und Kreuz Köln Süd 2 Kilometer 5 Minuten. Die A40 Duisburg Richtung Essen zwischen Mülheim-Heißen und Essen-Holsterhausen 3 Kilometer 11 Minuten. A45 Dortmund Richtung Hagen zwischen Dortmund Süd und Westhofener Kreuz 1 Kilometer 7 Minuten. Und die A57 nach Köln Richtung Krefeld zwischen Kreuz Meerbusch und Krefeld Oppum 1 Kilometer, dauert 5 Minuten länger. Euch allen unterwegs eine gute und sichere Fahrt.
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3: Schönen Abend euch, hier ist Leo Arrigi. Um 21 Uhr deutscher Zeit geht's dann gleich los. Kanada gegen Bosnien-Herzegowina bei der Fußball-Weltmeisterschaft 2026. Und dann übrigens auch das erste Spiel, was nicht in Mexiko stattfindet. Anpfiff ist dann gleich im wirklich wunderschönen Toronto. Mal nachgeschaut. Toronto Stadium, so heißt die Anlage. Passen rund 30.000 Fans rein und war übrigens das erste reine Fußballstadion in Kanada. So, jetzt habe ich euch so ein paar trockene Fakten geliefert. Jetzt kommt hier sanft-seichte Musik von Lola Young, Messi.

So, wir öffnen jetzt gemeinsam den Glückskeks des Tages. Das mache ich immer gerne in meinen Sendungen. Und ich habe mir jetzt für die Dauer der Fußball-WM auch was Besonderes überlegt. Hier diese kleinen Sprüche, die in den Glückskeksen drinstehen. Die haben jetzt alle einen Fußballbezug. Also ich fand das wirklich faszinierend. Es gibt im Internet so Shops, da kannst du Glückskekse zu allerlei Anlässen bestellen. Glückskekse für Hochzeiten, zu Beerdigungen und eben auch mit Fußballthema. Und die habe ich mir jetzt einfach mal zukommen lassen. So, entschuldigt bitte, dass ich mich jetzt hier einmal so rüberbeugen, biegen muss. Ach, ich muss ihn ja greifen, aber geöffnet habe ich ihn schon. Also, auf dem Glückskeks-Zettelchen steht heute drauf: Wenn ein Torwart im Tor steht, kann man trotzdem darauf schießen. Go Getter Tiger. Das steht da wirklich drauf. Wenn ein Torwart im Tor steht, kann man trotzdem drauf schießen. Go Getter Tiger. Also, es ist ein wilder Spruch. Ich frage mich ja manchmal auch, wer schreibt diese Sprüche, die da in die Glückskekse reinkommen. Vielleicht irgendwie jemand, der eine interessante Liebessituation gehabt hat, als er sich gedacht hat, das schreibe ich mal was rein. 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Savage Garden. Yes.

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1: Mit Anni Stoßberg. Guten Abend. In NRW kommen immer weniger Babys zur Welt. Bereits zum vierten Mal in Folge sinken die Geburtenzahlen. Etwas weniger als 148.000 Geburten wurden registriert. Das macht einen Rückgang um 3,1% im Vergleich zu 2024. Weniger Geburten gab es landesweit zuletzt 2013. Auch im RSG-Land sinken die Zahlen leicht, aber doch deutlich. Laut der Landesstatistiker sind in Solingen vergangenes Jahr 1.253 Kinder zur Welt gekommen. Das sind 45 weniger als im Jahr davor und 180 Geburten weniger als noch vor 10 Jahren. In Remscheid zeigt die Statistik Ähnliches. 2025 kamen 932 Babys zur Welt, 9 weniger als im Vorjahr. Spannend ist, dass vor 10 Jahren in Remscheid noch weniger Babys zur Welt kamen als jetzt. Das ist ein Ausreißer in der Statistik. Am alten Bahnhof in Solingen-Wald stehen große Veränderungen an. Das historische Gebäude soll abgerissen werden. Wie der zuständige Unternehmer Erdal Tosun ankündigt, geht es mit dem Abriss voraussichtlich kommenden März oder April los, sofern die erforderlichen Genehmigungen vorliegen. Auf dem Areal sollen anschließend 30 bis 40 Monteurwohnungen oder Hotelzimmer entstehen. Außerdem sind ein neues Restaurant mit Biergarten und ein Eiscafé geplant. Der alte Bahnhof an der Korkenzieher-Trasse in Wald wurde bereits vor 4 Jahren gekauft. 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
0: Das Wetter im RSG-Land.
2: Aktuell bewegen wir uns in NRW bei 16 bis 20 Grad. Viel Himmel ist da heute nicht zu sehen, stattdessen viele Wolken und stellenweise noch ein bisschen Regen. In der Nacht bleibt es ähnlich, bei Tiefstwerten zwischen 15 und 10 Grad. Und auch der Start ins Wochenende wird eher durchwachsen. Am Samstag ein zugezogener Himmel, Schauer bei maximal 21 Grad.
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2: A1 Münster Richtung Osnabrück zwischen Längerich und Kreuzlotte Osnabrück. 1 Kilometer, 10 Minuten. A2 Oberhausen Richtung Dortmund zwischen Kreuz Oberhausen und Oberhausen Königshardt. 2 Kilometer, 6 Minuten. A4 Aachen Richtung Köln zwischen Kreuz Köln-West und Köln-Eiffeltor 4 Kilometer 23 Minuten. A44 Dortmund Richtung Kassel zwischen Unna-Ost und Kreuz-Werl 2 Kilometer 9 Minuten. Und die A45 Dortmund Richtung Hagen zwischen Dortmund-Süd und Westhofener Kreuz 1 Kilometer, da dauert es 13 Minuten länger. Euch allen unterwegs eine gute und sichere Fahrt.
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2: An diesem Abend mit mir Leo Arigi und jetzt Musik aus Schweden, Ace of Base. Wissen viele nicht. Das finde ich immer schön. Das kann man auch eigentlich in jede Moderation einbauen. So ein Wissen viele nicht. Aber Schweden, ne, die haben Ace of Base hervorgebracht. Und ich habe mal geguckt, nationalmannschaftstechnisch spielen sie in einem Topspiel wirklich am Montag. 4 Uhr deutscher Zeit gegen Tunesien. Also wer sich da nicht den Wecker stellt, der ist kein Fußballfan. Nein, ganz bestimmt nicht.

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0: Teller, auf dem der Ball landet, gewinnt.
1: Freust du dich denn schon, das Spiel mit mir zu gucken am Sonntag?
2: Ja!
1: Du darfst dann ausnahmsweise mal ein bisschen länger aufbleiben. Wie findest du das?
2: Ich freue mich, wenn ich am Sonntag länger wachbleiben darf.
1: Also, wir haben jetzt hier wieder die zwei Teller vorbereitet. Einer mit Zettel Deutschland und einer mit Zettel Curaçao.
2: Was steht auf welchem Zettel?
1: Ja, das ist ein Orakel, das kann ich dir nicht sagen. Weil wenn ich dir sage, wo Deutschland steht, dann wirfst du ja bestimmt auf Deutschland, oder?
2: Wer weiß.
1: Aber drückst du Deutschland die Daumen?
2: Ja.
1: So, die Regel ist wie folgt. Der Teller, den du triffst, gewinnt. Wenn du daneben wirfst, unentschieden.
2: Ja.
1: Bist du bereit?
2: Ja.
1: Wem drückst du die Daumen?
2: Deutschland.
1: Wie viele Tore sollen die denn schießen?
2: 58.
1: Ui. 58 Tore. Insgesamt oder nur bei dem Spiel?
2: Insgesamt.
1: Okay, dann stell dich mal hin. Bist du bereit?
2: Ja.
1: Okay, los geht's. Boah. Ja, schwierig. Also der Ball ist jetzt zuerst auf Curaçao gelandet und dann aber im Deutschland-Teller. Ja, wird Deutschland, ne? Ist doch klar.
2: Ja.
1: Deutschland soll gewinnen, ne?
2: Ja.
1: Deutschland!
0: Also ich würde sagen, das war eindeutig, oder? Unser Orakel sagt Sieg für Deutschland. Finde ich gut.
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1: Ich bin Dirk Zeichler. Bundesgesundheitsministerin Wagen hat die geplanten Milliardeneinsparungen zur Stabilisierung der Krankenkassenbeiträge verteidigt. Ziel sei es, Bürger zu entlasten und Unternehmen mehr Planungssicherheit zu geben, sagte sie bei der Einbringung ihres Gesetzentwurfs für das Sparpaket im Bundestag. Im Bundesrat formiert sich allerdings Widerstand. Die Länder haben massive Einwände gegen die Pläne der Bundesregierung.
2: Die Länder warnen vor einem Zusammenbruch der Versorgung gerade draußen auf dem Land. Auch hätten Pharmakonzerne schon angekündigt, weniger in den Standort Deutschland investieren zu wollen. Am Ende benachteilige das Sparpaket die Patienten, monierte etwa der rheinland-pfälzische Ministerpräsident Schnieder. Blockieren können die Länder das Gesetz nicht, es ist nicht zustimmungsbedürftig. Tanja Wagner, Nachrichtenredaktion.
1: Elon Musks Weltraumfirma SpaceX ist bei ihrem Rekordbörsengang mit einem Plus von gut 11% in den Handel gestartet. Der erste Kurs wurde bei $150 festgestellt nach einem Ausgabepreis von $135. Musk wird damit durch seine Beteiligungen an SpaceX und dem Elektroautobauer Tesla zum ersten Menschen mit einem Billionenvermögen, zumindest auf dem Papier. Der iranische Außenminister Araghchi sieht ein Rahmenabkommen zwischen seinem Land und den USA in greifbarer Nähe. Die Absichtserklärung von Islamabad stand noch nie so kurz vor dem Abschluss, schrieb Araghchi auf X. Einzelheiten würden der Öffentlichkeit zu gegebener Zeit mitgeteilt. Zuvor hatte bereits US-Präsident Trump Fortschritte in den Verhandlungen mit dem Iran verkündet. Zum Sport. Nach Mexiko und Kanada steigt in der Nacht der dritte Gastgeber in die Fußball-Weltmeisterschaft ein. Die USA sind gegen Paraguay gefordert und hoffen auf einen Auftaktsieg. Vor Spielbeginn wird eine eigene Zeremonie gefeiert, unter anderem mit Superstar Katy Perry.
3: Dritter großer Anpfiff, dritte große Eröffnungsparty, Schauplatz Los Angeles. Gastgeber USA ziehen alle Register. Eine 1,5 Stunden lange Multikulti-Show bildet den Auftakt mit Katy Perry, Sängerin Tyler, die schon in Mexiko dabei war. Außerdem K-Pop-Star Lisa, die Rapper Future und Raymer und die brasilianische Sängerin Anita. Präsident Trump kommt nicht an seiner Stelle, guckt Außenminister Rubio sich das Spiel gegen Paraguay an. Aus den USA, Tina Eck.
1: Die deutsche Nationalmannschaft startet dann am Sonntag gegen Curaçao in die WM.
0: Das Wetter im RSG-Land.
4: Der Abend bleibt bei uns in NRW ziemlich grau. Viele Wolken sind unterwegs. Hier und da kommt auch noch ein Schauer runter. Das wird in der Nacht dann immer weniger. Dazu Tiefstwerte zwischen 15 und 10 Grad. Der Samstag startet dann erst mit Wolken. Richtung Nachmittag klärt sich das allmählich auf. Es können aber über den ganzen Tag immer wieder Schauer runterkommen. Dazu gibt es maximal 21 Grad.
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4: Mit der A1 Münster Richtung Osnabrück. Zwischen Lengerich und Kreuzlotte Osnabrück 2 Kilometer eine Viertelstunde obendrauf. A2 dort Richtung Oberhausen, zwischen Recklinghausen Ost und Kreuz Recklinghausen, 2 Kilometer 13 Minuten. A3 Frankfurt Richtung Köln, zwischen Kreuzborn Siegburg und Lohmer, 2 Kilometer Viertelstunde. A4 Aachen Richtung Köln, zwischen Kreuz Köln West und Köln Eiffeltor, 3 Kilometer 12 Minuten. Und die A45 Dortmund Richtung Hagen, zwischen Dortmund Süd und Westhofener Kreuz, 1 Kilometer, da dauert es 9 Minuten länger. Euch allen unterwegs eine gute und sichere Fahrt.
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4: Teddy Swims, amerikanischer Singer-Songwriter. Wir kennen ihn aus dem besten Mix. Er hat eine super prägnante Stimme und vor allem dann auch noch Hits dazu. Das ist doch das Geile an der Sache. Mr. Know-It-All, so heißt seine aktuelle Single. Oh. Das ist so geil, wisst ihr? Ich finde es so cool, dieses Lied. Jetzt kommen hier gleich noch so ein bisschen Pizzicato-Strings dazu. Ah, super. Ich bin Riesenfan. Mein Name ist Leo Aregi. Einen schönen Freitagabend euch.

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0: Na, da ist ja auch einiges los. Drei Gastgeber, 48 Mannschaften, 104 Spiele. Gab's alles noch nie. Viele Superlative bei diesem Turnier. Und jetzt sind wir natürlich auch gespannt, ob die Teams sportlich so überzeugen können. Nico Hartmann aus dem WM-Studio. Es stehen jetzt noch 102 Spiele bei dieser WM auf dem Programm. Wie lässt sich das Turnier denn an und was erwartet uns in dieser Nacht?
2: Ja, mit den viereckigen Augen können wir trotzdem feststellen, dass es natürlich atmosphärisch gestern im Aztekenstadion das erste große Highlight gab. Eine fantastische Stimmung im Stadion. Leider war es außerhalb sehr unruhig. Die Proteste der Mexikaner gegen die Regierung haben hohe Wellen geschlagen. Das müssen wir an der Stelle natürlich auch erwähnen. Sportlich war es bisher überschaubar. Mexiko tat gegen schwache Südafrikaner nicht mehr als nötig. Südkoreas Sieg gegen Tschechien wird jetzt auch nicht in die Fußballgeschichte eingehen. Jetzt kommen auf jeden Fall die beiden anderen Gastgeber ins Spiel. Kanada trifft in Toronto ab 21 Uhr auf Bosnien und um 3 Uhr spielt der Main Host der WM, die USA, erstmals und zwar in Los Angeles gegen Paraguay.
0: So, dann lass uns doch mal aufs Spiel der deutschen Mannschaft schauen. Nico, am Sonntag geht's gegen Curaçao. Was ist das überhaupt für ein Gegner?
2: Tja, Curaçao, die große sportliche Unbekannte. Bayern-Spieler Alex Pavlovic gab sogar zu, dass er das Land gar nicht kennt. Und da wollen wir mal ein bisschen Abhilfe schaffen. 156.000 Einwohner, eine 444 Quadratkilometer große Insel in der Karibik, ein autonomes Land der Niederlande. Und fußballerisch haben sie sich eben durch diesen niederländischen Einfluss erheblich verbessert in den letzten Jahren. Das liegt auch am Trainer Dick Advocaat. Fast 80 Jahre alt, der älteste Trainer des Turniers, der kleine General, wie er genannt wird, ist auf seine alten Tage nochmal milde geworden. Und mit dieser Mischung schaffte man erstmals die WM-Quali. Doch unterm Strich ist natürlich klar, dass die deutsche Mannschaft diese Aufgabe lösen muss und wird.
0: Dann sind wir gespannt auf den ersten Auftritt unserer Jungs. In dieser Nacht dürfen die Gastgeber das erste Mal ran, die USA spielen in Los Angeles. Nico Hartmann im WM-Studio war das. Vielen Dank dir für die Infos.
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1: Hallo, Thorsten Kabitz hier. Und klebt ihr schon oder sucht ihr noch? 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
1: 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Wenn man alle knapp 1000 Sticker fürs WM-Album zusammenkriegen will, kostet das ungefähr so viel wie ein neues iPhone. Wir wissen auf jeden Fall jetzt schon, wie das erste Deutschlandspiel der Vorrunde gegen Curaçao ausgeht, dank unseres WM-Noriakels. Radiopudel Nori von Kollegin Charlotte Großer nämlich orakelt für uns, wie die deutschen Spiele ausgehen. Was ihr Näschen für Sonntag sagt, seht ihr bei uns auf Insta und Facebook. 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

0: Das Wetter im RSG-Land.
1: In den Abend geht's mit einem ziemlich zugezogenen Himmel. Gebietsweise fällt noch leichter Regen. Später in der Nacht wird's dann langsam trockener. Dazu Temperaturen zwischen 15 und 10 Grad. Der Samstag bleibt ähnlich wie heute mit vielen Wolken und örtlich Schauern. Dazu maximal 21 Grad.
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1: Mit der A1 Münster Richtung Osnabrück zwischen Lengerich und Kreuzlotte Osnabrück 2 Kilometer 11 Minuten. A2 Dortmund Richtung Oberhausen zwischen Recklinghausen Ost und Kreuz Recklinghausen 3 Kilometer 23 Minuten. A3 Frankfurt Richtung Köln zwischen Kreuz Bonn-Siegburg und Lohma 1 Kilometer 9 Minuten. Und die A57 noch Köln Richtung Krefeld zwischen Kreuz Meerbusch und Krefeld Zentrum 1 Kilometer, da dauert es 8 Minuten länger. Euch allen unterwegs eine gute und sichere Fahrt.
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1: In einer halben Stunde geht's dann los. 21 Uhr deutscher Zeit. Kanada spielt gegen Bosnien-Herzegowina. Und also ich fand das erstaunlich. Kanada hat tatsächlich in der gesamten Fußball-WM-Geschichte noch kein Spiel gewonnen bei einer Weltmeisterschaft. Noch kein einziges Spiel. So, also wir gucken gleich ganz gespannt dahin. Alfonso Davis von den Bayern ist ja auch mit dabei. Und Edin Dzeko mit 40 spielt auch noch, nicht für Kanada, aber immerhin für Bosnien-Herzegowina. Also wir sind gespannt. Halten das für euch im Blick. Mein Name ist Leo Argi, schönen Abend.
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0: So, das wird bestimmt ein toller Tag werden hier.
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0: Da feiern wir am 27. Juni am Fühlinger See eben das Rainbow Festival. Und ich würde mich jetzt so weit aus dem Fenster lehnen und mal sagen, da ist für jeden was dabei. Wir schauen mal rein ins Line-Up. Da haben wir Kamrat, Felix Jehn, aber auch so ein paar Klassiker für Fans der 80er. Zum Beispiel dieses Jahr Alphaville. Forever Young, Big in Japan, all diese Klassiker, die werden da auch alle gespielt werden.

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Kleinen Vorgeschmack hier jetzt schon mal mit Alphaville und Forever Young. Es ist wirklich ein zeitloses Brett. Brett im besten Sinne.

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1: Ich bin Dirk Zeitler. Elon Musks Weltraumfirma SpaceX ist bei ihrem Rekordbörsengang mit einem Plus von gut 11% in den Handel gestartet. Der erste Kurs wurde bei $150 festgestellt nach einem Ausgabepreis von $135. Musk wird damit durch seine Beteiligungen an SpaceX und dem Elektroautobauer Tesla zum ersten Menschen mit einem Billionenvermögen, zumindest auf dem Papier. Gut 21 Millionen Rentnerinnen und Rentner in Deutschland haben ab Juli etwas mehr auf dem Konto. Der Bundesrat hat der Erhöhung der monatlichen Bezüge um 4,24% zugestimmt. Die Steigerung orientiert sich wie immer an der allgemeinen Lohnentwicklung.
2: Bei einer Standardrente und 45 Beitragsjahren macht die Erhöhung ein monatliches Plus von knapp 78 Euro aus. Damit steigen die Renten stärker als die Inflation. Bundesarbeitsministerin Baas sprach im Vorfeld dann auch von einer spürbaren Anpassung. Gleichzeitig betonte sie, dass ordentliche Renten kein Luxus sein dürften, sondern eine Frage der Leistungsgerechtigkeit. Tanja Wagner, Nachrichtenredaktion.
1: Die russische Armee hat nach Angaben von Kreml-Chef Putin mehr als 700.000 Soldaten im Einsatz im Gebiet des Ukraine-Kriegs. Das sagte er bei einem Gespräch mit Soldaten im Kreml anlässlich des Nationalfeiertags. Vor den Soldaten gab sich der russische Staatschef weiter siegesgewiss in dem vor mehr als 4 Jahren von ihm befohlenen Angriffskrieg gegen die Ukraine. Schritt für Schritt, nicht so schnell, wie wir gerne würden, aber wir schreiten trotzdem voran, sagte Putin. Zum Sport. Nach Mexiko und Kanada steigt in der Nacht der dritte Gastgeber in die Fußball-Weltmeisterschaft ein. Die USA sind gegen Paraguay gefordert und hoffen auf einen Auftaktsieg. Vor Spielbeginn wird eine eigene Zeremonie gefeiert, unter anderem mit Superstar Katy Perry.
3: Dritter großer Anpfiff, dritte große Eröffnungsparty, Schauplatz Los Angeles. Gastgeber USA ziehen alle Register. Eine 1,5 Stunden lange Multikulti-Show bildet den Auftakt. Mit Katy Perry, Sängerin Tyler, die schon in Mexiko dabei war. Außerdem K-Pop-Star Lisa, die Rapper Future und Raymer und die brasilianische Sängerin Anita. Präsident Trump kommt nicht an seiner Stelle, guckt Außenminister Rubio sich das Spiel gegen Paraguay an. Aus den USA, Tina Eck.
1: Die deutsche Nationalmannschaft startet dann am Sonntag gegen Curaçao in die WM.
0: Das Wetter im RSG-Land.
4: Heute Abend bleibt es erstmal ungemütlich, meist stark bewölkt, hier und da auch noch ein bisschen Regen. Im Laufe der Nacht zieht der dann mehr und mehr ab, dabei Temperaturen zwischen 15 bis 10 Grad. Am Samstag geht es dann ähnlich weiter mit vielen Wolken, auch Schauern, vor allem im Norden von NRW. Im Tagesverlauf wird das dann allerdings alles freundlicher und wir kriegen Höchstwerte zwischen 18 und 21 Grad.
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4: Mit der A1 Münster Richtung Osnabrück zwischen Lengerich und Kreuzlotte Osnabrück 1 Kilometer 7 Minuten. A2 Dortmund Richtung Oberhausen zwischen Recklinghausen Ost und Kreuz Recklinghausen 2 Kilometer 20 Minuten. Und die A57 nach Köln Richtung Krefeld zwischen Kreuz Meerbusch und Krefeld Zentrum 1 Kilometer dauert 7 Minuten länger. Euch allen unterwegs eine gute und sichere Fahrt.
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4: Gestern ist die Fußball-Weltmeisterschaft offiziell gestartet und passend dazu hat Ecuador sich jetzt was Nettes überlegt. Zur WM werden dann nämlich Bier und Wein günstiger. Man setzt einfach die entsprechende Steuer aus. Deutschland spielt in der Gruppenphase ja auch gegen Ecuador und ich persönlich hoffe jetzt einfach, dass die Spieler der Nationalmannschaft Ecuador dann vielleicht auch einfach öfter und beherzter zum Bier oder zum Wein greifen und auch einfach nicht mehr so gut zielen, ne? Und dann auch einfach ein bisschen lässiger verteidigen mit so einem lustigen Lächeln auf dem Gesicht. Hier kommt Justin Timberlake. Can't Stop the Feeling. Ich bin Leo Arigi.

0: Seit einer guten Viertelstunde wird gekickt in Toronto. Da spielt die kanadische Nationalmannschaft gegen Bosnien-Herzegowina. Für die Deutschen geht es dann am Sonntag das erste Mal los, das erste Gruppenspiel gegen Curaçao. Und das können wir nochmal richtig genießen, weil Anstoß ist um 19 Uhr. Ja, da dürfen wir nochmal so richtig ausgelassen jubeln. Und was da alles noch dazugehört, danach wird es ein bisschen schwieriger, Lautstärke technisch. Zum Beispiel gegen Ecuador spielen wir an einem Donnerstag um 22 Uhr. Wir wollten mal von euch wissen, wie ist denn so eure Stimmung zur WM?
1: Gut, Deutschland wird Weltmeister.
2: Gut, oder? Ja.
3: Ich freue mich sehr.
2: Interessiert mich ein Scheiß.
4: Fahne hoch, die weht. Und wir werden auf jeden Fall sehr weit kommen.
5: Ich weiß jetzt nicht, ob ich viel schauen werde, auch weil es in den USA stattfindet und so. Ja, vielleicht so Public Viewing-mäßig.
6: Verhalten pessimistisch.
7: Also ich habe jetzt gerade gehört, man braucht ein Abonnement, um sich die WM anzuschauen. 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
8: Ich hoffe, die Jungs haben Spaß und dass das hier so ein bisschen rüberschwappt. Ne?
9: Let's go, Deutschland.
0: Also ich würde sagen, da war doch alles dabei, oder? Nochmal zur Info ganz kurz, zum Abonnement ganz kurz. Das braucht ihr nur, wenn ihr wirklich alle Spiele schauen wollt. Die deutschen Spiele, die laufen alle im Free-TV, entweder im ZDF oder im Ersten, sowohl wie beide Halbfinale und auch das Finale. Und dann würde ich doch sagen, freuen wir uns auf eine schöne WM.
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0: Das Wetter im RSG-Land.
1: Heute Abend bleibt es bei uns in NRW weiter dicht bewölkt. Dazu fällt gebietsweise noch leichter Regen. Im Laufe der Nacht lässt der dann aber langsam nach. Dazu Temperaturen zwischen 15 und 10 Grad. Am Samstag bleibt es zunächst bewölkt, vor allem im Norden. Da sind noch einzelne Schauer drin. Später wird es dann trockener. Dazu gibt es 18 bis 21 Grad.
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1: Mit der A57 Köln Richtung Krefeld zwischen Kreuz-Meerbusch und Krefeld-Zentrum. 1 Kilometer, das dauert 7 Minuten länger. Euch allen unterwegs eine gute und sichere Fahrt.
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1: Und natürlich haben wir auch prominente Unterstützung bei der Fußball-Weltmeisterschaft 2026. Die Stars aus dem besten Mix. Zum Beispiel Marc Forster, der guckt natürlich auch gerne Fußball.
2: Früher habe ich gerne alleine geguckt, so in aller Ruhe. Mittlerweile finde ich es eine super Möglichkeit, unter Leute zu kommen. Dieses Gefühl da zu kriegen, wenn man im Stadion ist. Meistens sehe ich ja Zweitligaspiele, wenn ich jetzt ins Fußballstadion gehe. Ich bin halt oft beim FCK und ab und zu bei Hertha. Mag es eigentlich am liebsten, tatsächlich im Stadion zu gucken.
1: Ja, ist auch wirklich geil, muss man sagen. Marc Forster kommt jetzt hier mit einem Lied. Ich bin Leo Arrigi.

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0: Ja, Freunde, wie feiert Donald Trump wohl seinen 80. Ja, erstmal morgens aufstehen. Mist, Handy leer. Wieder beim SpongeBob-Kuchen eingepinnt. Danach kommt Melania rein und sagt dann sowas wie: Alles Gute, Donald. Falls dich wer fragt, du bist Präsident. Und wenn du rausgehst, denk dann, Hose anziehen. Dann wird sich kurz frisch gemacht, der Fifi gefüttert, gekämmt und danach auf den Kopf gesetzt. Auf dem Weg zum Frühstück wird überlegt, ob Australien vielleicht nicht doch zu Texas gehören sollte. Aber morgen ist ja auch noch ein Tag. Dann gibt's erstmal lecker Karottenkuchen und ein Glas Möhrensaft. Das ist gut für die Haut. Keine Zeit zum Ausruhen. Die ganzen Lappen von Staatschefs wollen ja gratulieren. Ach guck, selbst aus China kam was. Ist aber auf Chinesisch, das kann er nicht lesen. Findet aber die Zeichen ganz lustig. WhatsApp vom März. Alles Gute aus Deutschland. Freue mich auf die Party heute Abend. Dann ist Donald kurz traurig, weil früher hatte er richtig gefeiert mit seinem Kumpel Jeff. Und heute bleibt ihm nur noch Rambo Zambo mit Fritze. 18 Uhr. Sauer. Gab wieder keinen Friedensnobelpreis, aber auch keine neuen Anklagen. Guter Tag. In diesem Sinne, und das wünsche ich Donald wirklich, ich hoffe auf baldigen Ruhestand. Dein Hannes.
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1: Ich bin Thomas Brock. Frauen und Kinder besser vor sexueller Gewalt schützen, das war ein zentrales Thema der Justizministerkonferenz in Hamburg. Die Ressortchefs von Bund und Ländern wollen unter anderem längere Verjährungsfristen für schwere Sexualdelikte und schärfere Regeln, um geplante Taten zu verhindern.
2: Konkret soll die Verjährungsfrist für schwere sexuelle Übergriffe von bisher 5 auf 20 Jahre steigen. Außerdem wollen die Justizminister erreichen, dass geplante Sexualstraftaten künftig früher aufliegen, auch dann, wenn sie in Chatgruppen oder auf Online-Plattformen vorbereitet werden. Wer von solchen Plänen erfährt, soll sie künftig melden müssen. Keine Einigung gab es dagegen beim sogenannten nur Ja heißt Ja-Modell. Hier wollen einige Länder das Sexualstrafrecht weiter verschärfen, andere sehen noch Klärungsbedarf. Zoe Tessovali, Nachrichtenredaktion.
1: Apotheken sollen künftig mehr Leistungen wie Impfungen, Vorsorge und Tests anbieten können. Eine entsprechende Reform der schwarz-roten Koalition hat den Bundesrat passiert. Künftig sollen Apotheken unter anderem Angebote zur Vorbeugung und Früherkennung machen, etwa bei Herz-Kreislauf-Erkrankungen, Diabetes oder rund ums Rauchen. Außerdem sollen sie mehr Schutzimpfungen anbieten können. Die Weltraumfirma SpaceX von Elon Musk ist bei ihrem Rekordbörsengang mit einem Plus von gut 11% in den Handel gestartet. Der erste Kurs wurde bei $150 festgestellt, nach einem Ausgabepreis von $135.
3: Die SpaceX-Aktie legt einen Raketenstart hin. Gründer Elon Musk wird damit durch seine Beteiligungen an SpaceX und Tesla zum ersten Menschen mit einem Billionenvermögen, zumindest auf dem Papier. SpaceX verkaufte mehr als 555 Millionen Aktien zu einem Ausgabepreis von $135 pro Stück und nahm damit $75 Milliarden ein. Aus den USA, Tina Eck.
1: Der Papst im Pech wegen technischer Probleme an seinem Flugzeug hat sich die Heimreise Leos XIV. Von seinem einwöchigen Spanienbesuch verzögert. Die Maschine der spanischen Fluggesellschaft Iberia konnte auf dem Flughafen der Kanareninsel Teneriffa nicht abheben. Glücklicherweise stand aber auch ein Flugzeug des spanischen Königs Felipe auf dem Rollfeld. Nach längerer Wartezeit flog der Papst dann am Abend mit der Königsmaschine zurück nach Rom.
0: Das Wetter im RSG-Land.
4: Der Abend bleibt bei uns in NRW ziemlich grau. Viele Wolken sind unterwegs. Hier und da kommt auch noch ein Schauer runter. Das wird in der Nacht dann immer weniger. Dazu Tiefstwerte zwischen 15 und 10 Grad. Der Samstag startet dann erst mit Wolken. Richtung Nachmittag klärt sich das allmählich auf. Es können aber über den ganzen Tag immer wieder Schauer runterkommen. Dazu gibt es maximal 21 Grad.
0: RSG Verkehr.
4: Und da ist aktuell alles frei. Euch unterwegs eine gute und sichere Fahrt.
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4: Jennifer Lopez und ihr Ex-Mann Ben Affleck probieren immer noch das gemeinsame Haus loszuwerden. Steht schön in Los Angeles in einem sehr exklusiven Viertel. Haus aber auch sehr teuer. Und was ich auch geil finde, wenn man sich diese Listing mal anguckt auf der kalifornischen Maklerseite, dann ist ja auch der Sexraum ausgewiesen von J-Lo und Ben. Ja, also weiß ich nicht, ob man da mit den wilden Geistern von den beiden irgendwie wohnen will. Jennifer Lopez jetzt hier mit Musik. Lieber, ich bin Leo Arregui.

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0: Das Wetter im RSG-Land.
1: In den Abend geht's mit einem ziemlich zugezogenen Himmel. Gebietsweise fällt noch leichter Regen. Später in der Nacht wird's dann langsam trockener. Dazu Temperaturen zwischen 15 und 10 Grad. Der Samstag bleibt ähnlich wie heute mit vielen Wolken und örtlich Schauern. Dazu maximal 21 Grad.
0: RSG Verkehr.
1: Mit der A2 Dortmund Richtung Oberhausen zwischen Recklinghausen Ost und Kreuz Recklinghausen. 2 Kilometer, 11 Minuten. Euch allen unterwegs eine gute und sichere Fahrt.
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1: So, 22.30 Uhr durch. Da hat man entweder das Zeitmanagement komplett durcheinander gebracht und ist jetzt schon hackedicht auf dem Weg nach Hause. Oder es geht erst richtig los. Und für all diejenigen, jetzt Musik von Bibi Rexha, New Religion. Könnt ihr mal richtig schön wach werden nochmal, soll ich euch abtanzen. Ich bin Leo Arigi.

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0: Programm. Das hat für uns Film- und Serienexperte Jörg Albrecht mit, er schreibt hier selbst, garantiert fußballfreien Streaming-Tipps.
1: Versprochen. Gibt mir auch Gelegenheit, heute eine Serie zu empfehlen, die schon ein paar Tage auf Prime Video verfügbar ist und die ich richtig gut finde. Und das ist die ungewöhnliche Superhelden-Serie Spider-Noir.
2: Früher war ich die Spinne, der Held dieser Stadt. Immer wachsam, immer bereit, herbeizueilen und alle zu retten.
1: Nach einem Schicksalsschlag vor 5 Jahren ist Spider-Man, der in New York für Sicherheit gesorgt hat, abgetaucht. Und weil das Verbrechen aber nicht schläft, in der Stadt, die niemals schläft, sehnt man sich nach einem neuen Helden.
2: Ich hoffe, Sie werden einen finden.
3: Du warst früher.
2: Ich weiß, wer ich früher war und was aus mir geworden ist.
1: Ja, ein Satz, der perfekt auch auf den Mann zutrifft, der hier die Spinne spielt, nämlich Nicolas Cage.
0: Und der ist ja mit Abstand älteste Spider-Man, den wir bislang gesehen haben. Sollte Cage nicht in grauen Vorzeiten mal Superman spielen?
1: Das sollte und das wollte er auch. Dann ist es aber leider nur der Ghost Rider geworden. Aber als gealterte und leidgeprüfte Spinne, da ist er die perfekte Besetzung in einer klasse Serie, die man sich in 2 Versionen angucken kann. Entweder, wie es heißt, in authentischem Schwarz-Weiß oder aber in echter Vollfarbe. Ich empfehle erstes, denn Spider-Noir spielt in den 1930er Jahren und hat den Look der Detektivkrimis aus dieser Zeit.
0: Nicht ganz so weit zurück geht's in der 2. Serie, Star City. Die spielt Ende der 60er, Anfang der 70er Jahre.
1: Ja, Star City ist ein Ableger der gefeierten Serie For All Mankind. Schon in der ging es ja um das Wettrennen im All zwischen den USA und der Sowjetunion. Nur, dass der Fokus jetzt in Star City auf den Vorgängen im Raumfahrtzentrum der UdSSR liegt. Das heißt Zjostny Gorodok oder auf Englisch eben Star City.
4: Die Amerikaner sind an eure Pläne für die Mondbasis gekommen. Offenbar arbeitet jemand in Star City für die andere Seite.
1: Was Star City so besonders und auch packend macht, die Serie erzählt von einer alternativen Realität, in der gewinnt nämlich die Sowjetunion den Wettlauf zum Mond. For All Mankind muss man dafür übrigens nicht kennen, aber wäre natürlich direkt auch noch eine Empfehlung. 5 Staffeln For All Mankind als Binge-Watching-Programm. Dazu wäre es allerdings nicht schlecht, wenn man kein Fußballfan ist.
0: Star City läuft auf Apple TV, Spider-Noir bei Prime Video. Das sind unsere garantiert fußballfreien Streaming-Tipps. Dank Film- und Serienexperte Jörg Albrecht.
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1: Ich bin Thomas Brock. Wenn ein Deutscher das Kind einer ausländischen Frau anerkennt, kann das Aufenthaltsrechte sichern. Der Bundestag hat nun ein Gesetz verabschiedet, das Betrug mit der Anerkennung solcher Vaterschaften stoppen soll. Künftig muss die Ausländerbehörde dem zustimmen.
2: Im Visier der Gesetzgeber stehen Betrüger, die Vaterschaften für Kinder anerkennen, obwohl sie weder der biologische Vater sind, noch eine Beziehung zur Mutter haben und sich dafür bezahlen lassen. Das kann im Gegenzug Zugang zu Sozialleistungen und Aufenthaltstiteln sichern. In Niedersachsen hatte das ein Mann bei gleich 47 Kindern getan. Ein lukratives und perfides Geschäft, warnt deshalb die Union. Tanja Wagner, Nachrichtenredaktion.
1: Mehr als 3 Monate nach Beginn des Iran-Kriegs rückt ein Abkommen zwischen Washington und Teheran zur Beendigung der Kämpfe in greifbare Nähe. Laut Pakistans Regierung, die zwischen den Konfliktparteien vermittelt, haben sich Vertreter beider Seiten über ein Abkommen verständigt. Pakistan arbeitet eng mit den USA und dem Iran zusammen, um die nächsten Schritte zu finalisieren, heißt es. Ein solches Rahmenabkommen würde zunächst vertiefte Verhandlungen um ein mögliches Ende des Kriegs nach sich ziehen. Frauen und Kinder besser vor sexueller Gewalt schützen, das war ein zentrales Thema der Justizministerkonferenz in Hamburg. Die Ressortchefs von Bund und Ländern wollen unter anderem längere Verjährungsfristen für schwere Sexualdelikte und schärfere Regeln, um geplante Taten zu verhindern.
3: Konkret soll die Verjährungsfrist für schwere sexuelle Übergriffe von bisher 5 auf 20 Jahre steigen. Außerdem wollen die Justizminister erreichen, dass geplante Sexualstraftaten künftig früher auffliegen, auch dann, wenn sie in Chatgruppen oder auf Online-Plattformen vorbereitet werden. Wer von solchen Plänen erfährt, soll sie künftig melden müssen. Keine Einigung gab es dagegen beim sogenannten Nur-Ja-heißt-Ja-Modell. Hier wollen einige Länder das Sexualstrafrecht weiter verschärfen, andere sehen noch Klärungsbedarf. Zoe Tassovali, Nachrichtenredaktion.
1: Die Weltraumfirma SpaceX von Elon Musk ist bei ihrem Rekordbörsengang mit einem Plus von gut 11% in den Handel gestartet. Der erste Kurs wurde bei $150 festgestellt, nach einem Ausgabepreis von $135. Musk wird damit durch seine Beteiligungen an SpaceX und dem Elektroautobauer Tesla zum ersten Menschen mit einem Billionenvermögen, zumindest auf dem Papier.
0: Das Wetter im RSG-Land.
4: Heute Abend bleibt es erstmal ungemütlich, meist stark bewölkt, hier und da auch noch ein bisschen Regen. Im Laufe der Nacht zieht der dann mehr und mehr ab, dabei Temperaturen zwischen 15 bis 10 Grad. Am Samstag geht es dann ähnlich weiter mit vielen Wolken, auch Schauern, vor allem im Norden von NRW. Im Tagesverlauf wird das dann allerdings alles freundlicher und wir kriegen Höchstwerte zwischen 18 und 21 Grad.
0: RSG Verkehr.
4: Mit der A2 Dortmund Richtung Oberhausen zwischen Recklinghausen Süd und Kreuz Recklinghausen. 1 Kilometer, 7 Minuten obendrauf. Euch allen unterwegs eine gute und sichere Fahrt.
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4: Einen schönen Abend euch, hier ist Leo Arregui im besten Mix. Jetzt mit Musik von Holly Humberstone. Britische Singer-Songwriterin, wird dieses Jahr 27 Jahre alt. Und wenn man mal so auf Wikipedia liest, dann schreiben da die Leute, ja, sie hat so einen dunklen Pop-Sound, etwas düsterer. Und dann hat mir jetzt hier die Musikredaktion das Lied reingelegt. Also dunkler Pop-Sound, das höre ich jetzt hier nicht raus. Aber gut, die Nummer ist trotzdem schön. To love somebody.

0: Robert Miles an diesem Freitagabend.
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0: Gestern fulminant ins Turnier gestartet. Mexiko haben ja 2-0 gewonnen gegen Südafrika. Am Sonntag ist es auch für die deutsche Nationalmannschaft soweit. Zu einer noch recht humanen Anpfiffzeit um 19 Uhr geht's los. Wir spielen gegen Curaçao. Die haben sich dieses Jahr ja auch zum ersten Mal überhaupt für eine Weltmeisterschaft qualifiziert. Und wir wollten natürlich im Vorhinein mal so ein bisschen wissen, was ist denn das eigentlich so, Curaçao? Hier steht jetzt kleine Karibikinsel. Mehr Informationen wurden mir nicht gegeben. Der Rest kommt jetzt von Kollege Robert Jans. Er macht mal den Curaçao-Check.
2: Vielleicht habt ihr euch Curaçao ja auch schon mal gegönnt. Im Glas. Schließlich ist der blaue Likör nach unserer kleinen, aber feinen Insel benannt. Der wird aus der Schale der sogenannten La Rara-Orange gemacht. Überraschung, die ist gar nicht blau. Ist alles künstlich, soll halt einfach geil aussehen. Jetzt aber mal ein bisschen Erdkunde. Curaçao liegt in der südlichen Karibik, etwa 60 Kilometer nördlich der venezolanischen Küste. Geografisch liegt sie in Amerika. Politisch ist sie jedoch ein autonomer Teil des Königreichs der Niederlande. Und übrigens, falls ihr mal Geburtstag feiern möchtet auf dieser Trauminsel, wundert euch nicht, niemand wird den Geburtstagskuchen anschneiden. Der wird erst ganz am Ende gegessen, quasi beim Gehen. Ciao! Ach, eine Sache noch. In der Hauptstadt von Curaçao gibt es übrigens ganz viele bunte Häuser. Der Legende nach hat das ein Gouverneur 1817 angeordnet. Durch die ursprünglich weißen Fassaden hat der feine Herr Kopfschmerzen bekommen. Die Sonne hat ihn so geblendet. Naja, vielleicht wurde auch einfach zu viel Likör aus der La Rara Orange gesoffen. Wir werden es nie erfahren.
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0: Das Wetter im RSG-Land.
1: Heute Abend bleibt es bei uns in NRW weiter dicht bewölkt. Dazu fällt gebietsweise noch leichter Regen. Im Laufe der Nacht lässt der dann aber langsam nach. Dazu Temperaturen zwischen 15 und 10 Grad. Am Samstag bleibt es zunächst bewölkt, vor allem im Norden. Da sind noch einzelne Schauer drin. Später wird es dann trockener. Dazu gibt es 18 bis 21 Grad.
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1: Mit der A2 Dortmund Richtung Oberhausen zwischen Recklinghausen Süd und Kreuz Recklinghausen. 1 Kilometer, da dauert es 5 Minuten länger. Euch allen unterwegs eine gute und sichere Fahrt.
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1: Machia von Alvaro Soler spiele ich jetzt im besten Mix. Und der guckt natürlich dieses Jahr auch WM.
2: Auf der Couch mit meiner Frau einfach ganz entspannt gucken. Aber ich, also bestimmt lade ich auch ein paar Freunde ein zu Hause und dann gucken wir zusammen. Das ist auch eine mega Frage.
1: Ja, zusammen ist es auch dann immer am schönsten. Mein Name ist Leo Arigi. Schönen Abend euch. Ciao.

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0: Ja, ihr habt es bestimmt mitbekommen, es ist dieses Jahr ja ein bisschen schwierig bei der WM in Sachen Public Viewing. Relativ späte Anpfiffzeiten, da ziehen nicht alle Wirte mit. Wenn ihr aber zu Hause mit Freunden schaut, dann ist es wichtig, dass ihr gut ausgestattet seid.

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1: Ich bin Thomas Brock. Bei der Fußball-Weltmeisterschaft hat Co-Gastgeber Kanada zum Auftakt unentschieden gespielt. Gegen Bosnien-Herzegowina kamen die Kanadier in Toronto nach Rückstand noch zu einem 1:1. Auch die USA starten in dieser Nacht noch ins Turnier. Um 3 Uhr beginnt in Inglewood südlich von Los Angeles die Partie der Amerikaner gegen Paraguay. 4,24% mehr Rente und geringere Steuern auf Flugtickets. Der Bundesrat hat mehrere Gesetzesvorlagen verabschiedet, die zum Juli in Kraft treten sollen. Bei häuslicher Gewalt sollen Gerichte das Tragen von Fußfesseln anordnen dürfen, um ein Kontaktverbot zu den Opfern durchzusetzen. Und Apotheken erhalten mehr Befugnisse.
2: Apotheken dürfen künftig bei Dauermedikamenten auch ohne Rezept aushelfen, mit der kleinsten Packung zum Selbstzahlerpreis. Außerdem dürfen sie Leistungen zu Vorbeugung und Früherkennung anbieten, etwa für Herz-Kreislauf-Erkrankungen, Diabetes und rund ums Rauchen. Auch können sich Impfwillige künftig nicht nur ihren Peaks gegen Grippe und Corona beim Apotheker abholen, sondern auch Impfungen mit Totimpfstoffen wie etwa Tetanus. Tanja Wagner, Nachrichtenredaktion.
1: Es gibt weitere Erkenntnisse zum Schicksal des gestrandeten Buckelwals in der Ostsee. Neue Sensordaten zeigen, das Tier hat nach seiner Freisetzung in der Nordsee nur noch wenige Tage gelebt. Das sagte Mecklenburg-Vorpommerns Umweltminister Backhaus in Schwerin. Am 4. oder 5. Tag sei das Tier bereits tot gewesen.
3: Der Wal hatte nach seiner Freilassung offenbar wieder direkt Kurs auf die Ostsee genommen. Meeresbiologen gehen davon aus, dass er gezielt flachere Gewässer suchte. Nicht, weil das Tier orientierungslos war, sondern wegen seines schlechten Gesundheitszustands. Für den Weg zurück ins offene Meer reichte die Kraft wohl am Ende nicht mehr. Bis zu seinem Tod legte der Buckelwal noch rund 215 Kilometer zurück. Experten hatten schon vor dem Transport vor den geringen Überlebenschancen gewarnt. Zoe Tassovali, Redaktion.
1: Die Weltraumfirma SpaceX von Elon Musk ist bei ihrem Rekordbörsengang mit einem Plus von gut 11% in den Handel gestartet. Der erste Kurs wurde bei $150 festgestellt, nach einem Ausgabepreis von $135. Musk wird damit durch seine Beteiligungen an SpaceX und dem Elektroautobauer Tesla zum ersten Menschen mit einem Billionenvermögen, zumindest auf dem Papier.
0: Das Wetter im RSG-Land.
4: In dieser Nacht ist es wieder sehr bewölkt, leichter Regen ist auch mal im Spiel, aber dann so in der zweiten Nachthälfte lässt der Regen langsam nach. Temperaturen in dieser Nacht 10 bis 15 Grad. Nachher wird es dann wieder sehr wolkig, stark bewölkt und es können immer wieder Schauer dabei sein. Nachher dann zunehmend niederschlagsfrei und das alles bei Temperaturen zwischen 18 und 21 Grad.
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5: Zurzeit liegen uns keine Meldungen vor. Wir wünschen allen unterwegs gute Fahrt.
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4: Schöne Nacht mit uns und jetzt wird's sportlich, denn Benson Boone, das ist ja der Typ, der singt und macht während des Singens auf der Bühne einfach so ein Salto aus dem Stand raus. Was ein Angeber. Trotzdem eine coole Socke. Benson Boone, sorry, I'm here for someone else.

0: Sonntag geht's endlich los. Ich weiß nicht, wie ist bei euch so die Stimmung? Deutschland gegen Curaçao. Und wir müssen das einfach nochmal richtig genießen, denn das Spiel ist schon um 19 Uhr, dieses Spiel. Danach ist ja irgendwie in der Vorrunde zumindest die Spiele alle um 22 Uhr. Das heißt, am Sonntag können die lieben Kleinen, können wir mit der Familie nochmal WM gucken. Ja? Am Donnerstag dann schon 22 Uhr, Deutschland gegen Ecuador. Naja, es wird trotzdem cool. Deswegen, wie sieht's aus mit der Stimmung? Habt ihr Bock?
1: Gut, Deutschland wird Weltmeister.
2: Gut, oder?
3: Ja. Ich freue mich sehr.
2: Interessiert mich ein Scheiß.
4: Fahne hoch, die weht. Und wir werden auf jeden Fall sehr weit kommen.
5: Ich weiß jetzt nicht, ob ich viel schauen werde, auch weil es in den USA stattfindet und so. Ja, vielleicht so Public Viewing-mäßig.
6: Verhalten pessimistisch.
7: Also ich habe jetzt gerade gehört, man braucht ein Abonnement, um sich die WM anzuschauen. Das feiere ich gar nicht.
8: Ich hoffe, die Jungs haben Spaß und dass das hier so ein bisschen rüberschwappt. Ne?
3: Let's go Deutschland.
0: Let's go Deutschland, so würde ich das jetzt auch sehen. Also, ich habe schon Bock. Ja, Sonntag Deutschland gegen Curaçao. Und ihr wisst ja, zu den Deutschlandspielen senden wir aus dem Deutschen Fußballmuseum mit prominenten Gästen. Hollywood-Star Ralf Möller kommt. Comedian Markus Krebs. Ingo Anderbrügge. Es wird toll.

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1: Ich bin Michael Höhing, schönen Samstag wünsche ich. Das Feuerwehrfest der Freiwilligen Feuerwehr Remscheid Nord läuft. Heute ist Kinderprogramm ab 14 Uhr. Ihr könnt schauen, wie die Feuerwehr arbeitet. Es gibt dort verschiedene Spielstationen, natürlich auch Essen und Trinken. Und die Jugendfeuerwehr zeigt auch, was sie kann. In Solingen-Ohligs läuft das Winzerfest weiter. Seit 12 Uhr gibt es Weine aus vielen Regionen, dazu Live-Musik und gutes Essen. Heute Nachmittag wird in der katholischen Bücherei der Gemeinde St. Engelbert in Solingen getrödelt. Ein Ladies-Flohmarkt ist das. Also es gibt dort viel Kleidung, Taschen, Deko und Bücher. Die Ladies Night 2.0 ist in der Sandstraße 20. Party machen geht heute auch. Synthi Sounds im Waldmeister Solingen ab 20 Uhr und 70er und 80er Party im Löw in Remscheid ab 22 Uhr. Ganz viele Tipps und Termine fürs Wochenende findet ihr bei uns im Netz auf radio-rsg.de. Viel Spaß!
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0: Das Wetter im RSG-Land.
1: In der Nacht zum Samstag zunächst ja richtig bewölkt, hier und da mal Regen und der lässt dann aber nachher nach. Der zieht langsam raus, das Ganze bei Werten zwischen 10 und 15 Grad. Nachher am Tag bleibt es aber stark bewölkt. Natürlich sind auch da wieder örtlich Schauer drin und der Regen zieht dann aber zur zweiten Tageshälfte am Samstag raus. Temperaturen heute bis 21 Grad, am Sonntag dann wieder mehr Regen.
0: NRW Verkehr, euer KI-Navigator, aktuell und schnell.
2: Zurzeit liegen uns keine Meldungen vor. Wir wünschen allen unterwegs gute Fahrt.
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1: Hallo, schöne Nacht mit uns. Am 27. Juni feiern wir mit euch ja eine sehr, sehr bunte Party, nämlich wahrscheinlich die bunteste Party in ganz Deutschland, das Rainbow Festival. Viele Stars werden da sein auf der Bühne, No Angels unter anderem, er auch hier. Hier ist Kamrad.

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0: Eminem, Houdini. Ihr habt schon gemerkt, die WM läuft ja. Irgendwie ist vieles da anders, oder?
1: Größer, höher, weiter, lauter, mehr, mehr, mehr. America, fuck yeah.
2: Ja, Leute, so würde ich die WM beschreiben, wenn ich Poetry Slam machen würde. Zum Glück mache ich das nicht. Naja, es muss dieses Jahr jedenfalls alles größer, krasser, mit Käse und Bacon überbacken und dann noch ein bisschen Glitzer drauf. Aber was erwarten wir eigentlich, wenn unter anderem die USA Gastgeber sind? Hier, allein das Testspiel letzten Samstag, USA gegen Deutschland, da gab es ein Riesenfeuerwerk, eine Flugshow und warum auch immer, eine Show mit einem Hund, der Frisbees gefangen hat. Bei einem Testspiel, ja. Ich sag's euch, Leute, die WM wird eine komplette Reizüberflutung. Die Stadionsprecher klingen wie beim Wrestling. Es gibt zusätzlich zur normalen Halbzeitpause nochmal 3 Minuten Trinkpause pro Halbzeit. Weil, ja, die Spieler, die sind ja durstig, ne? Bitte? Werbung? Ja, das... Nee. Jetzt mal im Ernst, Leute. Bei dieser WM wird alles kommerzialisiert, was geht. Du kannst dir sogar für schlappe 80 Tacken eine individuelle Grußbotschaft auf die Stadionbildschirme projizieren lassen. Sowas wie, wer das liest, ist doof oder hier könnte ihre Werbung stehen. So, habe ich noch irgendwas vergessen? Achso, ja, natürlich. Wir haben bei dieser WM tatsächlich auch eine Halbzeitshow im Finale. Nee, keine Halbzeitpause wie normalerweise, weil das wäre ja nicht fett und nicht krass genug, sondern eine Halbzeitshow, so wie beim Super Bowl mit Auftritten von Madonna, Shakira und BTS. Weil sie es können, denke ich mal. Mit Fußball hat das ja jetzt nicht mehr so viel zu tun. Egal, wir lassen uns die Vorfreude trotzdem nicht vermiesen. In diesem Sinne, wir dürfen jetzt nur nicht den Sand in den Kopf stecken. Stimmt's, Lodda?
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1: Ich bin Thomas Brock. Frauen und Kinder besser vor sexueller Gewalt schützen, das war ein zentrales Thema der Justizministerkonferenz in Hamburg. Die Ressortchefs von Bund und Ländern wollen unter anderem längere Verjährungsfristen für schwere Sexualdelikte und schärfere Regeln, um geplante Taten zu verhindern.
2: Konkret soll die Verjährungsfrist für schwere sexuelle Übergriffe von bisher 5 auf 20 Jahre steigen. Außerdem wollen die Justizminister erreichen, dass geplante Sexualstraftaten künftig früher aufliegen, auch dann, wenn sie in Chatgruppen oder auf Online-Plattformen vorbereitet werden. Wer von solchen Plänen erfährt, soll sie künftig melden müssen. Keine Einigung gab es dagegen beim sogenannten Nur-Ja-heißt-Ja-Modell. Hier wollen einige Länder das Sexualstrafrecht weiter verschärfen, andere sehen noch Klärungsbedarf. Zoe Tessovali, Nachrichtenredaktion.
1: Apotheken sollen künftig mehr Leistungen wie Impfungen, Vorsorge und Tests anbieten können. Eine entsprechende Reform der schwarz-roten Koalition hat den Bundesrat passiert. Künftig sollen Apotheken unter anderem Angebote zur Vorbeugung und Früherkennung machen, etwa bei Herz-Kreislauf-Erkrankungen, Diabetes oder rund ums Rauchen. Außerdem sollen sie mehr Schutzimpfungen anbieten können. Die Weltraumfirma SpaceX von Elon Musk ist bei ihrem Rekordbörsengang mit einem Plus von gut 11% in den Handel gestartet. Der erste Kurs wurde bei $150 festgestellt, nach einem Ausgabepreis von $135.
3: Die SpaceX-Aktie legt einen Raketenstart hin. Gründer Elon Musk wird damit durch seine Beteiligungen an SpaceX und Tesla zum ersten Menschen mit einem Billionenvermögen, zumindest auf dem Papier. SpaceX verkaufte mehr als 555 Millionen Aktien zu einem Ausgabepreis von $135 pro Stück und nahm damit $75 Milliarden ein. Aus den USA, Tina Eck.
1: Bei der Fußball-Weltmeisterschaft hat Co-Gastgeber Kanada zum Auftakt unentschieden gespielt. Gegen Bosnien-Herzegowina kamen die Kanadier in Toronto nach Rückstand noch zu einem 1:1. Auch die USA starten in dieser Nacht noch ins Turnier. Um 3 Uhr beginnt in Inglewood südlich von Los Angeles die Partie der Amerikaner gegen Paraguay.
0: Das Wetter im RSG-Land.
4: Die Nacht ist relativ wolkig und 10 bis 15 Grad bekommen wir hier und da vielleicht nochmal einen Regenschauer. Aktuell relativ wenig Regen bei uns in NRW. Nachher im Tagesverlauf dann immer mehr Regenschauer, sehr bewölkt, natürlich weiterhin Temperaturen bis 21 Grad. In der zweiten Tageshälfte des Samstags wird es dann ein bisschen besser, ein bisschen trockener, aber am Sonntag kommen die Regenschauer zurück.
0: NRW Verkehr, euer KI-Navigator, aktuell und schnell.
5: Zurzeit liegen uns keine Meldungen vor. Wir wünschen allen unterwegs gute Fahrt.
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4: Warum nicht in dieser Nacht einfach mal eine 90er-Jahre-Party starten? Mach ich jetzt einfach. Wenn ein Song für die 90er steht. Dann doch wohl der. Hier sind

0: Lady Gaga und Alejandro. Es ist ja so ein russischer Name, ne? Ich weiß gar nicht, ob Wladimir Putin am Sonntag es schaffen wird und Donald Trump gratuliert. Irgendwie, die beiden haben ja irgendwie ich weiß gar nicht, die haben ja eine ganz komische Beziehung, die beiden. Donald Trump wird auf jeden Fall am Sonntag 80 Daily Hannes gratulieren.
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2: Ja, Freunde, wie feiert Donald Trump wohl seinen 80. Ja, erstmal morgens aufstehen. Mist, Handy leer. Wieder beim SpongeBob-Kuchen eingepinnt. Danach kommt Melania rein und sagt dann sowas wie: Alles Gute, Donald. Falls dich wer fragt, du bist Präsident. Und wenn du rausgehst, denk dann Hose anziehen. Dann wird sich kurz frisch gemacht, der Fifi gefüttert, gekämmt und danach auf den Kopf gesetzt. Auf dem Weg zum Frühstück wird überlegt, ob Australien vielleicht nicht doch zu Texas gehören sollte. Aber morgen ist ja auch noch ein Tag. Dann gibt's erstmal lecker Karottenkuchen und ein Glas Möhrensaft. Das ist gut für die Haut. Keine Zeit zum Ausruhen. Die ganzen Lappen von Staatschefs wollen ja gratulieren. Ach guck, selbst aus China kam was. Ist aber auf Chinesisch, das kann er nicht lesen. Findet aber die Zeichen ganz lustig. WhatsApp vom März. Alles Gute aus Deutschland. Freue mich auf die Party heute Abend. Dann ist Donald kurz traurig, weil früher hatte er richtig gefeiert mit seinem Kumpel Jeff. Und heute bleibt ihm nur noch Rambo Zambo mit Fritze. 18 Uhr. Sauer. Gab wieder keinen Friedensnobelpreis, aber auch keine neuen Anklagen. Guter Tag. In diesem Sinne, und das wünsche ich Donald wirklich, ich hoffe auf baldigen Ruhestand. Dein Hannes.
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1: Hallo, Thorsten Kabitz hier. Und klebt ihr schon oder sucht ihr noch? Die Rede ist von Panini-Stickern. Von wegen fehlende WM-Euphorie versucht im RSG-Land mal gerade noch Fußballbildchen zu bekommen. Ständig überall ausverkauft. Der Mythos lebt und klebt.
2: Ich finde, das gibt so ein bisschen diese Kindheit wieder zurück wie früher. Dass wir wieder unsere Kindheit nachholen können.
3: So, wenn man mit den Eltern einkaufen war und man hat dann hier dieses Tickets oder sowas bekommen, als Kind freut man sich halt einfach.
4: Das ist auch eine gute Alternative als Handys oder irgendwie sowas.
1: Oh, auch preislich, ne? Wenn man alle knapp 1000 Sticker fürs WM-Album zusammenkriegen will, kostet das ungefähr so viel wie neues iPhone. Wir wissen auf jeden Fall jetzt schon, wie das erste Deutschland-Spiel der Vorrunde gegen Curaçao ausgeht, dank unseres WM-Noriakels. Radiopudel Nori von Kollegin Charlotte Großer nämlich orakelt für uns, wie die deutschen Spiele ausgehen. Was ihr Näschen für Sonntag sagt, seht ihr bei uns auf Insta und Facebook. Wir hören uns Montag früh dann wieder zur Nachbesprechung in der Morgenshow.

0: Das Wetter im RSG-Land.
1: In dieser Nacht ist es wieder sehr bewölkt, leichter Regen ist auch mal im Spiel, aber dann so in der zweiten Nachthälfte lässt der Regen langsam nach. Temperaturen in dieser Nacht 10 bis 15 Grad. Nachher wird es dann wieder sehr wolkig, stark bewölkt und es können immer wieder Schauer dabei sein. Nachher dann zunehmend niederschlagsfrei und das alles bei Temperaturen zwischen 18 und 21 Grad.
0: NRW Verkehr, euer KI-Navigator, aktuell und schnell.
2: Zurzeit liegen uns keine Meldungen vor. Wir wünschen allen unterwegs gute Fahrt.
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1: Sie sucht schon sehr, sehr lange nach ihrem Ehemann. Vielleicht könnt ihr helfen oder vielleicht hört ihr euch einfach den Song an, weil er geil ist. Ray, Where's My Husband? Jetzt bei uns. Schöne Nacht mit uns.

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Wir freuen uns alle auf Sonntag. Da das erste große Spiel, wobei groß gegen Curaçao. Naja, zumindest das erste Spiel der Fußballnationalmannschaft, der deutschen Fußballnationalmannschaft bei diesem WM-Turnier.

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